0: Dornstedt wegen eines defekten LKWs gesperrt. Und die A44 Kassel Richtung Dortmund ist zwischen dem Dreieck Kassel Süd und Kassel Bad Wilhelmshöhe nach einem LKW-Brand gesperrt. Ich hoffe, Sie kommen gut durch, fahren Sie vorsichtig und ja, weiterhin gute Fahrt.
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0: Und die kommt vom Mitteldeutschen Rundfunk aus Magdeburg. Mein Name ist Frank Eberlein. Schönen guten Morgen. So, und von hier gehen Grüße jetzt auf die Südhalbkugel. Wir haben ja auch immer wieder Hörer, die uns in Australien hören. In Australien auch die Heimat dieser Band hier, Midnight Oil.

Die ARD-Hitnacht, eine tolle Sendung. Also ich will mich jetzt nicht selber loben. Ich habe ja die Musik auch gar nicht gemacht. Das waren zum Beispiel die Backstreet Boys, die diesen wundervollen Song fabriziert haben vor 30 Jahren. Aber tolle Sendung hat gerade Erich geschrieben, der uns, glaube ich, in Hessen hört. Ja, Erich, ne? Schöne Grüße nach Hessen und jetzt nach dem Backstreet Boys. Brauchen wir mal so ein paar Girls. Wie wäre es mit den Supremes? Die sind ja legendär inzwischen, ne? Mit Diana Ross da am Anfang, dann ist sie Solistin geworden, die anderen haben weitergemacht. Und einer der ganz großen Hits war der hier im Jahr 1965.

0: und jetzt ist schon wieder 2.30 Uhr, halb drei am frühen Freitagmorgen. Hier ist der Verkehrsservice in der ARD-Hitnacht. A1 Lübeck-Hamburg auf der Norderelbbrücke kommt es in beiden Richtungen mehrfach zu kurzzeitigen Sperrungen. Der Grund ist ein Schwertransport. Dann die A2 Hannover Richtung Berlin, die ist zwischen Eilsleben und Bornstedt wegen eines defekten LKWs gesperrt. Und noch eine Meldung für die A44 Kassel Richtung Dortmund. Die Fahrbahn zwischen dem Dreieck Kassel Süd und Kassel Bad Wilhelmshöhe ist nach einem LKW-Brand gesperrt. Ich hoffe, Sie kommen gut durch, fahren Sie vorsichtig und kommen Sie gut an Ihr Ziel.
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Ja, die Fußballhymne aus dem Jahr 2014 von Andreas Burani. Auf uns. Ja, da ging's so richtig zur Sache. Krach, Bumm, Krawall, ne? Aber es gab auch in der Musikgeschichte immer wieder richtig schöne Balladen, die unter die Haut gehen, die einfach beruhigen. Und vielleicht brauchen Sie sowas gerade jetzt, wenn Sie irgendwo unterwegs sind. Und ja, dann genießen Sie jetzt hier die Cars, ne? Mit Drive. Passt ja auch für alle, die jetzt durch diese Nacht in den Freitag fahren. Hier ist die ARD-Hitnacht.

Ja, eigentlich sind Popsongs Massenware und nur für eine kurze Lebensdauer vorgesehen. Das wissen die Leute, die diese Songs machen, Produzenten, Autoren und auch Künstler. Und viele Popsongs sind ja auch nach einigen Wochen wieder vergessen. Das wollen wir mal an dieser Stelle nicht vergessen. Aber es gibt eben auch welche, und es werden immer mehr, die zu Evergreens werden, zu Hits, die auch Jahre oder gar Jahrzehnte später noch rauf und runter gespielt werden und demzufolge gar nicht altern oder in Vergessenheit geraten können, wie zum Beispiel Suburbia von den Pet Shop Boys und Neil Tennant und Chris Lowe, also die beiden Pet Shop Boys aus London, haben ja da einiges abgeliefert, was sozusagen für die Ewigkeit bleibt. Und das ist auch gut so. 9 Minuten vor 3 haben wir es, die ARD-Hitnacht, jetzt mit Musik aus Schweden. Hier sind Ace of Base.

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1: Um 3 Uhr mit Lydia Wagner. Wegen der stark gestiegenen Schienenmaut haben die Verkehrsminister der Länder dem Bund mit einer Klage gedroht. Die Gebühren für die Nutzung der Schienen waren im Juli plötzlich deutlich gestiegen. Aus der Nachrichtenredaktion Marc Geißler.
2: Die massiven Mehrkosten von über 400 Millionen Euro seien nicht hinnehmbar, hieß es nach einer Sonderkonferenz der Verkehrsminister. Hintergrund ist ein Urteil des Europäischen Gerichtshofs. Der hatte eine Deckelung der Trassenpreise für den Nahverkehr für ungültig erklärt. Bayerns Verkehrsminister Bernreiter sagte, wenn der Bund nicht bereit sei, die nun anfallenden Mehrkosten auszugleichen, dann müssten die Länder klagen. Außerdem drohen Kürzungen im Regionalverkehr. Sein Thüringer Amtskollege Kollege Schütz befürchtet, dass durch die höheren Kosten die Fahrkarten auch teurer werden könnten.
1: Die Kabinettsumbildung nach dem Spahn-Rücktritt als Unionsfraktionschef hat die Stimmung gegenüber der Bundesregierung kaum verändert. Das ist ein Ergebnis im neuen ARD-Deutschland-Trend. Sabine Henkel hat die Zahlen.
3: 85% sind unzufrieden. Fast 70% glauben nicht an eine bessere Regierungsarbeit durch den Personalwechsel. Das macht sich auch in der Sonntagsfrage bemerkbar. Wenn am kommenden Sonntag Bundestagswahlen wären, würden CDU und CSU 21% erreichen. Etwas weniger als im Juli. Die AfD kommt in dieser Umfrage auf 28%. Das ist ein leichtes Plus. Alle anderen Parteien erreichen unveränderte Prozentzahlen. Die SPD 12, die Grünen 15 und die Linke 11%.
1: US-Präsident Trump versucht noch einmal, das Geburtsrecht auf Staatsbürgerschaft in den USA einzuschränken. Er hat einen Erlass unterschrieben, wonach unter anderem Kinder von Menschen, die als feindliche Ausländer eingestuft werden, ausgenommen werden. Außerdem sollen Frauen schwerer an Visa kommen, wenn Trumps Regierung der Meinung ist, dass sie in die USA reisen, um dort ein Kind zur Welt zu bringen. In der US-Verfassung steht, dass jeder Mensch, der in den USA geboren wird, die US-Staatsbürgerschaft bekommt. Trump hatte vorher schon versucht, das zu ändern, war aber an mehreren Gerichten gescheitert. Rumänien kämpft mit dem extrem niedrigen Wasserstand der Donau. Damit nicht auch noch der zweite Reaktor eines Atomkraftwerks abgeschaltet werden muss, versenkt das Land 4 mit Gestein belagene Lastkähne im Fluss. Die künstliche Barriere soll mehr Wasser zum Kraftwerk leiten und so die Kühlung der Anlage sichern. Einer der beiden Reaktoren ist wegen des Niedrigwassers bereits außer Betrieb. Das Wetter in Deutschland. In der Nacht an den Küsten einzelne Schauer, sonst locker bewölkt oder sternenklar bei 17 bis 7 Grad. Tagsüber im Norden dichtere Wolkenfelder, sonst viel Sonne. Die Zeit, es ist 3.03 Uhr.
4: Und hier ist der Verkehrsservice in der ARD-Hitnacht. A1 Lübeck-Hamburg auf der Norderelbbrücke kommt es in beiden Richtungen mehrfach zu kurzzeitigen Sperrungen. Der Grund ist ein Schwertransport. Die A2 Hannover Richtung Berlin ist zwischen Eilsleben und Bornstedt wegen eines defekten LKWs gesperrt. Die A28 Oldenburg Richtung Leer ist zwischen Westerstede und Westerstede West nach einem Unfall gesperrt. Und die A44 Kassel Richtung Dortmund ist zwischen dem Dreieck Kassel Süd und Kassel Bad Wilhelmshöhe nach einem LKW-Brand ebenfalls gesperrt. Ich wünsche Ihnen eine gute und sichere Fahrt in den neuen Tag.
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4: Aus Magdeburg, herzliche Grüße hier im Studio für Sie, Frank Eberlein, auch in dieser Stunde. Und jetzt gibt's Musik von einer legendären Band, die war schon in den 70ern ganz groß angesagt. Blondie mit Frontfrau Debbie Harry aus den 90ern. Comeback Hit, Maria.

Tja, ein echter Klassiker aus den 60ern. A Whiter Shade of Pale von Procol Harum. Und das hier in der ARD-Hitnacht. Und so schön immer wieder die tolle Hammond-Orgel in diesem Song zu hören. Ja, apropos Hammond, da gibt's ja den Albert Hammond. Das ist nicht der Erfinder jenes Instruments, sondern das ist einer, der viele Hits erfunden hat. Tolle Melodien geschrieben für sich und für andere. Und den hören wir auch gleich. Aber vorher habe ich noch ein paar andere schöne Sachen. Alvaro Soler zum Beispiel mit einem tollen Sommerhit. Und vorher noch eine Ballade von Cyndi Lauper hier der ARD-Hit nach Time After Time.

Ja, der Schottenrock. Irgendjemand hatte in den 70ern einmal festgestellt, dass da gar nichts ist unter dem Schottenrock. Aber das war so ein richtig schöner Schottenrock aus Glasgow von Simple Minds. Ja, Don't You Forget About Me. Und hier in der ARD-Nacht gibt's jetzt Altmeister Albert Hammond mit Never Rains in Southern California und dann Genesis, Invisible Touch.

0: Guten Morgen, es ist 3.30 Uhr, halb vier. Hier ist der Verkehrsservice in der ARD-Hitnacht. Die A7 Kassel Richtung Hannover ist zwischen Hedemünden und dem Dreieck Drammetal nach einem Unfall gesperrt. Die A28 ist in Richtung Leer zwischen Westerstede West und Apeln-Remels nach einem Unfall gesperrt. Die Umleitung ist die U14 und die A44 Kassel Richtung Dortmund ist zwischen dem Dreieck Kassel Süd und Kassel Bad Wilhelmshöhe nach einem LKW-Brand gesperrt. Ich wünsche Ihnen eine gute und sichere Fahrt.
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Ja, was denn für ein wilder Freitagmorgen, ne? Savage Garden und davor der Boss Bruce Springsteen. Jetzt haben wir es 3.40 Uhr. Ja, herzliche Grüße überall in alle Himmelsrichtungen hier aus Magdeburg. Ist ja ziemlich in der Mitte Deutschlands, ne? Wenn Sie uns im Norden, im Süden, im Osten, im Westen hören oder ganz woanders. In Asien, in Amerika, auch da kommen immer mal wieder ein paar Mails her. Dann ja, hoffe ich, dass Sie guter Dinge sind und sich jetzt auf und über Nena freuen. Hier ist sie mit Wunder geschehen. Oh.

Johnny Hates Jazz, Shattered Dreams. Und es gibt gleich noch so was Schönes aus derselben Zeit, den späten 80ern. Oder nee, da gehen wir sogar in die frühen 80er mit Spandau Ballet und Gold. Vorher habe ich noch Sascha und jetzt so kurz vor vier. Herzlichen Dank mal für Ihre lieben Nachrichten per E-Mail und auch per Telefon. Ich habe mich sehr gefreut und hoffe, ja, dass Ihnen die ARD-Nacht weiterhin so sagt und Ihnen unsere Musik gefällt. Ah!

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1: Um 4 Uhr mit Lydia Wagner. Der Facebook-Mutterkonzern Meta muss eine Strafe von fast 570 Millionen Dollar zahlen. Ein Gericht im US-Bundesstaat New Mexico hat Meta wegen der Gefährdung der psychischen Gesundheit von Kindern verurteilt. Der Richter entschied, dass Meta-Produkte darauf angelegt seien, junge Nutzer abhängig zu machen. Außerdem schütze der Konzern Kinder nicht ausreichend vor sexueller Ausbeutung. Deshalb hat er auch angeordnet, dass Meta seine Plattformen für Minderjährige in New Mexico anders ausgestalten muss. Beispielsweise soll die Nutzungsdauer beschränkt werden. Der Konzern kündigte Berufung an. Nach dem Fund einer Sprengstoffdrohne am Leipziger Flughafen hat die Bundesanwaltschaft die Ermittlungen übernommen, wegen der besonderen Bedeutung des Falls. Die Regierung des Nachbarlandes Tschechien hat jetzt angekündigt, dass die Sicherheitsmaßnahmen an den Flughäfen überprüft und verstärkt werden. Matthias von Lieben berichtet.
2: Konkrete Schritte nannte die tschechische Regierung aus Sicherheitsgründen bislang aber nicht. Die Polizei betonte, dass bereits jetzt eine erhöhte Terrorwarnstufe im Land gelte. Man sei darauf vorbereitet, ein mögliches Eindringen von Drohnen in Flugverbotszonen zu bekämpfen. Während man sich in Deutschland noch zurückhält mit Blick auf die möglichen Drahtzieher, äußern sich Beobachter in Tschechien schon deutlicher. Das Szenario in Leipzig stamme direkt aus dem russischen Handbuch für hybride Bedrohungen, sagte Michael Benisch vom tschechischen Verband für internationale Beziehungen.
1: US-Präsident Trump versucht wieder, das Recht auf Staatsbürgerschaft durch Geburt einzuschränken. Einen ähnlichen Vorstoß hatte der oberste Gerichtshof erst im Juni für verfassungswidrig erklärt. Aus der Nachrichtenredaktion Christiane Rüther.
3: Trump hat am Abend zwei Dekrete unterzeichnet. Das erste schränkt das Recht auf Staatsbürgerschaft durch Geburt für bestimmte Gruppen ein. Dazu zählen Kinder von Eltern, die als feindliche Ausländer eingestuft werden, aber auch Kinder, deren Eltern in den USA für eine ausländische Regierung arbeiten. Der zweite Erlass richtet sich gegen sogenannten Geburtstourismus. Laut Trump kommen unzählige ausländische Frauen als Touristinnen zum Entbinden in die USA, damit ihr Kind die US-Staatsbürgerschaft erhält. Das soll nun nicht mehr möglich sein.
1: Bei den Weltmeisterschaften der rhythmischen Sportgymnastik in Frankfurt werden Athletinnen und Athleten aus Russland und Belarus ohne ihre Nationalhymnen und Flaggen antreten. Stattdessen soll es bei der Siegerehrung die Flagge des Weltverbandes und eine neutrale Musik geben. Das hat der Deutsche Turnerbund der Süddeutschen Zeitung gesagt. Die Turn-WM in Frankfurt geht nächsten Mittwoch los. Das Wetter in Deutschland. Im Moment liegen die Tiefstwerte noch bei 17 bis 7 Grad. Tagsüber im Norden dichtere Wolkenfelder, sonst viel Sonne bei 19 bis 30 Grad. Die Zeit, es ist 4.03 Uhr.
4: Und hier ist der Verkehrsservice in der ARD-Hitnacht. Die A7 Kassel Richtung Hannover ist zwischen Hedemünden und dem Dreieck Drammetal nach einem Unfall gesperrt. Die A28 Richtung Leer ist zwischen Westerstede West und Apen-Remels nach einem Unfall gesperrt. Dort ist die Umleitung die U14. Und die A44 Kassel Richtung Dortmund ist zwischen dem Dreieck Kassel Süd und Kassel Bad Wilhelmshöhe nach einem LKW-Brand gesperrt. Ich wünsche Ihnen eine gute und sichere Fahrt in den neuen Tag.
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4: Aus Magdeburg herzliche Grüße von mir, mein Name Frank Eberlein. Und jetzt lassen wir die Jungs los. Die Jungs, die auf Sommer programmiert sind. Hier ist Sabrina aus Italien. Boys.

Ja, der wunderbare Cat Stevens hat so tolle Musik gemacht, viele tolle Alben und daraus gerade ein Stück, ja, von 1970, Wild World, ist wirklich eine wilde Welt inzwischen geworden. Und da tut es vielleicht ganz gut, in der Nacht mal so ein bisschen innezuhalten, sich einfach der Musik hinzugeben, die Schönheit der Musik vor allem zu genießen. Und jetzt gibt's in der nächsten Runde Al Corley, die Lighthouse Family und Kenny Loggins hier aus dem Jahr 1982, Heartlight.

Tata für das Song heißt Mord auf der Tanzfläche. Klingt es doch alles noch sehr fröhlich, oder? Das war Sophie Alice Baxter. In der Musik ist eben alles möglich. Kurz vor 16:30 haben wir es, die ARD-Hitnacht. Jetzt mit Keith Marshall, einst bei der Band Hello. Ja, und dann Anfang der 80er erfolgreicher Solist. Zum Beispiel mit diesem Stück hier, Only Crying.

0: Es klingt nach mir. Nun, passt jetzt zum bevorstehenden Sommerurlaub. 4.31 Uhr, guten Morgen, hier ist der Verkehrsservice in der ARD-Hitnacht. A2 Hannover Richtung Berlin zwischen Burgzentrum und Burg Ost. 4 Kilometer Stau, dort wird der Verkehr über den Standstreifen geleitet. Sie wissen, was es ist, ja, und da wird der Verkehr drüber geleitet. So haben wir es jetzt. Geht's weiter mit der A7 Kassel Richtung Hannover. Die ist zwischen Hedemünden und dem Dreieck Drammetal nach einem Unfall gesperrt. Die A28 ist in Richtung Leer zwischen Westerstede West und Apen-Remels nach einem Unfall gesperrt. Es gibt eine Umleitung, das ist die U14 und die A44 Kassel Richtung Dortmund. Die ist zwischen dem Dreieck Kassel Süd und Kassel Bad Wilhelmshöhe nach einem LKW-Brand immer noch gesperrt. Ich hoffe, Sie kommen gut durch. Fahren Sie vorsichtig. Gute Fahrt.
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Sarah Connor hier in der ARD-Hitnacht. Wir haben es 4.43 Uhr. Ja, es geht stramm auf 5 Uhr zu. Und die ersten Frühaufsteher sind nicht schon da. Die sind längst auf den Beinen oder eben auf Achse. Wie zum Beispiel Andreas aus Osterweddingen, der geschrieben hat, er ist schon seit 2 Uhr unterwegs. Er versorgt die Altmark mit Lebensmitteln und freut sich über unsere tolle Musik. Dankeschön, lieber Andreas. Ja, gute Fahrt und Grüße zurück in den LKW. Und von mir gibt's jetzt auf den Weg so einen schönen Evergreen aus den 70ern. Hier sind Styx mit Boat on a River.

Ja, einfach schön. Die Musik von Bruce Hornsby in the Range, Mandoline Rain. Song, der jetzt genau 40 Jahre alt ist. Wahnsinn, ne? Und einfach so schön. 5 Minuten vor 5 haben wir es. Die ARD-Hitnacht. In einigen Regionen geht sie gleich zu Ende, dann gibt es das Frühprogramm. In anderen Regionen dauert sie noch eine Stunde, da beginnen die Frühprogrammkollegen erst 6 Uhr. Ja, wenn sie sich gleich ausklinken, dann wünsche ich Ihnen schon mal einen schönen Tag. Mein Name ist Frank Eberlein und ja, vielleicht hören wir uns ja gleich wieder nach 5 Uhr.

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1: Um 5 Uhr mit Lydia Wagner. Der Facebook-Mutterkonzern Meta muss eine Strafe von fast 570 Millionen Dollar zahlen. Ein Gericht im US-Bundesstaat New Mexico hat Meta wegen der Gefährdung der psychischen Gesundheit von Kindern verurteilt. Malte Dedecek mit den Details.
2: Der Richter entschied, dass Meta-Produkte darauf angelegt seien, junge Nutzer abhängig zu machen. Außerdem schütze der Konzern Kinder nicht ausreichend vor sexueller Ausbeutung. Deshalb hat er auch angeordnet, dass Meta seine Plattform für Minderjährige in New Mexico anders ausgestalten muss. Beispielsweise sollen die Nutzungsdauer und die Benachrichtigungen beschränkt werden. Und es soll strengere Kontrollen geben für Kontakte zwischen Erwachsenen und Minderjährigen. Der Konzern kündigte Berufung an.
1: Der Deutsche Städte- und Gemeindebund findet, dass Deutschland beim Thema Wasserversorgung umdenken muss. Präsident Spiegler hat der Rheinischen Post gesagt, dass Wasser in Zukunft als strategische Ressource gelten muss. Schon jetzt habe die Hälfte aller Landkreise und kreisfreien Städte Probleme mit dem Grundwasser. Und das habe auch Auswirkungen auf die Wirtschaft, den Wohlstand und die Arbeitsplätze in Deutschland. Deshalb fordert Spiegler, dass Klimaschutz und Klimaanpassung als Gemeinschaftsaufgabe ins Grundgesetz kommen. Wegen des extremen Niedrigwassers verhandelt Verkehrsminister Bilger jetzt mit den Ländern darüber, ob Lkw auch sonntags fahren dürfen, um den Transport per Schiff zu ersetzen. US-Präsident Trump versucht noch einmal, das Geburtsrecht auf Staatsbürgerschaft in den USA einzuschränken, nachdem er beim ersten Versuch vor dem obersten Gericht gescheitert war. In der US-Verfassung steht, dass jeder Mensch, der in den USA geboren wird, die US-Staatsbürgerschaft bekommt. USA-Korrespondentin Giselle Ucker berichtet.
3: Dafür unterzeichnete er ein entsprechendes Dekret, das sogenannten Geburtstourismus verhindern soll. Trump erklärte, dass unzählige ausländische Frauen als Touristinnen getarnt bewusst zum Entbinden in die Vereinigten Staaten kämen, damit ihr Kind die US-Staatsbürgerschaft erhalte. Offizielle Statistiken über die Geburten von Touristen auf amerikanischem Boden gibt es nicht. Ein weiteres Dekret soll der US-Regierung ermöglichen, nachträglich Staatsbürgerschaften abzuerkennen, sofern sie unter vorgetäuschten Tatsachen erlangt wurden.
1: Die Internationale Raumstation bekommt neue Solarmodule. Eine Astronautin und ein Astronaut der NASA haben die Installation jetzt bei einem Außeneinsatz vorbereitet. Sie haben die ISS dafür für fast 7 Stunden verlassen. Das waren die Nachrichten mit Lydia Wagner.
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5: Die B270 Kaiserslautern-Eder-Oberstein ist zwischen Sulzhof und Lauterecken in beiden Richtungen wegen einer Baustelle bis 16.30 Uhr gesperrt. Gute Fahrt!
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6: Schön frisch draußen in Edenkoben, 15 Grad, Adenau 12 Grad, 13 Grad in Simmern zum Beispiel. Heute sonnig, rund um Eifel und Westerwald zieht sich's auch mal ein bisschen zusammen mit ein paar Wolken. Maximal 22 bis 29 Grad. Und der SW1-Wettertrend. Am Wochenende kommt die Hitze zurück. Morgen am Samstag kriegen wir bis 32 Grad und Sonntag dann bis 35 Grad. Und es scheint im Grunde die ganze Zeit die Sonne.
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6: Guten Morgen.
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0: Es ist 10 nach 5.
1: Es war eins Rheinland-Pfalz. Gibt Wichtiges für die Autofahrer. Vorsicht A5 Karlsruhe Richtung Basel in Höhe Karlsruhe Süd. Eine ungesicherte Unfallstelle. Die ist auf der rechten Spur auf dem Standstreifen und da sind auch Personen auf der Fahrbahn.

0: 5:14 gleich.
1: Wir wünschen euch einen guten Start in den Tag.
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3: Katzen sind aus unserer Welt nicht wegzudenken. Und genau wie wir sind sie mal sanft und mal kuschelig und manchmal auch sehr sauer. Sie sind ja sogar immer wieder Bestandteil unserer Sprache. Da beißt sich die Katze in den eigenen Sack. Nee, wir lassen die Katze aus dem Sack und sie beißt sich in den eigenen Schwanz. Und Models laufen über den Catwalk und wenn's keinem gefällt, dann war's für die Katz. Katzen sind die einzigen Haustiere, die dir jeden Tag das Gefühl geben, dass du bei ihnen wohnst. Wer also viel angehimmelt werden will, der braucht halt einen Hund. Und bei besonders heftigen Katzenliebhabern bekommt dann die Katze wie in der Werbung ihr Essen auf so einen weißen Porzellanteller drapiert und obendrauf kommt ein Blättchen Petersilie.
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19 Minuten nach 5. Nochmal Wichtiges für die Autofahrer. Vorsichtig fahren bitte. A48 Koblenz Richtung Dernbach zwischen Hörgrenzhausen und dem Dreieck Dernbach. Da liegt eine Metallstange auf der linken Spur.

0: Es ist gleich 5.30 Uhr.
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0: Mit Christina Trauthorn.
2: Guten Morgen. Nach dem Fund einer Sprengstoffdrohne am Leipziger Flughafen hat die Bundesanwaltschaft die Ermittlungen übernommen. Der Fall habe eine besondere Bedeutung, teilte die Karlsruher Behörde am Abend mit. Es bestehe der Verdacht des versuchten Herbeiführens einer Sprengstoffexplosion und des gefährlichen Eingriffs in den Luftverkehr. Wegen der Gefährdung der psychischen Gesundheit von Kindern ist der Facebook-Mutterkonzern Meta in den USA erneut verurteilt worden. Ein Gericht im Bundesstaat New Mexico entschied, dass der Konzern deswegen eine Strafe in Höhe von 567 Millionen Dollar zahlen muss. Meta-Produkte seien darauf angelegt, junge Nutzer abhängig zu machen, und es werde nicht genug getan, um Kinder vor sexueller Ausbeutung zu schützen, hieß es. In Koblenz beginnt heute die Veranstaltung Rhein in Flammen. Die Stadt rechnet für das ganze Wochenende mit bis zu 140.000 Besuchern und bittet darum, nicht mit dem eigenen Auto anzureisen. Bei der Schwimmeuropameisterschaft in Paris hat es am Abend zwei weitere Medaillen für das deutsche Team gegeben. Der Wasserspringer Jaden Eickermann gewann im Einzelfinale vom Turm Silber. Für Ole Rösler ist es Bronze geworden. Und damit zurück zu euch.
3: So, danke schön, Christina Trautwein, in die Nachrichten. SWR 1 Rheinland-Pfalz ist hier mit dem aktuellsten Verkehrsservice. Die B270 Kaiserslautern-Idar-Oberstein ist zwischen Sulzhof und Lauterecken in beiden Richtungen wegen einer Baustelle bis 16.30 Uhr gesperrt. Gute Fahrt.
0: Das Wetter bei uns ja nach einem vergleichsweise kühlen Morgen, also so 13 Grad in Simmern, 12 in Adenau und so weiter, wird das ein sonniger und warmer Tag. Temperaturen maximal 22 bis 29 Grad. Die 29 natürlich in der Vorderpfalz und der S1 Wettertrend. Am Wochenende kommt die Hitze zurück. Morgen am Samstag bis 32 Grad, am Sonntag dann bis 35.
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3: Guten Morgen.
0: Schön, dass ihr bei uns seid.
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0: 20 vor 6 ist es am Freitagmorgen. Gestern die Konferenz zum Niedrigwasser und den Folgen dazu mit dem neuen Bundesverkehrsminister Steffen Bilger von der CDU. Unter anderem soll ja für Lkw das Sonnen- und Feiertagsverbot ausgehebelt werden und für vom Niedrigwasser besonders betroffene Güter. Auch soll die Bahn mehr Kapazitäten für Schienentransporte stellen.
1: Niedrigwasser bedeutet natürlich nicht nur Einschränkungen für die Schifffahrt und Wirtschaft. Die Kombination aus anhaltender Hitze und Wassermangel setzt Tiere und Pflanzen in den Flüssen und Seen in Rheinland-Pfalz total unter Stress. Martin Thiel aus unserer Umweltredaktion. Was könnten denn Lösungen sein, die allen helfen?
2: Ja, also die Wirtschaft muss auch ein Interesse an funktionierenden Ökosystemen haben. Denn der Konkurrenzkampf ums Wasser von Menschen, Industrie, Landwirtschaft, der wird zunehmen. Und die Ökosysteme könnten da eine wichtige Rolle spielen. Denn die gute Nachricht ist, wir haben im Winter sehr viel und zunehmend Wasser. Die Frage ist also, wie strecken wir die Wasserverfügbarkeit übers ganze Jahr? Und ein Teil der Lösung wäre, dass man das Wasser eben in den Landschaften hält. Fachleute fordern die Renaturierung von Feuchtgebieten, Mooren und Auen. Die speichern das Wasser auf natürliche Weise. Das hilft auch dem Grundwasserspiegel, aber auch Städte können ihren Beitrag leisten. Es wird schon an Schwammkonzepten gearbeitet. Das heißt, Regenwasser wird gehalten und gespeichert und soll nicht wie bisher meist über versiegelte Flächen einfach abfließen. Grundsätzlich muss man einfach sagen, der Wasserhaushalt, der muss neu gedacht werden, der muss sich dem Klimawandel anpassen.
1: Schwammkonzepte, sehr interessant. Martin Thiel aus unserer Umweltredaktion darüber, wie Lösungen aussehen könnten, damit Wasser, das zum Beispiel im Winter bei uns ankommt, über das ganze Jahr gehalten werden kann.
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0: 5.47 Uhr, Freitagmorgen. Es ist fast Wochenende. Was hast du Schönes geplant? Also ich habe ein paar Tage frei, verlängertes Wochenende. Ab Mittwoch muss ich erst wieder arbeiten.
1: Ach, guck mal, ich habe die ganze nächste Woche noch frei.
0: Ach, das ist schön. Ja, seid ihr gegönnt.
1: Ja, ja. Also was ich so vorhabe, also ich denke, ich gehe ein bisschen ans Wasser, ne? Vielleicht an See oder Richtung Rhein. Und was ich auch vorhabe, ist tatsächlich mal rein in Flammen in Koblenz. Ne?
0: Ach, guck.
1: Auch bei dem Niedrigwasser. Bin zwar jetzt kein Feuerwerk-Fan, ich finde, das ist langsam überholt, ist nicht mehr so zeitgemäß. Aber trotzdem ist es ja ein schönes Event in Koblenz. Ja. Also das plane ich so.
0: Ich gehe morgen zum Friseur. Ich werde noch ein bisschen Sport machen, ein bisschen Radfahren, auch ein bisschen irgendwie ans Wasser, aufs Wasser. Ja, mal gucken.
1: Ausschlafen finde ich auch gut und Wasser ist eine gute Idee, auch für dich, ja, denn es ist ja perfekt. Also am Wochenende kommt die Hitze zurück, 32 bis 35 Grad und ich habe extra nochmal nachgeschaut, geringe Schauer- und Gewitterwahrscheinlichkeit.
0: Also, das ist gut.
1: Wir bräuchten natürlich Wasser, ich weiß,
0: eigentlich,
1: aber natürlich hat es auch was, wenn das Wochenende eben trocken bleibt für uns alle. Ne?
0: So sieht das aus. Wir wünschen euch einen guten Start Richtung Wochenende.
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1: Mit Wolfgang Griesen, guten Morgen. Als ich Kind war, wollte ich, wie so viele Jungs, Lokomotivführer werden. Zu interessant und imponierend waren die rauchenden Dampfloks, die bei uns direkt hinter dem Haus am Bahnhof hielten. Dann wollte ich mal unser Briefträger sein. Der kam in jedes Haus und trug eine Uniform. Oder mein Vater und mein Patenonkel, die waren Polizisten. Das hat mich schwer beeindruckt. Später wollte ich so singen wie John Lennon, Gitarre spielen wie Carlos Santana und aussehen wollte ich am liebsten so wie David Cassidy von der Partridge Family im Fernsehen. Die Älteren erinnern sich. Dann hätte ich vermutlich mehr Erfolg bei den Mädchen gehabt. Mit meinem Äußeren, lang, dünn und Brille, war ich nicht so der Brüller. Alles Mögliche wollte ich sein. In viele Richtungen habe ich geschaut. Nur wo ich wirklich hin wollte, das wusste ich lange nicht. Wenn ich so zurückschaue, hat es ziemlich lang gedauert, bis ich bei mir selber angekommen bin. Das hat viel mit Familie zu tun, mit der Liebe zu den Kindern und jetzt auch zu den Enkeln. Das hat zu tun mit Anerkennung im Beruf, mit der Liebe zu dem, was ich mir als Beruf ausgesucht habe. Das hat damit zu tun, dass Menschen mich mögen, einfach so, wie ich bin. Und an dieser Stelle kommt für mich auch Gott ins Spiel, denn der nimmt mich auch so, wie ich bin. Dafür bin ich sehr dankbar. Erst vor kurzem, bei der Beerdigung eines Verwandten, da hat er mich wieder angerührt. Als der Pfarrer den bekannten Vers des Propheten Jesaja zitiert hat, fürchte dich nicht, denn ich hab dich ausgelöst, ich hab dich beim Namen gerufen, du gehörst mir. Und zwar genauso, wie ich bin. Nicht mehr und nicht weniger. Und das ist gut so. Wolfgang Driessen, Zweibrücken, Katholische Kirche.
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3: Um 6 Uhr mit Christina Trautwein. Guten Morgen. Nach dem Fund einer Sprengstoffdrohne ermittelt jetzt die Bundesanwaltschaft in Karlsruhe. Viele Rheinland-Pfälzer fahren mit Heimatkennzeichen. Das Wetter im Land, heute sonnig, rund um die Eifel und Westerwald auch mal wolkiger, maximal 22 bis 29 Grad. Die Bundesanwaltschaft in Karlsruhe hat die Ermittlungen im Fall der Sprengstoffdrohne am Leipziger Flughafen übernommen. Der Fall habe eine besondere Bedeutung, hieß es zur Begründung. Die Einzelheiten von ARD-Terrorismusexperte Holger Schmidt.
4: Es handele sich um einen schwerwiegenden Angriff auf die Transport- und Logistikinfrastruktur in Deutschland, erklärt Generalbundesanwalt Jens Rommel in einer Presseerklärung. Damit sei die Tat geeignet, die äußere und innere Sicherheit der Bundesrepublik zu beeinträchtigen und deshalb übernimmt nun die Bundesanwaltschaft die weiteren Ermittlungen und ersetzt damit die Generalstaatsanwaltschaft Dresden. Es besteht der Verdacht des versuchten Herbeiführens einer Sprengstoffexplosion und des gefährlichen Eingriffs in den Luftverkehr, so die Bundesanwaltschaft. Und sie spricht davon, dass es wohl zwei Drohnen waren, die am Dienstagabend am Flughafen Leipzig im Einsatz waren.
3: Wegen der Gefährdung der psychischen Gesundheit von Kindern ist der Facebook-Mutterkonzern Meta in den USA erneut verurteilt worden. Der Konzern muss jetzt eine Strafe in Höhe von 567 Millionen Dollar zahlen. Ein Gericht in New Mexico gab mit dem Urteil der Staatsanwaltschaft recht. Die hatte Meta vorgeworfen, dass dessen Produkte junge Nutzer abhängig machten und dass der Konzern Kinder nicht ausreichend vor sexueller Ausbeutung schütze. Bei der Schwimmeuropameisterschaft in Paris hat es am Abend zwei weitere Medaillen für das deutsche Team gegeben. Der Wasserspringer Jaden Eickermann gewann im Einzelfinale vom Turm Silber. Für Ole Rösler ist es Bronze geworden. Und jetzt das Neueste aus Rheinland-Pfalz. Der dienstälteste Verbandsgemeindebürgermeister im Land wird heute Abend feierlich verabschiedet. Der SPD-Politiker Ralf Spiegler stand 32 Jahre lang an der Spitze der Verbandsgemeindeverwaltung Niederolm in Rheinhessen. Markus Volland berichtet.
5: Vor 32 Jahren wurde er als einer der ersten im Land durch eine Direktwahl in das Amt gewählt. Während seiner Amtszeit als Bürgermeister wurde die VG Niederolm schuldenfrei. Ihr blieb er immer treu. Eine Kandidatur zum Landrat des Kreises Mainz-Bingen lehnte er ab. Spiegler ist 65 Jahre alt, eine weitere Amtszeit wollte er nicht. Sein Nachfolger ist Dirk Hasenfuß von der FEG.
3: Bei den Menschen in Rheinland-Pfalz sind sogenannte Heimatkennzeichen sehr beliebt. Zu diesem Ergebnis kommt eine Zählung der Hochschule Heilbronn. Demnach sind im Land rund 266.000 Autos, Motorräder und Hänger mit Heimatkennzeichen unterwegs. Spitzenreiter mit 96.000 Zulassungen ist das Kennzeichen von Mayen, gefolgt von Bingen und Bernkastel-Kues. 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
6: A5 Kassel Richtung Frankfurt zwischen dem Bad Homburger Kreuz und dem Nordwestkreuz Frankfurt. Baustelle auf der linken Spur, da gibt es 3 Kilometer Stau. Und die B270 Kaiserslautern-Idar-Oberstein ist zwischen Sulzhof und Lauterecken in beiden Richtungen wegen einer Baustelle gesperrt. Dauert voraussichtlich heute bis 16.30 Uhr. Gute Fahrt!
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7: Andreas Macher-Litzer in unserem Wetterstudio. Guten Morgen.
8: Guten Morgen.
7: Also nach allem, was ich sehe, gibt es ein schönes Wochenende, aber die Kehrseite der Medaille, schon wieder kein Regen, kein Wasser für die Flüsse, die Gärten, die Felder.
8: Ja, es bleibt leider weiterhin trocken. Heute bei viel Sonnenschein, nur wenigen Wolken und für die meisten sehr angenehmen Sommertemperaturen ohne Schwüle. 22 bis 29 Grad haben wir da bei einem leichten Nordwind. Der SWR1 Wochenendwettertrend. Es geht mit Sonnenschein weiter und die Hitze kommt schon wieder. Morgen bis 32, Sonntag bis 35 Grad. Sonntag, Nachmittag und Abend kann es vielleicht von Westen her ein paar Schauer geben, aber natürlich viel zu wenig.
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7: Guten Morgen.
6: Schönen Freitag.
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0: Es ist 6:12. Guten Morgen mit SWR 1 Rheinland-Pfalz. Heute letzter Ferientag. Montag geht die Schule wieder los. Sie hat noch nicht angefangen, richtig, ne? Weil Montag erst. Aber es gibt schon ein großes Gesprächsthema, nämlich Handyverbot bis Klasse 10. Ab Februar soll es gelten hier bei uns in Rheinland-Pfalz an den Schulen. Ja, wie finden es die, die es betrifft? Wir haben in Mainz gefragt.
1: Ich finde es eigentlich gut, weil es in der Schule nichts zu suchen hat und man braucht es nicht. Nur vielleicht, man sollte es einstecken für danach, wenn man irgendwie mit dem Bus fährt.
2: Ich bin gerne am Handy, spiele auch gerne sehr viel am Handy. Ich bin enttäuscht von dieser Regel.
3: Man kann ja ab und zu mal auf der Handy die Stundenplan ansehen. Deswegen denke ich, dass Handyverbot nicht so gut wäre.
4: Also ich habe diesen Verbot auch schon, aber es macht halt trotzdem jeder, ist am Handy in der Pause.
5: Ja, viele Schulen haben schon strenge Handyregeln. Jetzt soll die private Nutzung aber ganz klar während der gesamten Schulzeit verboten sein, sagt die rheinland-pfälzische Bildungsministerin Eiling-Hüttig. Also zum Beispiel auch in der Pause. Also nirgendwo darf ein Handy zu sehen sein. SWR1 Rheinland-Pfalz-Hörerin Birgit Lachner ist Lehrerin für Mathe und Chemie in Landstuhl und sie fragt sich aber, wie sollen die Lehrer das Verbot im Alltag eigentlich durchsetzen?
6: Da gab es bisher so in der Schule immer so die Diskussion, darf ich es abnehmen, das Handy? Also sprich, wird im Sekretariat dann zum Beispiel gelagert. Und wenn das häufiger geschieht, müsste man vielleicht auch mal die Eltern einbeziehen. Das müsste am besten klarer geregelt werden, dass man das zum Beispiel abnehmen darf, weil da gab es Unsicherheiten.
0: Eltern einbeziehen, gutes Stichwort. Das machen wir nämlich jetzt noch schnell. SWR1-Reporter Jens Alinia hat auch hier mal nachgefragt, was die Eltern vom Handyverbot halten.
7: Ist zu krass. Das gehört dazu heute zu der Zeit. Das wird man nicht durchsetzen können.
8: Klar hilft es vielleicht, die Konzentration zu fördern, wenn man nicht ständig die Handyverfügbarkeit hat. Andererseits kann ich mir vorstellen, dass man als Schüler dann nur darauf wartet, nach der Schule halt wieder ans Handy zu kommen und in Social Media abzutauchen.
9: Ein Handy gehört nicht in die Schule. Bloß wie die das naja unterm Strich umsetzen wollen, das ist eine andere Frage.
10: Vielleicht sind dann die Schulklos total besetzt, weil alle auf dem Handy heimlich gucken.
9: Genauso wird es sein.
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0: 20 nach 6. Wichtig ist für die Autofahrer: Vorsicht A61 Mönchengladbach Richtung Koblenz. Zwischen dem Dreieck Sinzig und Niederzissen ein defektes Fahrzeug auf der rechten Spur.
1: Es ist trocken, die Böden sind ausgedörrt, leider. Und darunter leiden längst nicht nur die Felder und die Gärten, sondern auch die Bäume in den Orten zum Beispiel. In Gimsheim im Kreis Alzey-Worms haben deshalb gestern Abend wieder viele Freiwillige mit angepackt und gemeinsam Bäume und Sträucher gegossen.
0: Na, die Aktion gab es in der vergangenen Woche auch schon mal. Da hat jeder Baum bis zu 600 Liter Wasser abbekommen. Das klingt viel, ist es aber eigentlich gar nicht, sagt der Ortsbürgermeister von Gimsheim, Matthias Klöß.
2: Das ist eigentlich der Tagesbedarf von einem großen Baum. Eigentlich müssten wir jeden Tag 600 Liter gießen, aber das schaffen wir dann auch nicht. Also das, was wir machen, das ist nur die Lebenserhaltungsmaßnahme für unsere Bäume, dass sie nicht sterben.
1: Insgesamt werden bei so einer Gießaktion rund 120.000 Liter Wasser verteilt. Zum Glück nicht mit kleinen Gießkannen.
2: Wir ziehen mit dem großen Besteck los. Wir werden unterstützt durch die Feuerwehr. Die füllt die Tanks. Unsere örtlichen Landwirte und Winzer unterstützen dabei mit Hänger und Tanks. Und die Leute gehen mit dem Schlauch von Baum zu Baum und machen den Tank auf und lassen das Wasser laufen.
0: Ja, das ist eine richtig schöne gemeinsame Gießaktion. Gestern Abend in Gimsheim im Kreis Alzey-Worms.
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10: 6:30.
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10: Aus unserem Nachrichtenteam Christina Trautwein.
12: Guten Morgen. Nach dem Fund einer Sprengstoffdrohne am Leipziger Flughafen ermittelt jetzt die Bundesanwaltschaft in dem Fall. Es bestehe der Verdacht des versuchten Herbeiführens einer Sprengstoffexplosion und des gefährlichen Eingriffs in den Luftverkehr, teilte die Behörde in Karlsruhe mit. Der Angriff könne die äußere und innere Sicherheit Deutschlands beeinträchtigen. Aus den Bundesländern kommen Forderungen nach einem besseren Schutz der Flughäfen. Wegen der Gefährdung der psychischen Gesundheit von Kindern ist der Facebook-Mutterkonzern Meta in den USA erneut verurteilt worden. Ein Gericht im Bundesstaat New Mexico entschied, dass der Konzern deswegen eine Strafe in Höhe von fast 570 Millionen Dollar zahlen muss. Einzelheiten von unserer USA-Korrespondentin Giselle Ucker.
13: Mit dem Geld soll ein Fonds zur Unterstützung von Minderjährigen finanziert werden, die durch Online-Konsum zu Schaden gekommen sind. Außerdem muss das Unternehmen dem Urteil zufolge seine Plattform für Minderjährige in dem Bundesstaat anders gestalten. Unter anderem fordert das Gericht, dass süchtig machende Funktionen eingeschränkt und bessere Alterskontrollen eingeführt werden. Auch gegen sexuelle Ausbeutung von Kindern müsse mehr getan werden.
12: Bei der Schwimmeuropameisterschaft in Paris hat es am Abend zwei weitere Medaillen für das deutsche Team gegeben. Der Wasserspringer Jaden Eickermann gewann im Einzelfinale vom Turm Silber. Für Ole Rösler ist es Bronze geworden. Und jetzt das Wichtigste aus Rheinland-Pfalz. Im Kreis Neuwied sind am späten Abend drei Menschen bei einem Verkehrsunfall getötet worden. Wie die Polizei mitteilt, stießen bei Linkenbach zwei Autos auf der Landstraße frontal zusammen. Eines der Fahrzeuge sei in den Gegenverkehr geraten. Durch die Wucht des Zusammenstoßes erlitten drei Insassen so schwere Verletzungen, dass sie noch an der Unfallstelle starben. Drei weitere Menschen wurden schwer verletzt ins Krankenhaus gebracht. Die Stadt Koblenz rechnet an diesem Wochenende zur Veranstaltung Rhein in Flammen mit bis zu 140.000 Besuchern. Deshalb soll in der Stadt die Verkehrsführung geändert werden. SWR-Reporterin Lea Vassiliadis.
14: Rund ums Deutsche Eck sind gleich mehrere Straßen für den Verkehr gesperrt. Die Stadt bittet Besucher dringend darum, nicht mit dem eigenen Auto anzureisen. Sollten Gäste nur mit dem Auto kommen können, dann gibt es kostenlose Parkplätze, unter anderem in Metternich, auf dem Oberwert und im Rauental. Ab 18 Uhr werden laut Stadt zusätzliche Busse auf den regulären Linien eingesetzt. Zudem sollen morgen auch Nachtbusse fahren. Nach Ende des Feuerwerks wird ein großer Andrang auf die Busse und Züge erwartet. Um das zu entzerren, läuft das Bühnenprogramm bis Mitternacht.
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15: 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Die B270 Kaiserslautern Eder-Oberstein ist zwischen Sulzhof und Lauterecken in beiden Richtungen wegen einer Baustelle bis 16.30 Uhr gesperrt. Gute und sichere Fahrt.
16: Unser Wetter. Im Moment haben wir 11 Grad in Konz, 12 Grad in Dietz an der Lahn, Main bei 12, also frisch zum Durchlüften. Und nach diesem kühlen Morgen kommt dann oft die Sonne raus. Wir kriegen dann maximal 22 bis 29 Grad, 29 in der Vorderpfalz. Und der S-Wetter-Trend. Am Wochenende kommt die Hitze zurück. Morgen am Samstag bis 32 Grad, am Sonntag dann bis 35.
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16: Guten Morgen.
15: Schönen Freitag.
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0: 20 vor 7, Freitagmorgen. Für viele bei uns in Rheinland-Pfalz endet an diesem Wochenende der Sommerurlaub. Am Montag geht es dann nach den Sommerferien wieder zurück an den Arbeitsplatz und vor allem auch an den Alltag rein. Und für die Schüler beginnt das neue Schuljahr.
1: Wie gelingt denn jetzt der Wiedereinstieg möglichst entspannt? Also vor allem dann, wenn man so richtig gut abgeschaltet hat. Darüber sprechen wir mit der Arbeitspsychologin Professor Carmen Binnewies von der Uni Münster. Frau Professor Binnewies, im Urlaub, da hat man sich ja normalerweise so ein bisschen erholt. Und dann kommt man zurück und gefühlt zumindest ist der ganze Erholungseffekt schnell wieder weg. Warum?
2: Also das ist auch so, dass der Urlaubseffekt nicht so lange anhält. Also Studien haben gezeigt, dass der so bis zu 3 Wochen anhält. Aber viele Effekte sind leider nach einer Woche schon wieder weg. Und das kommt eben daher, dass das eben nicht eine nachhaltige Form ist. Also dass wir ja jeden Tag wieder dieses Zusammenspiel aus, ich habe Stressoren, ich habe Belastungen, Dinge, um die ich mich kümmern muss. Und es macht ja nicht alles immer Spaß. Das heißt, das reicht eben nicht, sich im Urlaub zu erholen und dann zu hoffen, das trägt mich jetzt irgendwie für das nächste halbe Jahr.
0: Also wir können uns nicht so ein bisschen Erholung, Urlaubsgefühl mit in den Alltag retten. Also das funktioniert so überhaupt nicht?
2: Also es funktioniert ja, wie gesagt, ungefähr eine Woche. Das ist so ein bisschen deprimierend. Aber man kann natürlich gucken, und das ist aber natürlich unterschiedlich in Berufen, inwiefern das möglich ist, dass man einfach ein bisschen mehr Puffer hat im Alltag, dass man vielleicht nicht so viele Termine hat, dass man einfach sich extra Zeit auch noch einplant, um genau die ganzen liegen gebliebenen Sachen abzuarbeiten oder auch privat, wenn ich eben wirklich erst sonntags wiederkomme und montags wieder arbeite und dann muss ich noch nebenbei die ganzen Sachen wieder wegräumen und die Wäsche waschen, ist ja klar, dass ich dann sogar mehr zu tun habe als an einem normalen Arbeitstag.
0: Also dann am Mittwoch wieder einsteigen in die Arbeit.
2: Das wäre zum Beispiel ein Aspekt, ne? Dass dann die Woche nicht so lange ist und dann kann ich mich schon wieder so ein bisschen aufs Wochenende freuen. Und wenn ich es dann schaffe, in der Woche mich auch noch zu erholen, dann könnte ich diesen Effekt ein bisschen länger bewahren.
1: Mhm. Also da brauchen wir jetzt aber nochmal einen ganz konkreten Tipp.
2: Man hat was Leckeres gegessen im Urlaub und dann kocht man das eben zu Hause auch nach. Und dann erinnert man sich natürlich an diese Situation, ist vielleicht auch so ein bisschen wieder da reinversetzt und schafft das dann im Prinzip im Alltag auch ein Stück weit wieder, diesen Effekt. Es ist aber eigentlich eine neue Form der Erholung, muss man sagen. Es ist ja nicht die Erholung, die sozusagen sich noch weiterträgt nach dem Urlaub. Ne? Aber trotzdem ist es so, dass natürlich ich die Erlebnisse ein Stück weit wieder nutzen kann.
0: Sagt Arbeitspsychologin Professor Dr. Carmen Binnewies. Und wem Kochen so stressig ist, der kann ja nach dem Italienurlaub bestimmt auch Pizza bestellen zur Erholung.
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0: Landesuntersuchungsamtes an uns alle. Bitte dieser Mücke das Leben schwer machen. Schon so ein kleiner Schluck Wasser in Blumenuntersetzern, in Gießkannen oder Eimern macht der Tigermücke es leicht zu brüten. Das ist ihre Kinderstube. Mehr braucht ihr nicht. Und deshalb leiden die auch nicht so unter der Trockenheit im Moment. Also solche Pfützen vermeiden, dann hat die Mücke schlechte Karten.
1: Die Hitze macht nicht nur der Natur zu schaffen, sondern auch den Feuerwehren hier bei uns im Land. Im Hunsrück sind die Einsatzkräfte nach einer Serie von Bränden inzwischen am Limit. Erst der große Wald- und Flächenbrand vor einer Woche bei Reichenbach mit hunderten Feuerwehrleuten im Einsatz. Dann am Wochenende 5 weitere Brände rund um den Birkenfelder Stadtteil Feckweiler. Die Polizei ermittelt inzwischen wegen Brandstiftung. Und trotz dieser ganzen Belastung, sagt Wehrleiter Lars Benzel, wenn ein Notruf kommt, sind die Feuerwehrleute natürlich trotz allem rund um die Uhr einsatzbereit. Umso ärgerlicher und mies, wenn auch noch Brände mutwillig gelegt werden.
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1: Mit Wolfgang Griesen, guten Morgen. Als ich Kind war, wollte ich, wie so viele Jungs, Lokomotivführer werden. Zu interessant und imponierend waren die rauchenden Dampfloks, die bei uns direkt hinter dem Haus am Bahnhof hielten. Dann wollte ich mal unser Briefträger sein. Der kam in jedes Haus und trug eine Uniform. Oder mein Vater und mein Patenonkel, die waren Polizisten. Das hat mich schwer beeindruckt. Später wollte ich so singen wie John Lennon, Gitarre spielen wie Carlos Santana und aussehen wollte ich am liebsten so wie David Cassidy von der Partridge Family im Fernsehen. Die Älteren erinnern sich. Dann hätte ich vermutlich mehr Erfolg bei den Mädchen gehabt. Mit meinem Äußeren, lang, dünn und Brille, war ich nicht so der Brüller. Alles Mögliche wollte ich sein. In viele Richtungen habe ich geschaut. Nur wo ich wirklich hin wollte, das wusste ich lange nicht. Wenn ich so zurückschaue, hat es ziemlich lang gedauert, bis ich bei mir selber angekommen bin. Das hat viel mit Familie zu tun, mit der Liebe zu den Kindern und jetzt auch zu den Enkeln. Das hat zu tun mit Anerkennung im Beruf, mit der Liebe zu dem, was ich mir als Beruf ausgesucht habe. Das hat damit zu tun, dass Menschen mich mögen, einfach so, wie ich bin. Und an dieser Stelle kommt für mich auch Gott ins Spiel, denn der nimmt mich auch so, wie ich bin. Dafür bin ich sehr dankbar. Erst vor kurzem, bei der Beerdigung eines Verwandten, da hat er mich wieder angerührt. Als der Pfarrer den bekannten Vers des Propheten Jesaja zitiert hat, fürchte dich nicht, denn ich hab dich ausgelöst, ich hab dich beim Namen gerufen, du gehörst mir. Und zwar genauso, wie ich bin. Nicht mehr und nicht weniger. Und das ist gut so. Wolfgang Griesen, Zweibrücken, Katholische Kirche.
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3: Um 7 Uhr mit Christina Trautwein. Guten Morgen. In Berlin wird über die Zuständigkeiten der Drohnenabwehr diskutiert. Viele Rheinland-Pfälzer fahren mit Heimatkennzeichen. Das Wetter im Land, häufig Sonne bei maximal 22 bis 29 Grad. Wegen der besonderen Bedeutung des Falls hat die Bundesanwaltschaft die Ermittlungen zur Sprengstoffdrohne am Flughafen Leipzig übernommen. Gleichzeitig gibt es immer mehr Forderungen rund um die Drohnenabwehr. Aus Berlin, Jakob Mayer.
4: Der Vorsitzende des Verteidigungsausschusses im Bundestag, Thomas Röwekamp, verlangt deshalb, die Zuständigkeit für die Drohnenabwehr beim Bundesinnenministerium zu bündeln. Wir brauchen eine zentrale Zuständigkeit statt einer Vielzahl föderaler Luftsicherheitsbehörden, sagte der CDU-Politiker dem Redaktionsnetzwerk Deutschland. Der SPD-Innenexperte Sebastian Fiedler sieht in unterschiedlichen Zuständigkeiten an Flughäfen dagegen kein Problem, solange die Zusammenarbeit eng und gut funktioniere. Der Rheinischen Post sagte Fiedler, es müsse aber immer unmissverständlich klar sein, wer wann wofür zuständig ist.
3: Der Facebook-Mutterkonzern Meta muss eine Strafe von fast 570 Millionen Dollar zahlen. Ein Gericht im US-Bundesstaat New Mexico hat Meta wegen der Gefährdung der psychischen Gesundheit von Kindern verurteilt. Der Richter entschied, dass Meta-Produkte darauf angelegt seien, junge Nutzer abhängig zu machen. Außerdem schütze der Konzern Kinder nicht ausreichend vor sexueller Ausbeutung. Meta kündigte Berufung an. Schon im Frühjahr musste der Konzern aus ähnlichen Gründen 375 Millionen US-Dollar zahlen. Zu den Nachrichten aus Rheinland-Pfalz. Die sogenannten Heimatkennzeichen sind in Deutschland sehr beliebt. Das zeigt eine aktuelle Zählung der Hochschule Heilbronn. Mit den Kennzeichen für Landkreise und kreisfreie Städte sind allein in Rheinland-Pfalz mehr als 266.000 Fahrzeuge unterwegs. Aus der SWR-Wirtschaftsredaktion Michael Wegmer.
5: Seit 2012 gibt es die zusätzlichen Buchstabenkombinationen auf Nummernschildern. Spitzenreiter in Rheinland-Pfalz mit rund 96.000 Zulassungen ist MY für Mayen, gefolgt von BIN für Bingen am Rhein und BKD für Bernkastel-Kues. Ein paar tausend Mal wurden auch neue Kennzeichen für Prüm, Dietz oder Rockenhausen ausgegeben. Bundesweit sind fast 7 Millionen Fahrzeuge mit den kleinteiligen Kennzeichen unterwegs. Die wiederbelebten Nummernschilder würden bei vielen Bürgern Heimatgefühle wecken, heißt es in der Studie.
3: In Koblenz beginnt heute die Veranstaltung Rhein in Flammen. Die Stadt rechnet mit bis zu 140.000 Besuchern und hat deswegen die Verkehrsführung geändert. Rund ums Deutsche Eck sind gleich mehrere Straßen gesperrt. Besucher werden gebeten, nicht mit dem eigenen Auto anzureisen. 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
6: Vorsicht A5, Frankfurt Richtung Karlsruhe, in Höhe Bruchsal, defektes Fahrzeug auf dem Beschleunigungsstreifen. Und die B270 Kaiserslautern-Ider-Oberstein ist zwischen Sulzhof und Lauterecken in beiden Richtungen wegen einer Baustelle bis 16.30 Uhr gesperrt. Gute Fahrt.
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7: Andreas Macher-Litzer in unserem Wetterstudio. Guten Morgen.
8: Guten Morgen.
7: Es ist ja richtig angenehm kühl heute Morgen. Hier gucke ich mal in Bitburg, 10 Grad, Daun 10 Grad, Horhausen bei 11 Grad. Kriegen wir echt noch 29 heute?
8: Ja, es geht kräftig nach oben. Das ist eine trockene Luft, die kann über Nacht gut abkühlen und sich tagsüber durch die kräftige Sonne auch wieder ordentlich erwärmen auf 22 bis 29 Grad. Immerhin, das ist angenehm, weil eben die Schwüle überhaupt keine Rolle spielt. Das heißt aber auch, wir haben nach wie vor keine Chance auf Regen. Der SWR1-Wetter-Trend am Wochenende geht schon wieder nach oben mit den Temperaturen über 30 Grad. Am Sonntag sogar bis zu rund 35 Grad mit viel Sonne. Sonntag, Nachmittag, Abend vielleicht mal ein kurzer Regenschauer.
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6: Mitten im August schon das Winterfutter verfüttern an die Tiere. Genau das passiert gerade im Westerwald. Vertrocknete Wiesen, junge Bäume, die ohne tägliches Gießen eingehen würden.
7: Denn der Klimawandel ist auf vielen Höfen längst Realität. Wir sprechen gleich mit einem Biolandwirt aus Rheinland-Pfalz, der erzählt, was Hitze und Trockenheit anrichten und was man dagegen tun müsste. In 8 Minuten hier.
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0: 7:12. Wichtiges für die Autofahrer. Vorsicht A8 Karlsruhe Richtung Stuttgart zwischen Karlsbad und Pforzheim West. Fahrzeugteile auf der rechten Spur und auf dem Standstreifen. Niedrigwasser, Trockenheit, Rekordtemperaturen. Seit Tagen ist es das Thema hier bei uns. Gerade im Sommer spüren wir den Klimawandel ganz gewaltig. Eine der Gruppen, die es am heftigsten trifft, sind die Landwirte. Andreas Aller aus der Nähe von Selters im Westerwald ist Biolandwirt. Er baut unter anderem Weizen, Gerste, Futtermais an, hat Milchkühe und Hühner und sein Bauernhof ist auch Lernort für Schulklassen.
1: Er setzt sich für Natur- und Klimaschutz ein und er hat uns ein Video geschickt. Darin ist zu sehen, vertrocknete Wiesen, junge Bäume, frisch gesetzt, die muss er wässern, sonst würden die eingehen. Und dazu erzählt er, dass er jetzt schon seinen 90 Kühen das Winterfutter verfüttert. Guten Morgen, Herr Alter.
2: Ja, guten Morgen.
1: Auf einer Skala von 0 bis 10, wie dramatisch ist die Lage für Sie im Moment?
2: Wir liegen bei 8 oder 9, weil die Angst spielt mit. Die Angst vor der Zukunft.
0: Klar, Sie müssen ja die Tiere auch versorgen. Und wenn Sie ja jetzt schon das Winterfutter verfüttern, was bekommen Ihre Tiere dann im Winter?
2: Es geht mir eigentlich nicht darum, um die kurzfristige. Wir werden irgendwie auch über den nächsten Winter noch kommen. Das werden wir schaffen. Wo ich die meiste Angst habe, ist die langfristige Entwicklung, die ich schon über Jahrzehnte jetzt beobachte und die sich ja dramatisch zuspitzt. Und das glaube ich, dass sagt uns die Natur jetzt, nein, so wird es nicht weitergehen.
0: Jetzt gibt es ja ganz viele andere Landwirte auch, mit denen wir auch hier immer schon gesprochen haben, die sich jetzt über die Jahre auch umgestellt haben. Gibt es da nicht auch Möglichkeiten für Sie, dass Sie irgendwie vielleicht irgendwas ändern oder in eine andere Richtung vielleicht gehen?
2: Wir werden uns anpassen. Wir sind ja auch in der Anpassung. Wir sind seit 8 Jahren Biolandwirtschaft. Die heißt ja schon, dass wir sehr viel gucken auf Böden, auf Humusaufbau, auf Wasser rückhalten. Und wenn wir nur die Hälfte der Tiere halten können, ist das für uns ja nicht unbedingt ein Problem. Davon werden wir auch noch weiter existieren können. Aber was es für uns alle heißt, wenn wir weniger oder sehr viel weniger produzieren können, wo ist eine Lebensmittelsicherheit auf Dauer gewährleistet, die wir in unserem eigenen Land produzieren können, wenn die Natur es uns nicht mehr hergibt.
1: Was muss politisch passieren? Was muss bei dem Bürger passieren? Was sind die 3 wichtigsten Punkte?
2: Ich glaube, wir müssen erstmal alle akzeptieren, dass wir in einem Wandel drin stecken, der größer ist, wie wir uns vorstellen können. Dann müssen wir akzeptieren, dass wir jeder Einzelne von uns was ändern muss. Wir müssen akzeptieren, dass wir uns vielleicht auf das bisschen Wesentlicher reduzieren und auch damit klarkommen und glücklich werden können.
1: Andreas Aller aus der Nähe von Selters im Westerwald ist Biolandwirt und das war sein Gefühl, seine Einschätzung zum Thema Klimawandel und das, was wir im Moment hier mit der Trockenheit erleben. Dankeschön, Herr Aller, dass Sie uns das geschildert haben.
2: Sehr gerne.
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0: The Alan Parsons Project. Es ist 7.22 Uhr, letzter Ferientag heute. Montag geht's wieder los, ja. Und für viele geht natürlich der Urlaub zu Ende langsam. Alltag steht wieder an. Und so eine Auszeit tut ja schon richtig gut. Einfach mal was anderes sehen und weg vom Alltag sein.
1: Ja, und das Ende vom Urlaub, das tut immer so ein bisschen weh. Aber zu Hause gibt's ja auch schöne Dinge.
2: Ich war 2 Wochen in Urlaub und danach musste ich ja natürlich leider wieder nach Hause kommen. Am Anfang fand ich's extrem schade. Aber ich finde, wenn man dann erst mal 1-2 Tage da ist, man freut sich aufs eigene Bett, man schläft hier besser, man freut sich auf die Einkaufsmöglichkeiten und auf mein Fahrrad freue ich mich ehrlich gesagt auch immer besonders.
1: Oh, nichts geht übers Schlafen im eigenen Bett. Das ist so schön, ja. Aber echt schöne Einstellung, damit der Umstieg vom Urlaub auf den Alltag nicht ganz so schwer fällt. SWR1 Rheinland-Pfalz, nochmal Wichtiges für die Autofahrer. Vorsicht, A66 Wiesbaden Richtung Frankfurt zwischen Hattersheim und dem Krifteler Dreieck. Ein Metallteil auf der mittleren Spur.

0: Es ist 7:30.
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0: Und jetzt ist Christina Trautwein dran.
2: Guten Morgen. Der Gewinn beim Nutzfahrzeughersteller Daimler Truck ist im zweiten Quartal dieses Jahres eingebrochen. Er fiel um fast die Hälfte geringer aus als im Vorjahresquartal, teilte der DAX-Konzern mit. Das Konzernergebnis lag damit bei 128 Millionen Euro. Im Vorjahreszeitraum waren es noch 245 Millionen Euro. Größter Produktionsstandort von Daimler Trucks ist in Wörth am Rhein. Im Hunsrück hat eine Serie von Wald- und Flächenbränden die freiwilligen Feuerwehren an ihre Grenzen gebracht, das sagte ein zuständiger Wehrleiter dem SWR. Die Polizei ermittelt inzwischen wegen Brandstiftung. Christian Altmaier berichtet.
3: Nur einen Tag nach einem großen Brand in Reichenbach mussten etliche Feuerwehrleute erneut ausrücken. Rund um den Birkenfelder Stadtteil Feckweiler hat es 5-mal gebrannt. Die Feuer waren jeweils entlang von Feld- und Waldwegen ausgebrochen. 3 von ihnen so dicht beieinander und fast gleichzeitig, dass die Feuerwehr von Brandstiftung ausgeht. Wer für die Brandserie verantwortlich ist, ist noch unklar. Die Feuer konnten schnell unter Kontrolle gebracht werden. Es waren jeweils etwa 30 Feuerwehrleute im Einsatz.
2: In der Verbandsgemeinde Niederolm wird am Abend Bürgermeister Ralf Spiegler verabschiedet. Spiegler war 32 Jahre lang im Amt. Der SPD-Politiker geht als dienstältester Bürgermeister einer rheinland-pfälzischen Verbandsgemeinde in den Ruhestand. Er sitzt im Präsidium des Deutschen Städte- und Gemeindebundes, ist Vorsitzender des Gemeinde- und Städtebundes Rheinland-Pfalz und außerdem Mitglied in weiteren Gremien, auch auf europäischer Ebene. Und jetzt das Wichtigste aus Deutschland und der Welt. Nach dem Fund einer Sprengstoffdrohne am Leipziger Flughafen wird über die Zuständigkeit der Drohnenabwehr diskutiert. Der Vorsitzende des Verteidigungsausschusses im Bundestag, der CDU-Politiker Röwekamp, fordert die Zuständigkeit zentral zu bündeln. Der SPD-Innenexperte Fiedler dagegen wünscht sich engere Absprachen der einzelnen Behörden. Die Ermittlungen zu dem Fall hat inzwischen die Bundesanwaltschaft in Karlsruhe übernommen. US-Präsident Trump versucht noch einmal, das Geburtsrecht auf Staatsbürgerschaft in den USA einzuschränken. Er hat einen Erlass unterschrieben, wonach unter anderem Kinder von Menschen, die als feindliche Ausländer eingestuft werden, ausgenommen werden. Außerdem sollen Frauen schwerer an Visa kommen, wenn Trumps Regierung der Meinung ist, dass sie in die USA reisen, um dort ein Kind zur Welt zu bringen. 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
4: 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Vorsicht A66 Wiesbaden Richtung Frankfurt zwischen Hattersheim und dem Kriftler Dreieck. Metallteil auf der mittleren Spur. Und die B270 Kaiserslautern-Idar-Oberstein ist zwischen Sulzhof und Lauterecken in beiden Richtungen wegen einer Baustelle gesperrt. Dauert voraussichtlich bis 16.30 Uhr. Gute Fahrt.
0: Es ist noch ganz schön kühl heute Morgen. In Schweich zum Beispiel 11 Grad, Wörstadt 14, 11 Grad in Adenau auch. Aber es geht noch hoch. Nach diesem kühlen Morgen heizt uns die Sonne auf. Maximal 22 bis 29 Grad. Die 29 in der Vorderpfalz. Und der SWR 1 Wettertrend. Am Wochenende kommt dann die Hitze zurück. Samstag bis 32 Grad und Sonntag bis 35 Grad.
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0: Einen schönen Freitag.
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0: 7 Uhr gleich 41.
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0: Hallo.
2: Ja?
0: Willst du?
2: Nee, mach du.
0: Hallo. Hallo Anita Hormuth in Großfischlingen.
3: Hallo, guten Morgen, ihr zwei.
2: Hallo, guten Morgen, Anita. Ist auch noch schön kühl, so angenehm frisch draußen bei euch da an der südlichen Weinstraße?
3: Ja, heute Morgen ist es wunderbar. Also gegen die letzten Tage ist es richtig, richtig schön mal wieder.
2: Das tut gut, oder?
3: Mhm. Genau.
0: Wir spielen ABC. 20 Fragen bekommst du von uns.
2: 45 Sekunden,
0: genau. Doppelt hält besser. Bei 14 richtigen kriegst du den gelben SW1 Thermobecher von uns.
2: Und alle deine Antworten starten ja mit dem gleichen Anfangsbuchstaben. Und das ist jetzt heute das Vogel-V.
3: Okay.
2: Ja, V wie Vogel. Bist du startklar? Mhm.
3: Ich bin startklar.
0: Ja, wir sind jetzt auch ein bisschen koordinierter. Jetzt nur noch Stimmen im Wechsel. Achtung, es geht los.
4: Auf die Plätze A, B, C.
0: Vor dem Nachnamen kommt der
3: Vorname.
0: Fußballfunktionär und Ex-Profi Rudi
3: Völler.
0: Da kommen Blumen rein.
3: Vase.
0: Mutterstadt und Schifferstadt liegen in der
3: Weiter.
0: Eine Zahl.
3: 4.
0: Von Großfischlingen ist Edenkoben die
3: Verbandsgemeinde.
0: Sport treiben viele im
3: Verein.
0: Kleinstadt bei Koblenz.
3: Wallendar.
0: Nicht wenige.
3: Viele.
0: Vorname Van Gogh.
3: Vincent.
0: Nicht hinten.
3: Vorne.
0: Abwandlung, Abänderung.
3: Veränderung.
0: 2/8 sind ein
3: Viertel.
0: 17 - 3.
3: 14.
0: Weiß ich nicht mehr, das habe ich
3: vergessen.
0: Entschuldigung.
3: Verzeihung.
0: Mutter und
3: Vater.
0: Balkonterrasse.
3: Veranda.
0: Frauenname.
3: Viola.
0: Brauchen wir, glaube ich, aber
2: gar nicht mehr. Nee, brauchen wir gar nicht mehr. Also Veranda war schon 17. Kann man sagen, herzlichen Glückwunsch, Anita, ist toll gelaufen.
3: Dankeschön.
2: Was ich jetzt echt vermisst habe, du bist doch eine Pelzerin, oder?
3: Ja.
2: Also Mutterstadt und Schieferstadt liegen in der Vorderpfalz.
3: In der Vorderpfalz.
2: Ja, ihr Südpelzer sehen das gar nicht mehr.
3: Ich wusste überhaupt nicht, was ihr jetzt von mir wollt.
2: Weiß ich nicht mehr, das habe ich vergessen. Das hast du richtig gemacht. Das war dein 14. Punkt und Abwandlung, Abänderung, Variante. Da hast du Veränderung gesagt. Das war auch cool. Schöne Variante.
3: Okay.
0: Anita, damit kannst du gut ins Wochenende starten, oder?
3: Ja, auf jeden Fall. Ich freue mich.
0: Hab eine gute Zeit.
3: Dankeschön. Tschüss. Euch auch. Ciao.
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0: 17 vor 8. Guten Morgen mit SW1 Rheinland-Pfalz. Mehr als 2 Millionen Fluggäste in Deutschland vertrauen jedes Jahr darauf, dass die Flughäfen sicher sind. Ja, und dann eine Drohne mit dem Sprengsatz fliegt einfach so auf die Startbahn vom Leipziger Flughafen. Das hatten wir diese Woche.
1: Ja, du hast noch 2 Nullen unterschlagen. Es sind 200 Millionen. Das ist nur an dieser Stelle. Der Flughafenverband und auch viele Experten wie der Terrorismusexperte Peter Neumann sagen, unsere Flughäfen sind nicht ausreichend gegen Drohnen geschützt. Stefan Kraschanski von der Drohnenabwehrfirma Aronia in der Eifel sagt, es gibt tatsächlich keinen 100%igen Schutz.
2: Aber man kann es dem Angreifer sehr, sehr schwer machen. Und ich würde mich behaupten trauen, dass man 99,5% aller Drohnen detektieren kann, wenn man die richtige Technik am Ort eingesetzt hat. Heißt, dass sie einen Radiofrequenzpeiler brauchen, Radare brauchen und Kameras brauchen und dann macht man es dem Angreifer so schwer, dass es normalerweise keine Möglichkeit gibt, da durchzukommen.
0: In SWR1 Rheinland-Pfalz Stefan Kraschanski von der rheinland-pfälzischen Drohnenabwehrfirma Aronia. Er sagt, man kann Flughäfen besser gegen Drohnen schützen. It's a kind of magic.

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7: Hallo Autofahrer, vorsichtig fahren bitte auf der A671 Wiesbaden Richtung Mainz zwischen Mainz am Möhneburg und Mainz Kastell. Metallteile auf der mittleren Spur. Komplette Übersicht gleich nach den Nachrichten.
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8: Um 8 Uhr mit Christina Trautwein, guten Morgen. Politiker diskutieren über die Zuständigkeiten der Drohnenabwehr. In Koblenz werden zehntausende Besucher bei reinen Flammen erwartet. Das Wetter in Rheinland-Pfalz, häufig Sonne bei maximal 22 bis 29 Grad. Nach der Entdeckung einer Sprengstoffdrohne am Flughafen Leipzig-Halle steht die Frage über die Abwehr solcher Angriffe im Fokus. Der Vorsitzende des Verteidigungsausschusses des Bundestags, Röwekamp von der CDU, sagte dem Redaktionsnetzwerk Deutschland, es brauche eine zentrale Zuständigkeit. Auch der CDU-Verteidigungspolitiker Kiesewetter fordert im Deutschlandfunk eine Bündelung beim Bundesinnenministerium.
9: Die militärische Bedrohung, die ist uns allen bewusst. Aber es ist eben mehr. Es ist eine hybride Bedrohung, die Sabotageakte beinhaltet, Terroranschläge, eben auch die Bedrohung von Rüstungsmanagern, lebensgefährliche Bedrohungen. Unsere Sicherheit ist in Gefahr und deswegen brauchen wir unsere guten Polizeidienststellen, unser gut aufgestelltes Innenministerium muss hier mehr Befugnisse erhalten, parlamentarisch kontrolliert.
8: Kiesewetter schlägt auch gemeinsame Beratungen in der NATO vor. Artikel 4 des NATO-Pakts sieht vor, dass ein Mitgliedsland eine Beratung einfordern kann, wenn es seine Sicherheit bedroht sieht. Der Facebook-Mutterkonzern Meta muss eine Strafe von fast 570 Millionen Dollar zahlen. Ein Gericht im US-Bundesstaat New Mexico hat Meta wegen der Gefährdung der psychischen Gesundheit von Kindern verurteilt. Der Richter entschied, dass Meta-Produkte darauf angelegt seien, junge Nutzer abhängig zu machen. Auch würden Kinder nicht ausreichend vor sexueller Ausbeutung geschützt. Und jetzt das Neueste aus Rheinland-Pfalz. Der Gewinn beim Nutzfahrzeughersteller Daimler Truck ist im zweiten Quartal dieses Jahres eingebrochen. Er fiel um fast die Hälfte geringer aus als im Vorjahresquartal, teilte der DAX-Konzern mit. Das Ergebnis lag damit bei 128 Millionen Euro. Im Vorjahreszeitraum waren es noch 245 Millionen Euro. Größter Produktionsstandort von Daimler Trucks ist in Wörth am Rhein. Die Stadt Koblenz rechnet an diesem Wochenende zur Veranstaltung Rhein in Flammen mit bis zu 140.000 Besuchern. Deshalb soll in der Stadt die Verkehrsführung geändert werden. SWR-Reporterin Lea Vassiliadis.
10: Rund ums Deutsche Eck sind gleich mehrere Straßen für den Verkehr gesperrt. Die Stadt bittet Besucher dringend darum, nicht mit dem eigenen Auto anzureisen. Sollten Gäste nur mit dem Auto kommen können, dann gibt es kostenlose Parkplätze, unter anderem in Metternich, auf dem Oberwert und im Rauental. Ab 18 Uhr werden laut Stadt zusätzliche Busse auf den regulären Linien eingesetzt. Zudem sollen morgen auch Nachtbusse fahren. Nach Ende des Feuerwerks wird ein großer Andrang auf die Busse und Züge erwartet. Um das zu entzerren, läuft das Bühnenprogramm bis Mitternacht.
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7: Vorsicht A671 Wiesbaden Richtung Mainz zwischen Mainz am Möhneburg und Mainz Kastell mit Halteile auf der mittleren Spur. Und die B270 Kaiserslautern-Idar-Oberstein ist zwischen Sulzhof und Lauterecken in beiden Richtungen wegen einer Baustelle bis 16.30 Uhr gesperrt. Gute und sichere Fahrt.
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11: Andreas Macherlitz im Wetterstudio, guten Morgen.
12: Guten Morgen.
11: Blauer Himmel und Sonne zum Beispiel über dem Exerzierplatz in Pirmasens oder in Mayen. Da haben wir 15 und 12 Grad, also schön durchlüften ist noch drin.
12: Ja.
11: Ab wann wird es denn so warm, dass wir da lieber mit aufhören?
12: Ja, da müssen wir uns gar nicht so beeilen heute und nicht so diszipliniert beim Abdunkeln sein. Können uns da ein bisschen Zeit lassen, denn die Temperaturen steigen langsam an. Allerdings ist es auch am Nachmittag mit 22 bis 29 Grad noch gut auszuhalten. Also mal Temperaturen unter 30 Grad, ein leichter Nordwind, trockene Luft, keine Schwüle. Also wirklich dann ganz angenehm. Der SWR1-Wettertrend auch nächste Nacht noch mal gut zum Durchlüften. Dann wird es morgen Nachmittag allerdings schon wieder bis zu 32 Grad heiß mit viel Sonne. Und Sonntag steigert sich die Hitze auf rund 35 Grad mit viel Sonne, am Nachmittag und Abend vereinzelten Regenschauern.
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11: Guten Morgen.
7: Schönen Freitag, guten Start Richtung Wochenende.
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0: Love is a Shield, Camouflage. 8:12 Uhr, SW1 Rheinland-Pfalz hier, heute letzter Ferientag. Die Schule hat noch nicht mal angefangen und schon gibt's ein großes Gesprächsthema, nämlich das Handyverbot bis Klasse 10. Ab Februar soll es gelten hier bei uns in Rheinland-Pfalz an den Schulen. Wie finden es die, die es betrifft? Wir haben mal in Mainz gefragt.
1: Ich finde es eigentlich gut, weil es in der Schule nichts zu suchen hat und man braucht es nicht. Nur vielleicht, man sollte es einstecken für danach, wenn man irgendwie mit dem Bus fährt.
2: Ich bin gerne am Handy, spiele auch gerne sehr viel am Handy. Ich bin enttäuscht von dieser Regel.
3: Man kann ja ab und zu mal auf dem Handy die Stundenplan ansehen. Deswegen denke ich, dass Handyverbot nicht so gut wäre.
4: Also ich habe diesen Verbot auch schon, aber es macht halt trotzdem jeder, ist am Handy in der Pause.
5: Genau, also viele Schulen haben schon strenge Handyregeln. Jetzt soll die private Nutzung aber ganz klar während der gesamten Schulzeit verboten sein, sagt die rheinland-pfälzische Bildungsministerin Eiling Hütig. Also auch zum Beispiel in der Pause. Nirgendwo darf ein Handy zu sehen sein. SWR1 Rheinland-Pfalz-Hörerin Birgit Lachner ist Lehrerin für Mathe und Chemie in Landstuhl. Sie fragt sich allerdings, wie sollen die Lehrer das Verbot im Alltag eigentlich durchsetzen?
6: Da gab es bisher so in der Schule immer so die Diskussion, darf ich es abnehmen, das Handy? Also sprich, wird im Sekretariat dann zum Beispiel gelagert. Und wenn das häufiger geschieht, müsste man vielleicht auch mal die Eltern einbeziehen. Das müsste am besten klarer geregelt werden, dass man das zum Beispiel abnehmen darf, weil da gab es Unsicherheit.
0: Eltern einbeziehen, gutes Stichwort. Das machen wir nämlich jetzt auch noch schnell. Es war SWR1-Reporter Jens Alinia, hat auch mal gefragt, was die Eltern vom Handyverbot halten.
7: Ist zu krass. Das gehört dazu heute zu der Zeit. Das wird man nicht durchsetzen können.
8: Klar hilft es vielleicht, die Konzentration zu fördern, wenn man nicht ständig die Handyverfügbarkeit hat. Andererseits kann ich mir vorstellen, dass man als Schüler dann nur darauf wartet, nach der Schule halt wieder ans Handy zu kommen und in Social Media abzutauchen.
9: Ein Handy gehört nicht in die Schule. Bloß wie die das naja unterm Strich umsetzen wollen, das ist eine andere Frage.
10: Vielleicht sind dann die Schulklos total besetzt, weil alle auf dem Handy heimlich gucken.
9: Genauso wird es sein.
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0: 20 nach 8 ist es.
1: Schönen guten Morgen.
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3: Katzen sind aus unserer Welt nicht wegzudenken. Und genau wie wir sind sie mal sanft und mal kuschelig und manchmal auch sehr sauer. Sie sind ja sogar immer wieder Bestandteil unserer Sprache. Da beißt sich die Katze in den eigenen Sack. Nee, wir lassen die Katze aus dem Sack und sie beißt sich in den eigenen Schwanz. Und Models laufen über den Catwalk und wenn's keinem gefällt, dann war's für die Katz. Katzen sind die einzigen Haustiere, die dir jeden Tag das Gefühl geben, dass du bei ihnen wohnst. Wer also viel angehimmelt werden will, der braucht halt einen Hund. Und bei besonders heftigen Katzenliebhabern bekommt dann die Katze wie in der Werbung ihr Essen auf so einen weißen Porzellanteller drapiert und obendrauf kommt ein Blättchen Petersilie.
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0: Es ist 8.31 Uhr gleich.
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2: Guten Morgen. Die sogenannten Heimatkennzeichen sind in Deutschland sehr beliebt. Das zeigt eine aktuelle Zählung der Hochschule Heilbronn. Mit den Kennzeichen für Landkreise und kreisfreie Städte sind alleine in Rheinland-Pfalz mehr als 266.000 Fahrzeuge unterwegs. Aus der SWR-Wirtschaftsredaktion Michael Wegmer.
3: Seit 2012 gibt es die zusätzlichen Buchstabenkombinationen auf Nummernschildern. Spitzenreiter in Rheinland-Pfalz mit rund 96.000 Zulassungen ist MY für Mayen, gefolgt von BIN für Bingen am Rhein und BKS für Bernkastel-Kues. Ein paar tausend Mal wurden auch neue Kennzeichen für Prüm, Dietz oder Rockenhausen ausgegeben. Bundesweit sind fast 7 Millionen Fahrzeuge mit den kleinteiligen Kennzeichen unterwegs. Die wiederbelebten Nummernschilder würden bei vielen Bürgern Heimatgefühle wecken, heißt es in der Studie.
2: Der Gewinn beim Nutzfahrzeughersteller Daimler Truck ist im zweiten Quartal dieses Jahres eingebrochen. Er fiel um fast die Hälfte geringer aus als im Vorjahresquartal, teilte der DAX-Konzern mit. Das Konzernergebnis lag damit bei 128 Millionen Euro. Im Vorjahreszeitraum waren es noch 245 Millionen Euro. Größter Produktionsstandort von Daimler Truck ist in Wörth am Rhein. Und jetzt das Wichtigste aus Deutschland und der Welt. Nach dem Fund einer Sprengstoffdrohne am Leipziger Flughafen wird über die Zuständigkeit der Drohnenabwehr diskutiert. Der CDU-Verteidigungspolitiker Kiesewetter fordert im Deutschlandfunk eine zentrale Bündelung beim Bundesinnenministerium. Der SPD-Innenexperte Fiedler dagegen wünscht sich engere Absprachen der einzelnen Behörden. Die Ermittlungen zu dem Fall hat inzwischen die Bundesanwaltschaft in Karlsruhe übernommen. Wegen der Gefährdung der psychischen Gesundheit von Kindern ist der Facebook-Mutterkonzern Meta in den USA erneut verurteilt worden. Ein Gericht im Bundesstaat New Mexico entschied, dass der Konzern deswegen eine Strafe in Höhe von fast 570 Millionen Dollar zahlen muss. Einzelheiten von unserer USA-Korrespondentin Giselle Ucker.
4: Mit dem Geld soll ein Fonds zur Unterstützung von Minderjährigen finanziert werden, die durch Online-Konsum zu Schaden gekommen sind. Außerdem muss das Unternehmen dem Urteil zufolge seine Plattform für Minderjährige in dem Bundesstaat anders gestalten. Unter anderem fordert das Gericht, dass süchtig machende Funktionen eingeschränkt und bessere Alterskontrollen eingeführt werden. Auch gegen sexuelle Ausbeutung von Kindern müsse mehr getan werden.
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5: 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Vorsichtig fahren B42 Wiesbaden-Rüdesheim zwischen Östrich und Östrich-Winkel in beiden Richtungen eine Plane im Bereich der Fahrbahn. Die B270 Kaiserslautern-Ider-Oberstein ist zwischen Sulzhof und Lauterecken in beiden Richtungen wegen einer Baustelle bis 16.30 Uhr gesperrt. Im Kreis Trier-Saarburg und Trier ist die B422 zwischen Kordel und der Kühlstraße in Trier in beiden Richtungen wegen eines Unfalls gesperrt. Gute und sichere Fahrt.
0: Es wird ein sonniger Tag heute werden mit blauem Himmel. Wir haben jetzt schon Sonne und 14 Grad in Oberwesel. Kaiserslautern über dem Betze scheint die Sonne bei 15 Grad. Es wird also langsam wärmer. 22 bis 29 Grad kriegen wir heute wieder. In der Nacht kühlt es sich zum Glück wieder runter. Komplett sternenklar. 15 bis 8 Grad. Und der SWR1 Wettertrend. Morgen am Samstag Sonne von früh bis spät. Und es wird am Wochenende wieder heiß. Nämlich Temperaturen zwischen 26 und 32 Grad. Am Sonntag noch ein Ticken mehr bis 36 Grad.
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0: 8:42 Uhr.
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0: Das sind diese wunderbaren Geschichten hinter den Songs und wir haben uns mal ganz frisch an die Duette rangemacht.
3: Von SWR 1 Rheinland-Pfalz Musikchef Bernd Rosinus hören wir jetzt die Geschichte zu Sometimes Love Ain't Enough.
4: Patti Smith? Nein, Patti Smith mit Y. Und genau dieser eine Buchstabe sorgt bis heute für Verwechslungen. Denn das hier ist nicht die Punk-Ikone Patti Smith, sondern eine Sängerin, deren Karriere ganz anders verlief. Baby, sometimes love just ain't enough. Dabei hätte Patti Smith selbst ein ganz großer Rockstar werden können. Mit ihrer Band Scandal landet sie in den 80ern den Hit The Warrior. Kurz darauf klingelt das Telefon. Van Halen sucht nach dem Ausstieg von David Lee Roth eine neue Stimme. Und Patti Smith sagt tatsächlich nein. Zu diesem Zeitpunkt schwanger hat sie Respekt vor dieser riesigen Aufgabe und sagt später selbst, vielleicht hat mir einfach der Mut gefehlt. Die Gedanken vieler, das war die Chance ihres Lebens. Doch genau diese Entscheidung führt sie tatsächlich zu ihrem größten Erfolg. Sie schreibt Sometimes Love Just Ain't Enough. Ein Song über die Erkenntnis, dass Liebe manchmal eben nicht alles lösen kann. Gefühle können noch so groß sein, manchmal reicht das allein nicht. Für das Duett holt sie sich Don Henley von den Eagles dazu. Die beiden kennen sich bereits. Patti hat schon Background bei ihm gesungen. Seine ruhige, nachdenkliche Stimme und ihre emotionale Direktheit passen perfekt zusammen. Der Song wird der größte Erfolg ihrer Solokarriere. Patti Smith sagt Nein zu einer der größten Rockbands der Welt und findet genau dadurch ihren ganz eigenen Weg.
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0: Gleich 8.52 Uhr am Freitag. Freitagmorgen ist es der letzte Sommerferientag. Die Sommerferien sind schon wieder zu Ende. Oh. Also Montag geht es dann aber für viele Schüler bei uns in Rheinland-Pfalz wieder los. Die, ja, vielleicht so die Eltern, viele Eltern freuen sich bestimmt auch, ne? Ich meine, nach 6 Wochen muss man einfach mal so sagen, wie es ist. Endlich wieder ein bisschen Luft im Alltag. Ja, ja. Nicht jeder hat 6 Wochen Urlaub.
1: Und die Schüler Montag, ne? Die Lehrer, die müssen auch wieder ran. Ja. Und nicht erst am Montag. SW1-Hörer Stefan arbeitet in der Schule und hat sich heute Morgen schon bei uns gemeldet.
2: Ich wollte mich mal mit einem Gruß rauswagen an alle Lehrerinnen und Lehrer, die heute in die Konferenzen, in die Schulen müssen. All denen wünsche ich heute eine super gute Zeit. Lasst euch nicht unterkriegen und beißt euch heute durch und dann ab ins letzte Ferienwochenende. Liebe Grüße vom Stefan von Mainzer Hardenberg.
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10: Die Sonne scheint in Trier auf den Kornmarkt. 14 Grad, schön angenehm noch. Bad Neuenahr-Ahrweiler ist bei 14 Grad, 15 Grad haben wir in Dietz an der Lahn. Und Germersheim in der Südpfalz, Sonne, blauer Himmel und 18 Grad im Moment.
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11: Um 9 Uhr mit Christina Trautwein. Guten Morgen. Der SPD-Innenexperte Fiedler fordert Konsequenzen aus dem Drohnenvorfall in Leipzig. Beim Lkw-Hersteller Daimler Truck ist der Gewinn im zweiten Quartal deutlich eingebrochen. Das Wetter in Rheinland-Pfalz meist sonnig bei maximal 22 bis 29 Grad. Der innenpolitische Sprecher der SPD-Bundestagsfraktion, Fiedler, hat nach der Drohnenattacke in Leipzig umfassende Konsequenzen gefordert. Im gemeinsamen Morgenmagazin von ARD und ZDF sagte Fiedler, entweder wolle jemand, dass Russland unter Verdacht gerate, oder Russland stecke wirklich hinter dem Plan, eine Transportmaschine auf deutschem Boden zur Explosion zu bringen.
12: Dann sprechen wir von einem kriegerischen Akt. Das ist ja klar. Das ist der typische Fall, dass wir innere Sicherheit und äußere Sicherheit nicht mehr voneinander trennen können. Wenn das irgendwo deutlich geworden ist, dann hier. Und das ist Teil der Begründung dafür, dass wir mitten dabei sind, schon unsere komplette Sicherheitsarchitektur des Bundes auf Vordermann zu bringen. Das tun wir über alle Bundessicherheitsbehörden. Das tun wir gemeinsam mit den Ländern. Und das bezieht genau diesen Umstand mit ein.
11: Fiedler sagte weiter, bei der Lageeinschätzung seien sich die Parteien der schwarz-roten Koalition vollkommen einig. Der Städte- und Gemeindebund ruft wegen der Hitze zu einem nationalen Kraftakt für die Wasserversorgung auf. Die Hälfte aller Landkreise und Städte in Deutschland leide schon jetzt unter Grundwasserstress, sagte der Präsident des Verbandes Spiegler der Rheinischen Post. Das heißt, es fehlt so viel Grundwasser, dass Ökosysteme Schaden nehmen können. Deutschland müsse Wasser künftig als strategische Ressource begreifen und sich auf Zeiten einstellen, in denen Wasser nicht mehr unbegrenzt verfügbar sein könnte. Und jetzt das Neueste aus Rheinland-Pfalz. Der Lkw-Hersteller Daimler Truck hat im zweiten Quartal dieses Jahres deutlich weniger Geld verdient als im Vorjahreszeitraum. Der Gewinn fiel mit 128 Millionen Euro um fast die Hälfte geringer aus, teilte der DAX-Konzern mit, dessen größtes Werk in Wörth am Rhein sitzt. Aus der SWR-Wirtschaftsredaktion Geli Hensoldt.
13: Vor allem die US-Zölle waren eine Belastung für den Hersteller und haben den Gewinn gedrückt. Allerdings ist die Nachfrage nach Lkw vor allem in Nordamerika deutlich angestiegen. Der Hersteller sicherte sich im ersten Halbjahr mehr als doppelt so viele Aufträge wie im Vorjahreszeitraum. Wegen der guten Geschäfte dort und weil der Konzern mit sinkenden Zollkosten rechnet, erwartet Daimler Truck für 2026 insgesamt steigende Gewinne und hatte die Prognose bereits Ende Juli angehoben.
11: Landesinnenminister Schwickert hat den Bund erneut aufgefordert, die geplante Fahrrinnenvertiefung im Mittelrhein schnellstmöglich umzusetzen. Das anhaltende Niedrigwasser schränke die Binnenschifffahrt erheblich ein, sagte der CDU-Politiker. Es zeige erneut, wie wichtig leistungsfähige und klimaresiliente Wasserstraßen für die Versorgungssicherheit seien. 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
14: Vorsicht, A6 Mannheim Richtung Heilbronn, zwischen dem Kreuz Mannheim und Mannheim-Schwetzingen ein Warndreieck auf der linken Spur. Und die B270 Kaiserslautern-Eder-Oberstein ist zwischen Sulzhof und Lauterecken in beiden Richtungen wegen einer Baustelle bis 16.30 Uhr gesperrt. Gute Fahrt.
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10: Meistens sonnig, maximal 22 bis 29 Grad heute. Die 29, die haben wir in der Vorderpfalz und ganz ohne Schwül, einfach Sommerwetter. Und in der Eifel, in der Hohen, da gehen wir bis auf 22 immerhin rauf. Heute Nacht kühlt sich total ab, nämlich auf 15 bis 8 Grad, also richtig angenehm kühl. Dafür wird es am Wochenende wieder heiß, der SWR1-Wettertrend. Samstag von früh bis spät Sonne, 26 bis 32 Grad und der Sonntag noch ein bisschen heißer, nämlich 30 bis 36.
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10: 1. Schön, dass ihr da seid.
14: Guten Morgen am Freitag.
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0: Es war in Rheinland-Pfalz hier. Feuerwehrleute, die nicht zur Ruhe kommen, an die Grenze des Machbaren gehen. Wir kennen die Waldbrandbilder aus Frankreich, aus Spanien, Griechenland, die letzten Wochen und auch hier bei uns in Rheinland-Pfalz.
1: Ja, vor einer Woche zum Beispiel, da hatten hunderte Feuerwehrleute in Reichenbach im Hunsrück stundenlang gegen die Flammen gekämpft und direkt im Anschluss sind sie am Wochenende gleich zu mehreren Bränden rausgerufen worden.
0: SWR1 Rheinland-Pfalz-Reporter Christian Altmaier hat sich mit Feuerwehrleuten getroffen. Es ist grundsätzlich eine taffe Zeit, gerade für die Einsatzkräfte.
2: Ja, auf jeden Fall. Dadurch, dass weiter alles so trocken ist, kann ja jeden Moment der nächste Einsatz reinkommen. Und für viele Feuerwehrleute im Hunsrück war der Einsatz in Reichenbach eben der bisher größte. Das sieht dort auch immer noch aus wie eine Vulkanlandschaft. Björn Simanzig von der Freiwilligen Feuerwehr Oberbrombach war einer der ersten vier Feuerwehrmänner vor Ort und er hat mir das Ganze so geschildert.
3: Das hat uns schon mal im ersten Moment erschreckt, weil so groß haben wir es dann auch noch nicht gesehen. Das hier, das war schon eine ganz andere Hausnummer. Du musst schon viel Wasser in dich reinschütten in dem Moment. Es war bullenheiß, wir haben am Feuer vorne gestanden. Das macht der Körper natürlich nicht lang mit. Es geht an die Substanz, wenn du wirklich wenig Schlaf bekommst. Die Erholungsphasen zwischendurch, die sind schon immens wichtig.
2: Aber Erholung gab es dann eben leider nicht für die Feuerwehrleute, denn direkt danach, also letzten Samstag und Sonntag, mussten viele schon wieder ausrücken, weil es insgesamt 5-mal rund um den Birkenfelder Stadtteil Feckweiler gebrannt hat.
1: Na und teilweise hat es da ja auch gleichzeitig gebrannt.
2: Genau das hat die Feuerwehrleute auch stutzig gemacht, halten viele auch nicht für einen Zufall. Und auch die Polizei offenbar nicht. Die ermittelt mittlerweile wegen Brandstiftung. Der Birkenfelder Wehrleiter Lars Benzel kann darüber nur den Kopf schütteln.
4: Habe ich kein Verständnis dafür, weil wir hatten bei 2 von den Bränden wirklich Glück, dass die Windrichtung dementsprechend für uns gespielt hat.
2: Andernfalls hätte auch aus einem kleinen Zündeln wieder ein großer Brand werden können und vielleicht auch eine Gefahr für die Anwohner. Aber auch diesen Brand konnten die Feuerwehrleute dann irgendwann löschen.
0: Also eine ziemliche Belastung für die Feuerwehrleute. Ein Einsatz nach dem anderen. Was macht das eigentlich mit der Stimmung bei denen im Team?
2: Ja, das ist vielleicht die gute Nachricht am Schluss. Trotz der vielen Einsätze bleiben die Feuerwehrleute im Kreis Birkenfeld motiviert, sagt Wehrleiter Lars Benzel.
4: Es ist klar, dass dann einige Kameraden übermüdet sind, aber wir stehen fürs Ehrenamt Feuerwehr, wir leben das und da ist selbstverständlich, dass wir auch dementsprechend dann bis an die Grenzen gehen, unsere Belastbarkeit.
2: Trotzdem, ein bisschen Ruhe könnten die Einsatzkräfte im Hunsrück gerade sicherlich gebrauchen.
1: Na, das wünschen wir Ihnen. SWR1 Rheinland-Pfalz-Reporter Christian Altmaier war bei Feuerwehrleuten in Rheinland-Pfalz, die gerade leider viel zu tun haben.
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0: Na, wer darf heute Morgen laut werden?
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0: Vielleicht ja J-Lo, Jennifer Lopez. Let's get loud. Das war ihr größter Party-Hit, den sie da gelandet hat. Geschrieben hat den Song nicht sie, sondern Gloria Estefan. Die fand allerdings, der passt besser zu J-Lo, ein Glücksgriff, oder? Ich meine, sonst hätten wir einen guten Party-Hit weniger in der Playlist, oder?
2: Und Herbert Grönemeyer, der war 1984 schön laut mit Musik nur, wenn sie laut ist.
3: Sie mag Musik nur, wenn sie laut ist.
2: Gute Musik muss man nicht nur hören, die muss man spüren. Der Song stammt aus seinem Album 4630 Bochum. Bis heute eine Liebeserklärung an die pure positive Kraft, die Musik haben kann. Wer wird lauter nachher kurz vor 12? Let's get loud oder Musik nur, wenn sie laut ist? Abstimmen im SWR1 WhatsApp-Kanal, dann drehen wir für euch auf.
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5: Es ist 9.30 Uhr.
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5: 9.30 Uhr und hier ist Christina Trautwein.
7: Guten Morgen. Im Hunsrück hat eine Serie von Wald- und Flächenbränden die freiwilligen Feuerwehren an ihre Grenzen gebracht. Das sagte ein zuständiger Wehrleiter dem SWR. Die Polizei ermittelt inzwischen wegen Brandstiftung. Christian Altmaier berichtet.
8: Nur einen Tag nach einem großen Brand in Reichenbach mussten etliche Feuerwehrleute erneut ausrücken. Rund um den Birkenfelder Stadtteil Feckweiler hat es 5-mal gebrannt. Die Feuer waren jeweils entlang von Feld- und Waldwegen ausgebrochen. 3 von ihnen so dicht beieinander und fast gleichzeitig, dass die Feuerwehr von Brandstiftung ausgeht. Wer für die Brandserie verantwortlich ist, ist noch unklar. Die Feuer konnten schnell unter Kontrolle gebracht werden. Es waren jeweils etwa 30 Feuerwehrleute im Einsatz.
7: In der Verbandsgemeinde Niederolm wird am Abend Bürgermeister Ralf Spiegler verabschiedet. Spiegler war 32 Jahre lang im Amt. Der SPD-Politiker geht als dienstältester Bürgermeister einer rheinland-pfälzischen Verbandsgemeinde in den Ruhestand. Er sitzt im Präsidium des Deutschen Städte- und Gemeindebundes, ist Vorsitzender des Gemeinde- und Städtebundes Rheinland-Pfalz und außerdem Mitglied in weiteren Gremien auch auf europäischer Ebene. Und jetzt das Neueste aus Deutschland und der Welt. Nach dem Fund einer Sprengstoffdrohne am Flughafen Leipzig diskutiert die Politik über mögliche Konsequenzen. Dabei geht es vor allem um die Frage, wie man solche Angriffe abwehren kann. SPD-Innenpolitiker Fiedler sieht auf dem Gebiet großen Nachholbedarf. Aus Berlin berichtet Jakob Mayer.
9: In der Abwehr sei eine heftige Lücke zutage getreten, sagte Fiedler im ZDF-Morgenmagazin. Auf die Frage, was es bedeuten würde, wenn sich die Hinweise auf Russland als Täter verdichten, sagte Fiedler, dann sprechen wir von einem kriegerischen Akt. Nach Ansicht des CDU-Verteidigungspolitikers Roderich Kiesewetter ist der Drohnenvorfall erst der Anfang einer womöglich weiteren Eskalation. Kiesewetter forderte eine klare Zuständigkeit für die Erfassung sämtlicher Drohnenangriffe beim Bundesinnenministerium.
7: E-Scooter-Fahrer sind bei Unfällen deutlich gefährdeter als Rad- oder Motorradfahrer. Eine Studie aus Großbritannien kommt zu dem Ergebnis, dass das Risiko für Schädel-Hirn-Verletzungen fast 4-mal höher ist als bei Motorradfahrern. Auch das Risiko für innere Verletzungen sei signifikant höher. Unfallforscher sagen, E-Scooter-Fahrer sind weniger geübt, tragen seltener Helm und halten sich seltener an Regeln. 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
10: Und dann gucken wir jetzt auf die Straßen. SWR 1 Rheinland-Pfalz mit dem aktuellsten Verkehrsservice. Da gibt es im Moment keine Meldungen. Gute und sichere Fahrt.
5: In Manderscheid scheint die Sonne bei 15 Grad und die neue Hitparadenstadt Frankenthal hat Sonne auf dem Rathausplatz um 19 Grad im Moment. Also es ist ein sonniger Tag, 22 bis 29 Grad heute und heute Nacht kühlt es dann schön runter, 15 bis 8 Grad, angenehm kühl, sternenklarer Himmel und der SWR 1 Wettertrend. Am Wochenende, morgen am Samstag, Sonne von früh bis spät, 26 bis 32 Grad und am Sonntag noch ein Ticken heißer, nämlich 30 bis 36.
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5: Kein Regen in Sicht, leider. Guten Morgen.
10: Schönen Freitag, guten Start Richtung Wochenende mit uns.
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0: 20 vor 10 am Freitag. Für viele in Rheinland-Pfalz endet an diesem Wochenende der Sommerurlaub. Am Montag geht es dann nach den Sommerferien wieder zurück an die Arbeit, in den Alltag. Und für die Schüler beginnt auch das neue Schuljahr.
1: Wie gelingt eigentlich dieser Wiedereinstieg möglichst entspannt? Also vor allem dann, wenn man so richtig gut abgeschaltet hat im Urlaub. Darüber sprechen wir mit der Arbeitspsychologin Professor Carmen Binnewies von der Uni Münster. Frau Professor Binnewies, im Urlaub, da hat man sich ja normalerweise schon erholt und dann kommt man zurück und gefühlt zumindest ist dieser Erholungseffekt ganz schnell dann wieder weg. Warum eigentlich?
2: Also das ist auch so, dass der Urlaubseffekt nicht so lange anhält. Also Studien haben gezeigt, dass der so bis zu 3 Wochen anhält, aber viele Effekte sind leider nach einer Woche schon wieder weg. Und das kommt eben daher, dass das eben nicht eine nachhaltige Form ist. Also dass wir ja jeden Tag wieder dieses Zusammenspiel aus, ich habe Stressoren, ich habe Belastungen, Dinge, um die ich mich kümmern muss und es macht ja nicht alles immer Spaß. Das heißt, das reicht eben nicht, sich im Urlaub zu erholen und dann zu hoffen, das trägt mich jetzt irgendwie für das nächste halbe Jahr.
0: Also wir können uns nicht so ein bisschen Erholung, Urlaubsgefühl mit in den Alltag retten. Also das funktioniert so überhaupt nicht.
2: Also es funktioniert ja, wie gesagt, ungefähr eine Woche. Das ist so ein bisschen deprimierend. Aber man kann natürlich gucken, und das ist aber natürlich unterschiedlich in Berufen, inwiefern das möglich ist, dass man einfach ein bisschen mehr Puffer hat im Alltag, dass man vielleicht nicht so viele Termine hat, dass man einfach sich extra Zeit auch noch einplant, um genau die ganzen liegen gebliebenen Sachen abzuarbeiten oder auch privat, wenn ich eben wirklich erst sonntags wiederkomme und montags wieder arbeite und dann muss ich noch nebenbei die ganzen Sachen wieder wegräumen und die Wäsche waschen, ist ja klar, dass ich dann sogar mehr zu tun habe als an einem normalen Arbeitstag.
0: Also dann am Mittwoch wieder einsteigen in die Arbeit.
2: Das wäre zum Beispiel ein Aspekt, ne? Dass dann die Woche nicht so lange ist und dann kann ich mich schon wieder so ein bisschen aufs Wochenende freuen. Und wenn ich es dann schaffe, in der Woche mich auch noch zu erholen, dann könnte ich diesen Effekt ein bisschen länger bewahren.
1: Und jetzt brauchen wir aber noch einen konkreten Tipp, bitte.
2: Man hat was Leckeres gegessen im Urlaub und dann kocht man das eben zu Hause auch nach. Und dann erinnert man sich natürlich an diese Situation, ist vielleicht auch so ein bisschen wieder da reinversetzt und schafft das dann im Prinzip im Alltag auch ein Stück weit wieder, diesen Effekt. Es ist aber eigentlich eine neue Form der Erholung, muss man sagen. Es ist ja nicht die Erholung, die sozusagen sich noch weiterträgt nach dem Urlaub, ne? Aber trotzdem ist es so, dass natürlich ich die Erlebnisse ein Stück weit wieder nutzen kann.
0: Sagt Arbeitspsychologin Professor Dr. Carmen Binnewies. Also sollte euch Kochen zu stressig sein, irgendwie so nach dem Italienurlaub, also Pizza bestellen, dient bestimmt auch der Erholung.
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9.46 Uhr, wichtiges für die Autofahrer. Vorsicht A66 Wiesbaden Richtung Frankfurt. Zwischen Eschborn und dem Eschborner Dreieck zwei große Wassertanks auf der Fahrbahn.

0: When will I see you again? Nach den langen Sommerferien, ja, spätestens am Montag in der Schule. Ne?
1: Ja.
0: Ja, und da sind wir schon beim Handyverbot. Das ist ein Thema, das beschäftigt auch viele, die am Montag wieder in die Schule gehen. Denn bis Klasse 10 soll das ab Februar gelten. Komplettes Handyverbot, großes Thema bei euch.
1: Susanne, SWR1 Rheinland-Pfalz-Hörerin aus Manderscheid, schreibt heute Morgen: Unser Sohn geht in Daun zur Schule und hier besteht ein klares Handyverbot. Er hat ein Schließfach, in dem er morgens das Handy einschließt und nach Schulschluss wieder mitnimmt. Seit es dieses Verbot gibt, gibt es auch in den Pausen wieder Interaktion zwischen den Kindern. Es wird gespielt und gelacht und nicht jeder schaut auf sein Handy. Ich finde es gut und empfehlenswert, das schreibt SWR1-Hörerin Susanne aus Manderscheid.
0: Und SWR1-Hörerin Karin Kirchner aus Bodenheim schreibt zum Handyverbot in Schulen: Schweden und Norwegen machen es uns bestens vor. In Norwegen gibt es sogar schon positive Effekte wie weniger Mobbing, weniger Besuche vom Schulpsychologen und bessere schulische Leistungen. Eltern, Lehrer und Schüler sollten mit Mut an so eine Veränderung herangehen und das Ganze nicht gleich zum Scheitern verurteilen. Liebe Grüße, Karin Kirchner aus Bodenheim. Danke.
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3: So, wir sind bereit fürs Wochenende. Michael Luck und Steffi Stronzek.
4: Und Thorsten Buschmann ist bereit für SWR 1 Rheinland-Pfalz.
3: Der hat ein bisschen später Wochenende, ne? Ja, macht was draus.
4: Tschüss.
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5: Um 10 Uhr mit Eva Zofko. Guten Tag. Nach dem Drohnenvorfall sehen Sicherheitsexperten Handlungsbedarf. Die Mineralwasserbetriebe im Land fahren ihre Produktion hoch. Und das Wetter in Rheinland-Pfalz meist sonnig, maximal 24 bis 30 Grad. Nach dem Drohnenfund am Flughafen Leipzig-Halle diskutiert die Politik, wie man solche Angriffe künftig abwehren kann. SPD-Innenpolitiker Fiedler sagte im ARD-ZDF-Morgenmagazin, in der Abwehr habe sich eine heftige Lücke gezeigt. Es gebe großen Nachholbedarf. Verteidigungspolitiker Kiesewetter von der CDU forderte im Deutschlandfunk, die Zuständigkeit für die Luftsicherung beim Bundesinnenministerium zu bündeln.
6: Die militärische Bedrohung, die ist uns allen bewusst, aber es ist eben mehr. Es ist eine hybride Bedrohung, die Sabotageakte beinhaltet, Terroranschläge, eben auch die Bedrohung von Rüstungsmanagern, lebensgefährliche Bedrohungen. Unsere Sicherheit ist in Gefahr und deswegen brauchen wir unsere guten Polizeidienststellen, unser gut aufgestelltes Innenministerium muss hier mehr Befugnisse erhalten, parlamentarisch kontrolliert.
5: Kiesewetter schlägt auch vor, zusammen mit der NATO darüber zu beraten. Denn Artikel 4 des NATO-Pakts sieht vor, dass ein Mitgliedsland eine Beratung einfordern kann, wenn es seine Sicherheit bedroht sieht. Die deutschen Unternehmen haben ihre Produktion im Juni weiter gesteigert, und zwar den dritten Monat in Folge. Wie das Statistische Bundesamt mitteilte, haben Industrie, Bau und Energieversorger 0,2% mehr hergestellt als im Vormonat. Die positive Entwicklung sei vor allem auf den Bau von mehr Autos zurückzuführen. Auch der sonstige Bau von Fahrzeugen, also von Flugzeugen, Schiffen, Züge und Militärfahrzeugen, hat das Ergebnis demnach beeinflusst. Und jetzt die wichtigsten Nachrichten aus Rheinland-Pfalz. Viele Mineralwasserhersteller im Südwesten machen gerade Sonderschichten und arbeiten auch samstags. Grund ist die hohe Nachfrage wegen der anhaltenden Hitze. Aus der Nachrichtenredaktion berichtet Linda Molitor.
7: Von 2 auf 3 Schichten täglich haben zum Beispiel Gerolsteiner oder Nürburgquelle in der Vulkaneifel umgestellt. Auch bei Dürrheimer im Schwarzwald gibt es Sonderschichten und das auch am Wochenende. Bei Gerolsteiner wird die Prognose mittlerweile von einer KI unterstützt, die versucht, die Nachfrage vorherzusagen und bezieht auch Wetterdaten mit ein. Zu 90% liege sie richtig, heißt es von Gerolsteiner. Laut Statistischem Bundesamt wurde in der letzten Juniwoche 70% mehr Sprudel und stilles Wasser verkauft als in einer durchschnittlichen Sommerwoche in Deutschland.
5: Landesinnenminister Schwickert hat den Bund wieder dazu aufgerufen, die geplante Fahrrinnenvertiefung im Mittelrhein schnellstmöglich umzusetzen. Das aktuelle Niedrigwasser schränke die Binnenschifffahrt erheblich ein, sagte der CDU-Politiker. Es zeige mal wieder, wie wichtig leistungsfähige und klimaresiliente Wasserstraßen für die Versorgungssicherheit seien. 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
8: Vorsicht auf der A61 Mönchengladbach Richtung Koblenz zwischen dem Dreieck Bad Neuenahr und dem Dreieck Sinzig. Da liegt ein totes Tier auf der linken Spur. Und die B421 Kirchberg Richtung Martinstein in Höhe Reckershausen ist sie nach einem Unfall gesperrt. Das war es soweit von den Straßen. Allen unterwegs eine gute Fahrt.
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8: Ach, einfach schön heute, oder? Viel Sonne, aber nicht knallerheiß. 22 Grad in der Hohen Eifel bis zu 29 Grad in der Vorderpfalz. Es bleibt den ganzen Tag trocken und heute Nacht kühlt es wieder ordentlich ab auf 15 bis 8 Grad. Der SWR1 Rheinland-Pfalz-Wetter-Trend. Morgen auch den ganzen Tag Sonne, es wird aber heißer. 26 bis 32 Grad, am Sonntag 30 bis 36 Grad. Da sind dann auch vereinzelt Schauer möglich.
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8: Mit Thorsten Buschmann. Ja, ist halt schon schön bei uns in Rheinland-Pfalz, ne? Wer einmal da war, der kommt auch immer wieder. Auch der Modedesigner Harald Glöckler. Eigentlich war er nach Berlin gezogen. Jetzt wohnt er doch wieder bei uns. Wir reden gleich mal mit ihm drüber.
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0: Es war als Rheinland-Pfalz am Freitag und ja, die Pfalz ist wieder pompös. Der Modedesigner Harald Glöckler ist wieder da. Er hatte ja lange in Kirchheim an der Weinstraße gewohnt. Vor 3 Jahren ist er aber nach Berlin gezogen. Seine Villa stand zwischenzeitlich sogar zum Verkauf. Ist aber dann jetzt doch nicht losgeworden. Jetzt ist er aber doch wieder da, eingezogen. Und da müssen wir doch mal Hallo sagen. Hallo, Herr Glöckler.
1: Hallo, einen wunderschönen guten Tag.
0: Ich habe gelesen, Sie hätten gesagt, in Berlin, da ist es so hektisch, da kann ja kein Mensch 100 Jahre alt werden. Kann man es denn in der Pfalz?
1: Ich habe gesagt, dass Berlin, aber nicht nur Berlin, überhaupt die Städte sehr laut, sehr dreckig, sehr unruhig geworden sind, sehr hektisch. Und deshalb habe ich mir gesagt, vielleicht gehe ich da mal aufs Land, sitze da im Garten. Und wenn man 100 Jahre alt werden will, dann ist es sicherlich besser, unterm Baum zu sitzen und da zu arbeiten, als in der Hektik in der Stadt.
0: Jetzt waren Sie ja ein paar Jahre weg quasi und sind wieder zurück nach Kirchheim gekommen. Hat sich das so wie Heimkommen angefühlt oder sagen Sie jetzt, nee, es ist jetzt wieder so ein neuer Lebensabschnitt?
1: Wenn Sie, wie ich, überhaupt kein Heim hatten, auch in der Kindheit nicht, dann gibt es das Heimkommen gibt es eigentlich nicht bei mir. Ja? Also dieses Gefühl von Heimkommen kenne ich nicht. Und im Gegensatz zu anderen ist ja auch bei mir alles abgeschnitten. Es gibt kein Elternhaus, keine Eltern und keine Großeltern und kein, also schon lange nicht. Ja. Ich bin ein Mensch, der immer sehr im Moment lebt. Und ich bin hier angekommen, weil ich, wenn man so ein Anwesen hat, muss man ab und zu ja auch mal schauen und auch mal selber schauen, nicht nur sich Fotos schicken lassen. Und dann dachte ich mir, Mensch, eigentlich ist es ja sehr schön hier, ist ja wirklich sehr schön. Und dann habe ich ja einen kleinen Lebenspartner, mein Papillon Icarus, der fand es hier wunderschön. Dachte ich, für den ist es auch toll. Und dann habe ich mir gedacht, okay, gut, wieso bleiben wir nicht im Sommer hier? Und da bin ich ja nicht der Erste, der das macht. Es gab ja auch schon bayerische Könige, die sich hier Paläste gebaut haben und den Sommer in der Pfalz verbracht haben.
0: Ja, da gibt es viele. Ja, und dass der Hund sich wohlfühlt, das kann ich mir auch absolut vorstellen. Wenn Sie einen Menschen, der die Pfalz jetzt so gar nicht kennt, so beschreiben müssten, warum es sich lohnt, da zu wohnen, was würden Sie da sagen?
1: Hier hat man halt wirklich dieses Italien-Feeling und könnte auch in der Toskana sein. Und das ist eben sehr, sehr schön. Es gibt wunderbare Lokale, es ist sehr schön anzuschauen mit diesen Zypressen, mit den Weinbergen. Es lohnt sich, weil es ist wie Urlaub. Es ist wirklich wie Urlaub. Naja, und die Leute sind alle auch entspannt. Vielleicht liegt das am Wein, ich weiß es nicht, aber es sind alle sehr entspannt hier. Man ist ja gastfreundlich und der Pfälzer ist auch entspannt und weltoffen und sehr, sehr gechillt und die Lokale sind schön und es gibt guten Wein und eine schöne Landschaft und ja,
0: also
1: das ist jetzt eigentlich, glaube ich, schon genug Beschreibung und Werbung für die Pfalz.
0: Ja, das definitiv und das von Ihnen.
1: Ja, ja.
0: Und es klingt ja auch total entspannt, so unterm Baum im Garten in Kirchheim. Da quatschen wir doch gleich einfach noch ein bisschen weiter, in so etwa 20 Minuten.
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SWR1 Rheinland-Pfalz mit James Morrison, I won't let you go. Und wir sind ja auf dem Weg ins Wochenende. Sollen wir ein bisschen Gas geben dabei? Ja, können wir machen, okay. Die Pointer Sisters jetzt mit Jump!

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5: Es ist 10:30.
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5: Die Nachrichten jetzt mit Eva Zofko.
7: Guten Tag. Ärzte und Apotheker üben scharfe Kritik an dem neuen Gesetz zur Stabilisierung der Beitragssätze der gesetzlichen Krankenkassen. Seit dem 30. Juli ist es Ärzten verboten, medizinische Cannabisblüten auf Kassenrezept zu verordnen. SWR Mainz-Reporterin Christiane Spohn, was kritisieren die Ärzte und Apotheker?
8: Sie sagen, die Sparmaßnahme würde die Falschen treffen und nichts bringen. Ein Mainzer Apotheker meint, die Cannabisblüten seien mit 300 Euro billiger als medizinische Cannabistropfen oder Kapseln von 600 Euro, die es noch auf Kassenrezept gibt. Ein Schmerztherapeut beschreibt dramatische Szenen in seiner Praxis. Viele würden aus Verzweiflung weinen, weil sie die 300 Euro für die Cannabisblüten nicht zahlen könnten. Sie seien bei diesen Patienten das letzte Mittel gewesen, das ihnen noch geholfen habe. Die Patienten müssten jetzt wieder Medikamente ausprobieren, die sie schon längst getestet und die nicht gewirkt hätten, so der Arzt. Er hofft, dass die Kassen noch ein Einsehen haben und in Einzelfällen zahlen.
7: Bei den Menschen in Rheinland-Pfalz sind sogenannte Heimatkennzeichen sehr beliebt. Zu diesem Ergebnis kommt eine Zählung der Hochschule Heilbronn. Demnach sind im Land rund 266.000 Autos, Motorräder und Hänger mit Heimatkennzeichen unterwegs. Spitzenreiter ist mit 96.000 Zulassungen das Kennzeichen von Mayen, gefolgt von Bingen und Bernkastel-Kues. Jetzt das Wichtigste aus Deutschland und der Welt. Nach dem Drohnenfund am Leipziger Flughafen hat der Nationale Sicherheitsrat zu dem Vorfall getagt. Das Gremium unter dem Vorsitz von Kanzler Merz habe zu dem Thema telefoniert, teilte Regierungssprecher Cornelius mit. Merz stehe im Austausch mit Innenminister Dobrindt und anderen Regierungsmitgliedern. Der Nationale Sicherheitsrat hat die Aufgabe, die Kompetenzen im Bereich Sicherheit innerhalb der Bundesregierung zu bündeln. Bei der Schwimm-WM in Paris hat es eine weitere Goldmedaille für die deutschen Freiwasserschwimmer gegeben. Isabel Gose aus Berlin hat das Finale der Knockout-Sprints gewonnen. 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
5: Und der aktuellste Verkehrsservice für Rheinland-Pfalz. Da haben wir zwei Meldungen. Die A48 Koblenz Richtung Dernbach. Zwischen Koblenz Nord und der Bendorfer Brücke 2 Kilometer Stau, dauert etwa 20 Minuten länger. Und die B421 Kirchberg Richtung Martinstein in Höhe Reckershausen ist nach einem Unfall gesperrt. Das war es soweit von den Straßen. Allen unterwegs eine gute Fahrt. Ach, das ist heute so ein angenehmer Sommertag. Es ist nicht schwül, auch nicht zu heiß. 22 Grad werden es in der Hohen Eifel, bis zu 29 Grad in der Vorderpfalz. Die Sonne scheint den ganzen Tag. Regen ist auch nirgends in Sicht. Die Nacht wird sternenklar. Es kühlt dann ab auf 15 bis 8 Grad. Und der SWR1 Rheinland-Pfalz Wettertrend. Morgen auch den ganzen Tag Sonne. Es wird aber ein bisschen heißer, 26 bis 32 Grad. Am Sonntag dann auch schon wieder 30 bis 36 Grad. Und da sind teilweise auch schon wieder Schauer möglich. Hier ist SWR1 Rheinland-Pfalz am Freitag. Ich bin Thorsten Buschmann und da wohnen, wo andere Urlaub machen. Das ist doch so schön bei uns in Rheinland-Pfalz. Hat auch der Modedesigner Harald Glöckler gemerkt und wohnt jetzt doch wieder in der Pfalz. Wir reden gleich mal noch ein bisschen weiter mit ihm.
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0: Es wäre eins andernfalls am Freitag Paris, Berlin, Mailand, Kirchheim an der Weinstraße. Der Modedesigner Harald Glückler, der kommt viel rum und wohnt jetzt nach ein paar Jahren Pause wieder in der Pfalz. Wir haben vorhin schon drüber gesprochen, warum die Pfalz für ihn so schön ist. Da wollen wir doch nochmal ansetzen. Deshalb nochmal hallo, Herr Glückler.
1: Hallo.
0: Haben Sie denn so einen Lieblingsplatz in der Pfalz, wo Sie sagen, ja, da bin ich aber echt am liebsten, das sieht einfach toll aus?
1: Ja, mein Garten, ja, und mein Zuhause. Deshalb bin ich ja hier. Ich habe ja so einen schönen großen Garten, dass ich muss ja auch nicht raus. Das ist auch das, was ich will. Und wenn ich raus will, dann gehe ich abends etwas essen, entweder zum Griechen, habe einen sehr schönen Griechen, den ich empfehlen kann, oder ich gehe zum Italiener oder einfach in ein pfälzisches Lokal. Es gibt ja hier in unmittelbarer Nähe sehr viele schöne Lokale, wo man hingehen kann. Ich habe auch Freunde hier in der Nähe, in Mainz und Darmstadt, und also es ist jetzt auch nicht so, dass ich jetzt hier niemand hätte, Aber ich genieße es auch sehr, für mich zu sein. Ich brauche das auch. Und ich kann ja morgens auch erstmal aus dem Haus, wie sagt man, gewaschen, gebürscht, ja, und mich hinsetzen, erstmal ein Käffchen trinken und danach zurechtmachen. Oder sitze hier auch mal mit den Füßen im Zuber, mit Essigwasser und Salz, ja, so mit den Küchen. Das würde ich jetzt in Berlin nicht so machen in der Öffentlichkeit, mit den Füßen im Zuber sitzen hier.
0: Oder der Pelzer hat da kein Problem damit, das passt alles.
1: Nee, die sehen sie auch nicht, man sieht mich ja nicht.
0: Aber selbst wenn.
1: Naja, mir wäre das unangenehm, ich will so nicht gesehen werden. Der Berliner hat damit jetzt wahrscheinlich auch kein Problem, aber ich möchte gern meine Ruhe haben, ja.
0: Dann sagen wir herzlich willkommen zurück, Harald Glückler, und wünschen Ihnen weiter eine ganz, ganz tolle Zeit in Kirchheim an der Weinstraße.
1: Dankeschön, ich danke und ich freue mich sehr, dass ich hier bin. Grüße alle Pfälzer und schön, dass ich hier in dieser schönen Pfalz sein kann und darf. Ja, dankeschön.
0: Und wer hätte das gedacht? Harald Glückler geht nicht nur in die Sterne-Restaurants in der Pfalz, sondern fährt einfach mal gerne zum Griechen nach Grünstadt. Also ihr könnt das ganze Interview auch gerne nochmal nachhören. Auf swr1.de haben wir das für euch. Und da könnt ihr übrigens auch so ein bisschen sehen, wie denn dieses riesige Anwesen in Kirchheim eigentlich so aussieht. Ganz interessant. swr1.de.
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SWR 1 Rheinland-Pfalz mit Richard Marx und Angelia und Madonna im Duett mit Kylie Minogue zusammen. Stellt euch mal vor, was los gewesen wäre, wenn es das in den 80ern gegeben hätte, ja? Damals haben die beiden allerdings nicht zusammengefunden, aber man kann ja natürlich alles auch noch später nachholen, ne? Und das haben sie jetzt auch tatsächlich gemacht. Seit ein paar Wochen ist das Album Confessions Part 2 von Madonna draußen. Das ist ein großes Dance-Album und eine Fortsetzung von Confessions on a Dance Floor von 2008. Und heute ist eine neue Single-Version des aktuellen Songs Love Sensation rausgekommen. Und dazu hat Madonna sich tatsächlich dann Kylie Minogue als Duettpartnerin geholt. Wollen wir jetzt natürlich hören. Übrigens, überraschend lang für aktuelle Songs. Die sind ja oft momentan immer nur so 2, 2,5 Minuten lang oder so. Aber die Nummer geht jetzt über 6 Minuten. Madonna zusammen mit Kylie Minogue. Love Sensation, ganz neu.

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2: Ach, und wir können mal wieder so eine Nummer gebrauchen zum Mitsingen. Also vielleicht ja was von Foreigner oder so, ne? Ja, kann man gut mitsingen nach den Nachrichten gleich, ne?
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3: Um 11 Uhr mit Eva Zofko. Guten Tag. Der Städte- und Gemeindebund fordert ein Umdenken beim Thema Wasserversorgung. Ermittler beschäftigen sich mit einer Brandserie im Hunsrück. Das Wetter in Rheinland-Pfalz meist sonnig. Maximal 24 bis 30 Grad. Der Städte- und Gemeindebund ruft wegen der Hitze zu einem nationalen Kraftakt für die Wasserversorgung auf. Der Präsident des Verbandes Spiegler sagte der Rheinischen Post, die Hälfte der Landkreise und Städte in Deutschland leide bereits unter Grundwasserstress. Aus der SWR-Wirtschaftsredaktion Michael Wegmer.
4: Deutschland müsse Wasser künftig als strategische Ressource begreifen und sich auf Zeiten einstellen, in denen Wasser nicht mehr unbegrenzt verfügbar sein könnte. Der Präsident des Städte- und Gemeindebundes rechnet vor, dass jeder Hitzetag die deutsche Wirtschaft bis zu 980 Millionen Euro kostet. Das gefährde Wachstum, Arbeitsplätze und Wohlstand. Dieses Problem könnten die Kommunen nicht alleine lösen. Spiegler fordert, die Gemeinschaftsaufgabe Klimaschutz und Klimaanpassung besser im Grundgesetz zu verankern.
3: Der Nationale Sicherheitsrat der Bundesregierung hat zu dem Drohnenvorfall am Flughafen Leipzig-Halle getagt. Die Beratungen haben nach Angaben von Regierungssprecher Cornelius unter Vorsitz von Kanzler Merz stattgefunden. Demnach steht Merz zu den Ereignissen in Leipzig in fortwährendem Austausch mit Bundesinnenminister Dobrindt und anderen Mitgliedern der Bundesregierung, heißt es weiter. Nach dem Fund der Sprengstoffdrohne fordern Verteidigungspolitiker eine zentrale Zuständigkeit für die Abwehr solcher Fluggeräte. Bei der Schwimm-WM in Paris hat es eine weitere Goldmedaille für die deutschen Freiwasserschwimmer gegeben. Isabel Gose aus Berlin hat das Finale der Knockout-Sprints gewonnen. Zu den Nachrichten aus Rheinland-Pfalz. Im Hunsrück hat eine Serie von Wald- und Flächenbränden die freiwilligen Feuerwehren an ihre Grenzen gebracht. Das sagte ein zuständiger Wehrleiter dem SWR. Die Polizei ermittelt inzwischen wegen Brandstiftung. Christian Altmaier berichtet.
5: Nur einen Tag nach einem großen Brand in Reichenbach mussten etliche Feuerwehrleute erneut ausrücken. Rund um den Birkenfelder Stadtteil Feckweiler hat es 5-mal gebrannt. Die Feuer waren jeweils entlang von Feld- und Waldwegen ausgebrochen. 3 von ihnen so dicht beieinander und fast gleichzeitig, dass die Feuerwehr von Brandstiftung ausgeht. Wer für die Brandserie verantwortlich ist, ist noch unklar. Die Feuer konnten schnell unter Kontrolle gebracht werden. Es waren jeweils etwa 30 Feuerwehrleute im Einsatz.
3: Der Lkw-Hersteller Daimler Truck hat im 2. Quartal dieses Jahres deutlich weniger Geld verdient als im Vorjahreszeitraum. Der Gewinn fiel mit 128 Millionen Euro um fast die Hälfte geringer aus, hat der DAX-Konzern mitgeteilt, dessen größtes Werk in Wörth am Rhein sitzt. 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
2: Die A48 Koblenz Richtung Dernbach zwischen Koblenz Nord und der Bendorfer Brücke. 2 Kilometer Stau, dauert etwa 20 Minuten länger. 20 Minuten auch auf der A61 Koblenz Richtung Ludwigshafen zwischen dem Kreuz Alzey und Gundersheim. 5 Kilometer Stau. Und dann haben wir noch die B421 Kirchberg Richtung Martinstein. Die ist nämlich in Höhe Reckershausen nach einem Unfall gesperrt. Das war es soweit von den Straßen. Allen unterwegs eine gute Fahrt.
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2: Ja, viel Sonne haben wir heute, aber es ist eben nicht so knallerheiß. Also 22 Grad in der Hohen Eifel bis zu 29 Grad in der Vorderpfalz. Es bleibt den ganzen Tag trocken und heute Nacht kühlt es wieder ordentlich ab auf 15 bis 8 Grad. Und da ist bei ein Rheinland-Pfalz-Wetter-Trend. Morgen auch den ganzen Tag Sonne. Es wird ein bisschen heißer, 26 bis 32 Grad. Am Sonntag dann 30 bis 36 Grad. Und da sind dann vereinzelt auch schon wieder Schauer möglich.
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2: Mit Thorsten Buschmann. Und was habt ihr eigentlich an heute so? Ja, habt ihr die Übergangsjacke wieder rausgeholt? Wenn ich mir so die Temperaturen aktuell angucke, da sehe ich hier sowas wie Daun 16 Grad, Manderscheid 17 Grad, Kastelaun 17 Grad. Also da einige, die sich in diesem Bereich da so bewegen. Ich hoffe, ihr friert nicht. Sollen wir euch ein paar Hitze-Songs spielen oder so? Kommt einfach gut durch den Tag.
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0: Stewart war seiner Zeit, glaube ich, voraus. Ich meine, do you think I'm sexy? Das ist ja das, worum es bei den meisten Influencern heute auch geht. Er hatte das damals schon drauf. SWR 1 Rheinland-Pfalz ist hier. 6 Wochen Sommerferien, also zumindest die Schüler in Rheinland-Pfalz, die hatten so lange am Stück frei. Ihr ja hoffentlich vielleicht auch, zumindest ein Teil davon. Und plötzlich sind diese Ferien dann auch schon wieder vorbei. Also so ein Sommer mit Urlaub, Ausflügen, Freibad, Grillabenden, vielleicht eine Reise ans Meer oder einfach ein paar schöne Tage zu Hause, was auch immer. Meistens ist es ja gar nicht unbedingt der ganze Urlaub, der dann im Gedächtnis hängen bleibt, sondern dieser eine Moment, an den man sich noch lange erinnert. Was habt ihr denn so erlebt? SWR 1 Rheinland-Pfalz-Reporter Jens Alinia hat mal Leute in Mainz gefragt.
1: Dein schönstes Sommerferienerlebnis, was war das?
2: Ein kleiner Ausflug ins Freibad war auch ganz schön.
1: Also die kleinen Dinge können auch Spaß machen.
3: Das war, glaube ich, als wir einfach mal einen Ausflug gemacht haben. Wir sind in den Zoo gefahren.
4: Mein schönstes Sommerferienerlebnis war mein Spanienurlaub. Waren da bei Freunden, viel am Meer, war sehr schön.
5: Also mein schönstes Sommerferienerlebnis, würde ich sagen, war bei meinen Großeltern in Kroatien. Wir waren am Strand und auch ein bisschen wandern.
1: Echtes Highlight.
5: Ja, auf jeden Fall.
0: Und ich gebe die Frage einfach mal an euch weiter. Was war denn euer schönstes Sommererlebnis? War es der Sonnenuntergang am Strand? War es die spontane Gartenparty mit Freunden? Vielleicht irgendein besonderer Ausflug mit der Familie? Oder vielleicht auch was, was ihr so gar nicht geplant hattet? Ne? Und manchmal sind es ja die kleinen Sachen. Wir haben ja gerade schon gehört, der kleine Freibadausflug. Was war es denn bei euch? Was ist bei euch hängen geblieben? Was so ein Highlight im Sommer? Gerne melden 06131 92 93 94 95 06131 92 93 94 95.
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Es wäre eins Rheinland-Pfalz mit Moves Like Jagger. Es gibt eine neue Gefahrenstelle. Vorsicht auf der A5 Karlsruhe Richtung Frankfurt zwischen Kronau und dem Kreuz Waldorf liegt ein Kennzeichen auf der linken Spur. Also ich hoffe, ein Autokennzeichen einfach nur. Ne? Weil viele, die das Lied hier hören, die denken an alle möglichen Kennzeichen. Ja, bei Kate Bush, Running Up That Hill. Sehr strange.

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4: Gleich ist es 11:30.
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4: Die Nachrichten jetzt mit Eva Zofko.
6: Guten Tag. Wegen des Niedrigwassers im Rhein liegen viele kleinere Häfen trocken. In Koblenz-Ehrenbreitstein zum Beispiel liegen die Sportboote teilweise im Schlamm und können den Hafen nicht mehr verlassen. Auch in Neuwied hat die Hafeneinfahrt nur noch eine Wassertiefe von rund 60 Zentimetern. Ein Problem für alle, die ihre Freizeit auf dem Wasser verbringen wollen, sagt der Neuwieder Hafenmeister Tobias Berch.
7: Die Leute, die alle die große Touren allgemein auch auf dem Rhein geplant haben, die müssen die natürlich alle absagen. Die müssen alle ihr Boot irgendwo liegen lassen, weil die halt einfach gar nicht Pause machen können. Die können halt gar nicht übernachten in den jeweiligen Häfen, weil man nirgendwo rein und rausfahren kann. Deswegen ist prinzipiell das ganze Hobby ist eigentlich flachgelegt.
6: Einige Bootseigner haben ihre Boote bereits auf die Mosel verlegt. Wegen der Staustufen gibt es dort noch mehr Wasser. In Koblenz beginnt heute die Veranstaltung Rhein in Flammen. Die Stadt rechnet für das ganze Wochenende mit bis zu 140.000 Besuchern und bittet darum, nicht mit dem eigenen Auto anzureisen. Soweit die Themen aus Rheinland-Pfalz, jetzt das Wichtigste aus Deutschland. Das Sonn- und Feiertagsverbot für Lkw lockern, das ist eine der Vorschläge von Bundesverkehrsminister Bilger, um auf mögliche Transportausfälle wegen des Niedrigwassers zu reagieren. Der Bundesverband Güterverkehr und Logistik sieht den Vorschlag skeptisch. Lkw-Fahrer müssten trotzdem die Lenk- und Ruhezeiten einhalten, sagte ein Vertreter des Verbandes dem RBB. In Deutschland wird weniger Geflügelfleisch produziert. Das zeigen Zahlen des Statistischen Bundesamts. Demnach gab es im ersten Halbjahr einen Rückgang von 3,2% verglichen mit dem Vorjahreszeitraum. Insgesamt wurden 755.000 Tonnen Geflügelfleisch produziert. So wenig wie seit dem ersten Halbjahr 2017 nicht mehr. Mehr Nachrichten auch auf swraktuell.de.
4: Und der aktuellste Verkehrsservice für Rheinland-Pfalz. Vorsicht auf der A61 Koblenz Richtung Mönchengladbach. Zwischen dem Dreieck Sinzig und dem Dreieck Bad 9a ist eine ungesicherte Unfallstelle auf der linken Spur. Bitte die Rettungsgasse frei halten. Polizei und Rettungswagen sind da unterwegs. Vorsicht auf der A5 Karlsruhe Richtung Frankfurt. Zwischen Kronau und dem Kreuz Waldorf liegt ein Kennzeichen auf der linken Spur. Die A48 Koblenz Richtung Dernbach. Zwischen Koblenz Nord und der Wendorfer Brücke 2 Kilometer Stau, dauert etwa 20 Minuten länger. 20 Minuten auch auf der A61 Koblenz Richtung Ludwigshafen zwischen dem Kreuz Alzey und Gundersheim 5 Kilometer Stau. Und dann haben wir nach wie vor die B421 Kirchberg Richtung Martinstein. Die ist in Höhe Reckershausen nach einem Unfall gesperrt. Das war's von den Straßen. Allen unterwegs eine gute Fahrt. Ach, das ist ein angenehmer Sommertag heute. Es ist nicht schwül, auch nicht so heiß. 22 Grad werden es in der Hohen Eifel, bis zu 29 Grad in der Vorderpfalz. Die Sonne scheint den ganzen Tag, Regen ist auch nirgends in Sicht. Die Nacht wird sternenklar, es kühlt ab auf 15 bis 8 Grad und der SWR1 Rheinland-Pfalz-Wettertrend. Morgen auch den ganzen Tag Sonne, es wird aber heißer, 26 bis 32. Am Sonntag 30 bis 36 Grad, da sind dann auch ein paar Schauer möglich. Hier ist SWR1 Rheinland-Pfalz am Freitag, ich bin Thorsten Busch. Und wenn man an den Gemüsefeldern so vorbeifährt, da sieht man nach der Hitze, sieht manchmal nicht ganz so gut aus. Und teilweise fragt man sich auch, ja, Leute, warum gießt ihr denn nicht? Darüber reden wir gleich mal mit einem Gemüsebauern.
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0: Macht auch immer gute Laune. Soul Sister, The Way to Your Heart bei SWR 1 Rheinland-Pfalz. Ja, was nicht unbedingt so gute Laune macht, ist teilweise der Blick auf die Felder. Man könnte quasi sagen, wenn heiß, kein Mais. Weil danach sieht's gerade aus auf vielen Maisfeldern bei uns in Rheinland-Pfalz. Kein saftiges Grün, sondern eher so vertrocknete Pflanzen. Holger Hellmann aus Schwegenheim ist Obst- und Gemüsebauer aus Schwegenheim und baut auch Mais an. Hallo, Herr Hellmann.
1: Hallo.
0: Wie traurig sieht's denn momentan aus bei Ihnen auf dem Maisfeld?
1: Ja, also je nach Bodenqualität sieht es schon sehr unterschiedlich aus auf den Maisfeldern. Gerade die leichten Böden sieht alles trocken und vertrocknet braun aus. Die sind mittlerweile teilweise abgestorben.
0: Ja. Jetzt kann ich mir vorstellen, da laufen Leute vorbei und denken sich einfach nur, ja, das verdatzelt ja alles, warum gießt er das denn nicht?
1: Wir bewässern unsere Obst- und Gemüsekulturen, also ich sag mal die hochwertige Kulturen, und haben aber auch begrenzte Wasserkontingente, die wir nutzen dürfen. Deswegen lassen wir dann den Mais außen vor.
0: Okay.
1: Also beim Mais ist der Monetärertrag eh nicht so hoch vom Hektar wie bei den Sonderkulturen, und deswegen guckt man halt, dass man die Kulturen, anderen Kulturen über die Runden bekommt.
0: Das heißt, den Mais haben Sie jetzt wirklich schon so richtig abgeschrieben, oder denken Sie, ja, mit ein bisschen Glück, vielleicht haut es doch noch
1: ja,
0: hin?
1: Ja, die ganze Zeit haben wir gedacht, na, wenn mal ein Gewitter kommt und mal so ein richtiger Landregen kommt, dann könnte er sich noch erholen, aber mittlerweile ist das vorbei. Also die Pflanzen sind wirklich abgestorben, haben zum Teil gar keine Kolben angesetzt. Also da ist teilweise, ich rechne mit einem Drittel Ertrag ungefähr in manchen Flächen.
0: Wie geht's Ihnen damit, wenn Sie sowas im August sehen? Ich meine, der Mais ist ja schon eigentlich so ein Klassiker bei uns, ne?
1: Ja, also es ist ja auch Lebensmittel. Also da geht in eine Maismühle bei uns und wird Lebensmittel für Menschen gemacht. Also das fehlt dann. Es tut schon weh, das zu sehen, und ist halt auch ein monetärer Verlust für uns.
0: Mit Blick in die Zukunft, können Sie da in den nächsten Jahren vielleicht ein bisschen was anders handeln oder so? Oder ist das jetzt einfach so, dass es dann weniger Mais geben wird?
1: Na gut, sicher nicht jedes Jahr wie dieses Jahr, aber man geht davon aus, dass es halt öfter extrem trocken wird bei uns. Wir gucken jetzt, dass wir Sorten aussehen, die früher wachsen, also die Winterfeuchtigkeit besser nutzen können. Gerade beim Weizen hat es dieses Jahr recht gut funktioniert. Ich glaube, wir brauchen dann eher Sorten, die bereits jetzt im Süden, also Frankreich, Spanien angebaut werden. Mhm. Die kommen dann vielleicht besser mit der Trockenheit, mit der Hitze aus, wie die Sorten, die wir im Moment im Anbau haben.
0: Okay, dann sind wir gespannt, wie sich es in den nächsten Jahren entwickelt. Holger Hellmann ist Obst- und Gemüsebauer in Schwegenheim. Beim Mais sieht es nicht so gut aus. Wir drücken trotzdem noch so ein bisschen die Daumen, dass vielleicht auch noch ein bisschen was bei rumkommt.
1: Klar, Dankeschön.
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0: Die Wings wiegen uns rein ins Wochenende, Mall of Kintyre. Und ja, es ist Freitag und an einem Freitag, da darf man auch mal laut werden.
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0: Ihr konntet schon den ganzen Morgen über abstimmen, was wir jetzt um kurz vor 12 spielen sollen, welchen Titel. In unserem WhatsApp-Kanal war das möglich. Und wir haben gesagt, ja, ums Lautsein soll es heute gehen. Es gibt ja einige Titel, da geht es genau darum. Zum Beispiel 1999 rausgekommen von Jennifer Lopez, Let's Get Loud. Ja, das geht ordentlich nach vorne und macht auch ganz gut laut. Aber, ja, das hat nicht ganz so viele Stimmen bekommen, wie das andere Laut, das ihr hören wolltet.
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0: Herbert Grönemeyer, 1983 war das. Musik nur, wenn sie laut ist, hat krass viele Stimmen bekommen, muss man wirklich sagen. Und damit hat er natürlich gewonnen, unser Hitduell heute. Bitteschön, Herbert Grönemeyer, Musik nur, wenn sie laut ist.
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Herbert Grönemeyer, Musik nur, wenn sie laut ist. Es gibt eine neue Gefahrenstelle. Vorsicht auf der A1 Trier Richtung Köln-Koblenz zwischen dem Kreuz Wittlich und Wittlich-Mitte liegt Styropor auf der Fahrbahn. Fahrt da bitte vorsichtig.

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7: Wir freuen uns über diesen schönen, entspannten Sommertag und haben dafür natürlich auch weiter noch schöne, entspannte Sommerhits. London Beat gibt's gleich nach den Nachrichten.
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0: Nachrichten. Um 12 Uhr mit Eva Zofko. Guten Tag. Der Drohnenvorfall in Leipzig ist Thema beim Nationalen Sicherheitsrat. Die Mineralwasserbetriebe im Land fahren ihre Produktion wegen der Hitze hoch. Und das Wetter in Rheinland-Pfalz, meist sonnig bei maximal 22 bis 29 Grad. Der Nationale Sicherheitsrat hat unter dem Vorsitz von Bundeskanzler Merz über den Drohnenvorfall am Flughafen Leipzig-Halle beraten. Das hat Regierungssprecher Cornelius mitgeteilt. Das Gremium kann in besonderen Krisenlagen einberufen werden, so wie früher das Sicherheitskabinett. Aus Berlin, Christina Nagel.
1: Da im Geheimen getagt wird, wird in der Regel nichts über konkrete Inhalte bekannt. Regierungssprecher Cornelius betonte nach der Sitzung nur, dass der Kanzler mit Blick auf den Drohnenvorfall in Leipzig in fortwährendem Austausch mit dem Innenminister stehe. Der Nationale Sicherheitsrat wird vom Kanzler geleitet. Mit am Tisch sitzen Ministerinnen und Minister sicherheitsrelevanter Ressorts, zum Beispiel der Innen-, der Außen- und der Verteidigungsminister. Hinzu kommen Vertreter der Sicherheitsbehörden und des Militärs.
0: Der innenpolitische Sprecher der SPD-Bundestagsfraktion Fiedler hat umfassende Konsequenzen aus dem Drohnenvorfall gefordert. Im ARD/ZDF-Morgenmagazin hat er gesagt, entweder wolle jemand, dass Russland unter Verdacht gerate, oder Russland stecke wirklich hinter dem Plan, eine Transportmaschine auf deutschem Boden anzugreifen.
2: Dann sprechen wir von einem kriegerischen Akt. Das ist ja klar. Und das bedeutet, das ist der typische Fall, dass wir innere Sicherheit und äußere Sicherheit nicht mehr voneinander trennen können. Wenn das irgendwo deutlich geworden ist, dann hier. Und das ist Teil der Begründung dafür, dass wir mitten dabei sind, schon unsere komplette Sicherheitsarchitektur des Bundes auf Vordermann zu bringen. Das tun wir über alle Bundessicherheitsbehörden, das tun wir gemeinsam mit den Ländern. Und das bezieht genau diesen Umstand mit ein.
0: Bei der Lageeinschätzung seien sich Union und SPD einig, so Fiedler weiter. Die Opposition rief er auf, sich so wörtlich nicht mit Forderungen zu überbieten. Dazu sei die Lage zu ernst. Der Städte- und Gemeindebund hält ein Umdenken beim Thema Wasserversorgung für notwendig. Der Präsident des Städte- und Gemeindebundes hat in der Rheinischen Post von Wasser als strategischer Ressource gesprochen. Schon jetzt habe die Hälfte aller Land- und Stadtkreise Probleme mit dem Grundwasser. Fast jeder zweite Selbstständige in Deutschland bekommt nicht genügend Aufträge. Das zeigt eine Umfrage des IFO-Instituts. Demnach sieht mehr als ein Fünftel der Solo-Selbstständigen und Kleinstunternehmen die eigene Existenz gefährdet. Die Wirtschaftswissenschaftler sagen, viele haben zu geringe finanzielle Reserven, um längere Verdienstpausen zu überbrücken. Zu den Nachrichten aus Rheinland-Pfalz. Viele Mineralwasserhersteller im Südwesten machen gerade Sonderschichten und arbeiten auch samstags. Grund ist die hohe Nachfrage wegen der anhaltenden Hitze. Aus der Nachrichtenredaktion Linda Molitor.
3: Von 2 auf 3 Schichten täglich haben zum Beispiel Gerolsteiner oder Nürburgquelle in der Vulkaneifel umgestellt. Auch bei Dürrheimer im Schwarzwald gibt es Sonderschichten und das auch am Wochenende. Bei Gerolsteiner wird die Prognose mittlerweile von einer KI unterstützt, die versucht, die Nachfrage vorherzusagen und bezieht auch Wetterdaten mit ein. Zu 90% liege sie richtig, heißt es von Gerolsteiner. Laut Statistischem Bundesamt wurde in der letzten Juniwoche 70% mehr Sprudel und stilles Wasser verkauft als in einer durchschnittlichen Sommerwoche in Deutschland.
0: Wenn am Montag die Schule wieder losgeht, haben die meisten Schülerinnen und Schüler einen eher kurzen Schulweg. Wie das Statistische Landesamt mitgeteilt hat, hatten in der Vergangenheit gut die Hälfte der Kinder und Jugendlichen einen Schulweg von unter 5 Kilometern. Die kürzesten Wege haben laut Statistikern Gemeinden mit 20.000 bis 100.000 Einwohnern. 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
5: Und inzwischen ist da auch ein bisschen was los. Vorsicht auf der A5 Karlsruhe Richtung Frankfurt. Zwischen der Raststätte Bruchsal und Kronau ist eine ungesicherte Unfallstelle auf der linken Spur. Die A48 Koblenz Richtung Dernbach zwischen Koblenz Nord und der Bendorfer Brücke 2 Kilometer Stau. Eine Viertelstunde ist es mehr. Die A5 Kassel Richtung Frankfurt zwischen Bad Homburger Kreuz und Nordwestkreuz Frankfurt 4 Kilometer Stau. Die Unfallstelle ist inzwischen geräumt. Die A61 Koblenz Richtung Mönchengladbach ist zwischen dem Dreieck Sinzig und dem Dreieck Bad 9a wegen einer Unfallaufnahme momentan gesperrt. 8 Kilometer Rückstau ab Niederzissen. Der Verkehr wird da abgeleitet. Die A61 Koblenz Richtung Ludwigshafen zwischen Alzey und Gundersheim. 4 Kilometer Stau, dauert etwa 20 Minuten länger. Die A66 Wiesbaden Richtung Frankfurt. Am Nordwestkreuz Frankfurt ist die Überleitung zur A5 in Richtung Kassel wegen der Beseitigung einer Ölspur gesperrt. Und die B421 Kirchberg Richtung Martinstein ist in Höhe Reckershausen nach einem Unfall gesperrt. Das war es soweit von den Straßen. Allen unterwegs eine gute Fahrt.
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5: Ja, auch heute Nachmittag bleibt es weiter sonnig. So ein paar Wolken ziehen auch mal durch, vor allem über dem Norden von Rheinland-Pfalz. Es bleibt aber trocken. Die Höchstwerte liegen zwischen 22 Grad in der Hohen Eifel und 29 Grad an der Weinstraße. Schwül ist es heute gar nicht. Heute Nacht ist es sternenklar. 15 bis 9 Grad. So weit geht's runter. Der SW1 Rheinland-Pfalz-Wetter-Trend. Morgen im ganzen Land Sonne von früh bis spät. 26 bis 32 Grad kriegen wir. Allerdings ist die 32 Grad dann eher Nachmittag. Am Sonntag dann noch heißer mit 30 bis 36 Grad. Da ist dann erst Sonne und später kommen da ein paar Wolken. Vereinzelt sind dann auch Schauer möglich.
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5: Mit Thorsten Buschmann. Und wir begrüßen die letzte Mittagspause der Woche. Juhu! Also, einen schönen Freitag wünsche ich euch.
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0: SWR1 Rheinland-Pfalz mit ABBA und Fernando. Und wie war euer Urlaub so, wenn er denn schon vorbei ist? Manche haben ja noch Urlaub, manche kriegen ihn erst noch, aber die Sommerferien, die sind jetzt quasi heute mehr oder weniger zu Ende. Am Montag geht die Schule dann wieder los und viele haben sich ja so in diesem Sommerferienkorridor dann auch ihren Urlaub genommen. Und da haben wir vorhin einfach mal gefragt, was habt ihr denn so gemacht? Was waren denn so eure Highlights? Und da sind einige schöne Geschichten gekommen.
1: So, hier ist die Katrin aus dem Westerwald. Zu meinen Highlights der Sommerferienerlebnis gehört definitiv der Sprung in den kalten Tegernsee letzte Woche Montag nach einer wunderschönen Bergwanderung mit meinen Töchtern. Jetzt genießen wir die letzten Ferienstunden und freuen uns alle, wenn am Montag die Schule wieder losgeht.
0: Das klingt total schön und ich habe mich jetzt gerade so ein bisschen gefragt, der Sprung in den kalten Tegernsee, weil man ja immer hört, dass die Wassertemperatur überall dann so hoch ist. Das habe ich mal gerade geschaut, was angegeben wird. Also aktuelle Wassertemperatur im Tegernsee wird hier angegeben mit 22,8 Grad sind es da gerade. Ja, ich kann mir vorstellen, das ist ein bisschen frisch. Und für manche Leute, so wie für Christiane, die sich bei uns gemeldet hat aus Reil, geht es teilweise auch erst nach dem Urlaub so richtig schön weiter, ne? Also hinterher. Ne?
2: Hallo, liebe Leute von SWR1. Mein schönstes Sommererlebnis war, nach 4 Wochen Urlaub wieder auf die Arbeit zu kommen und das Gefühl zu haben, dass Chef und Chefin und die meisten Kollegen und Kolleginnen sich freuen, dass man wieder da ist. Liebe Grüße aus Reil, Christian und Thomas.
0: Ja, das klingt doch auch schön, ne? Also so kann es natürlich auch gehen, wenn man tolle Kollegen hat, dann freut man sich auch auf so einen Moment dann. In diesem Sinne für alle, die sich ärgern, dass der Urlaub jetzt zu Ende ist, freut euch doch darauf, wenn ihr wieder zurück auf die Arbeit kommt. Das kann dann auch schön sein, wenn sich nämlich andere freuen. Und was sind eure Urlaubsgeschichten so? Wir sammeln gerne noch weiter. Wenn ihr welche habt, dann gerne melden. 06131 92 93 94 95 06131 92 93 94 95.
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0: Ein bisschen Partyfeeling am Freitagmittag mit Ofenbach und Be Mine. Wir müssen kurz auf die Straßen gucken. Es gibt eine neue Gefahrenstelle. Vorsicht auf der A5 Frankfurt Richtung Kassel. Am Westkreuz Frankfurt auf der Überleitung zur A648 in Richtung Frankfurt steht ein kaputtes Auto auf dem Beschleunigungsstreifen.
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2: Es ist fast Wochenende. Also ich habe ein paar Tage frei, verlängertes Wochenende. Ab Mittwoch muss ich erst wieder arbeiten.
3: Ach guck mal, ich habe die ganze nächste Woche noch frei.
2: Ach, das ist schön. Ja, seid ihr gegönnt.
3: Ja, also ich denke, ich gehe ein bisschen ans Wasser, ne? Vielleicht an See oder Richtung Rhein. Und was ich auch vorhabe, ist tatsächlich mal rein in Flammen in Koblenz. Ne?
2: Ach guck.
3: Auch bei dem Niedrigwasser. Bin zwar jetzt kein Feuerwerk-Fan, ich finde, das ist nicht mehr so zeitgemäß. Aber trotzdem ist es ja ein schönes Event in Koblenz.
2: Ja. Schon noch ein bisschen Sport machen, ein bisschen Radfahren, auch ein bisschen irgendwie ans Wasser, aufs Wasser.
3: Und was immer ihr auch macht am Wochenende.
2: Wir wünschen euch ganz viel Spaß dabei.
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0: Cyndi Lauper und gleich ist es 12:30.
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0: Alles Wichtige ist mit Eva Zofko.
2: Guten Tag. Ärzte und Apotheker kritisieren das neue Gesetz zur Stabilisierung der Beitragssätze der gesetzlichen Krankenkassen. Seit dem 30. Juli ist es Ärzten verboten, medizinische Cannabisblüten auf Kassenrezept zu verordnen. SWR 1 Reporterin Christiane Spohn, was kritisieren denn die Ärzte und Apotheker?
3: Sie sagen, die Sparmaßnahme würde die Falschen treffen und nichts bringen. Ein Mainzer Apotheker meint, die Cannabisblüten seien mit 300 Euro billiger als medizinische Cannabistropfen oder Kapseln von 600 Euro, die es noch auf Kassenrezept gibt. Ein Schmerztherapeut beschreibt dramatische Szenen in seiner Praxis. Viele würden aus Verzweiflung weinen, weil sie die 300 Euro für die Cannabisblüten nicht zahlen könnten. Sie seien bei diesen Patienten das letzte Mittel gewesen, das ihnen noch geholfen habe. Die Patienten müssten jetzt wieder Medikamente ausprobieren, die sie schon längst getestet und die nicht gewirkt hätten, so der Arzt. Er hofft, dass die Kassen noch ein Einsehen haben und in Einzelfällen zahlen.
2: In der Regionalbahn von Koblenz nach Trier hat ein betrunkener Mann eine Zugbegleiterin ins Gesicht geschlagen und leicht verletzt. Wie die Bundespolizei mitgeteilt hat, wollte die Frau kurz vor der Ankunft in Schweich die Fahrscheine kontrollieren. Da der Mann keinen hatte, sollte er in Schweich den Zug verlassen. Dabei schlug er zu. Eine Streife der Bundespolizei hat den Mann festgenommen. Soweit die Themen aus Rheinland-Pfalz, jetzt das Wichtigste aus Deutschland. Der Nationale Sicherheitsrat der Bundesregierung hat zu dem Drohnenvorfall am Flughafen Leipzig-Halle getagt. Die Beratungen haben nach Angaben von Regierungssprecher Cornelius unter Vorsitz von Kanzler Merz stattgefunden. Demnach steht Merz zu den Ereignissen in Leipzig in fortwährendem Austausch mit Bundesminister Dobrindt und anderen Mitgliedern der Bundesregierung, heißt es weiter. 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
0: Und jetzt der aktuellste Verkehrsservice für Rheinland-Pfalz. Vorsicht auf der A6 Mannheim Richtung Heilbronn in Höherersplatz Weißer Stock. Da liegen mehrere Bretter auf dem rechten und dem mittleren Fahrstreifen. Vorsicht auf der A5 Frankfurt Richtung Kassel. Am Westkreuz Frankfurt auf der Überleitung zur A648 in Richtung Frankfurt. Da steht ein kaputtes Auto auf dem Beschleunigungsstreifen. Die A48 Koblenz Richtung Dernbach zwischen Koblenz Nord und Bendorfer Brücke. 2 Kilometer Stau, dauert etwa eine Viertelstunde länger. Die A61 Koblenz Richtung Mönchengladbach ist zwischen dem Dreieck sind sich in dem Dreieck Bad 9a wegen Unfallaufnahme gesperrt. 8 Kilometer Rückstau ab Niederzissen. Der Verkehr wird abgeleitet. Die A61 Koblenz Richtung Ludwigshafen zwischen Alzey und Gündersheim. 4 Kilometer Stau, dauert leider noch 20 Minuten länger. Die A66 Wiesbaden Richtung Frankfurt am Nordwestkreuz Frankfurt ist die Überleitung zur A5 in Richtung Kassel wegen der Beseitigung einer Ölspur gesperrt. Und nach wie vor die B421 Kirchberg Richtung Martinstein in Höhe Reckershausen ist die nach einem Unfall gesperrt. Das war soweit von den Straßen. Allen unterwegs eine gute Fahrt. Und das Wetter ist heute einfach sommerlich. Den ganzen Nachmittag über ist es weiter sonnig. So ein paar Wolken kann es im Norden von Rheinland-Pfalz geben. Die haben aber keinen Regen dabei. Die Höchstwerte liegen zwischen 22 Grad in der Hohen Eifel und 29 Grad an der Weinstraße. Die Nacht wird sternenklar. 15 bis 9 Grad wird es, das ist also relativ kühl. Und der SWR1 Rheinland-Pfalz Wettertrend. Morgen im ganzen Land ganz viel Sonne. Den ganzen Tag über Höchstwerte 26 bis 32 Grad. Am Sonntag wird es noch heißer dann. 30 bis 36 Grad. Da dann erst Sonne, später kommen dann vom Westen her ein paar Wolken und da kann es auch vereinzelt dann Schauer geben. Hier ist SWR1 Rheinland-Pfalz am Freitag. Ich bin Thorsten Buschmann und habt ihr schon gemerkt, ne, wenn das Wetter nicht so heiß ist, dann hat man den ganzen Tag, man schwitzt gar nicht. Ganz komisch. Also man muss sich schon bewegen, um zu schwitzen, ja. Und deshalb haben wir unter anderem jetzt solche Songs für euch da gedacht. Also, bisschen Bewegung jetzt mal bitte schön bei Kenny Loggins und Footloose.
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0: Es wären es Rheinland-Pfalz mit den Cores und Breathless. Und es gibt eine neue Gefahrenstelle von den Straßen, die wahrscheinlich gleich ein Stau wird. Vorsicht auf der A5 Frankfurt Richtung Karlsruhe zwischen dem Kreuz Weinheim und Hirschberg. Da steht ein kaputtes Auto auf der rechten Spur im Baustellenbereich. Also bitte vorsichtig fahren. Es ist August. Da lässt es sich immer gut feiern bei uns in Rheinland-Pfalz. Auch dieses Wochenende ist wieder eine Menge los überall. Ganz groß ist da das Strandbadfest in Frankenthal mit ein paar kleinen Änderungen diesmal. Bernd Knöppel ist Bürgermeister in Frankenthal. Hallo, Herr Knöppel.
1: Hallo, grüß Sie.
0: Für alle, die das Strandbadfest nicht kennen, sagen Sie mal, was ist das Besondere daran?
1: Ja, das Strandbad ist die schönste Freizeitanlage in der Pfalz. Wir erwarten 10.000 Besucherinnen und Besuchern heute und morgen in unserem Frankenthaler Strandbad bei Sommerparty und guter Stimmung.
0: Okay, das heißt viel Live-Musik, Essen natürlich in der Pfalz, wie es dazugehört, guter Wein, alles da, ne?
1: Selbstverständlich auf drei Bühnen, einmal am Monte Cervellino auf der Stadtwerkebühne, unter den Kastanien auf der VVR-Bankbühne und dann noch die Disco-Bühne am Leerschwimmbecken. Für gute Stimmung und gute Unterhaltung ist jederzeit gesorgt.
0: Was dieses Jahr ein bisschen anders ist, morgen wird es kein Feuerwerk geben, ne?
1: Nein, es wird kein Feuerwerk geben, aus brandschutztechnischen Gründen. Wir haben ja leider eine sehr große Trockenheit, aber es gibt eine Feuershow mit Musikuntermalung, was natürlich für schöne Atmosphäre und gute Stimmung trotzdem sorgen wird. Davon bin ich überzeugt.
0: Okay, klingt das natürlich ein bisschen lustig, wenn man sagt, aus Brandschutzgründen macht man kein Feuerwerk, aber eine Feuershow.
1: Ja, die Feuershow müssen Sie sich so vorstellen, wir schießen keine Raketen ab, sondern das sind einfach Fontänen, die in die Höhe dann gehen. Da ist das dann nicht so gefährlich. Also und die Feuerwehr bei uns sichert das auch extra nochmal ab und es findet nur auf Wiesen statt, die auch vorher nochmal richtig bewässert wurden.
0: Und so ein Highlight beim Strandbadfest ist auch das Ballonglühen. Was ist da so besonders dran?
1: Ja, das sind Ballons, die dann so im Takt dann wippen, die dann auch geblasen werden und wo dann auch ein sehr schöne Stimmung dann immer entsteht.
0: Also, dann wollen wir gerne dahin uns das angucken. Die Frage ist natürlich, wann geht's los? Was kostet der Eintritt und gibt's überhaupt noch Tickets?
1: Heute gibt's noch Tickets für 7 € und jederzeit auch an der Abendkasse noch. Jeweils geht's um 18 Uhr los bis 24 Uhr.
0: Dann wünsche ich ganz viel Spaß in Frankenthal.
1: Vielen Dank.
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0: Das war eins reiner Falls und Shuddy Smooth Operator. 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
18: Und gleich kommen mal wieder maximale Frauenpower ums Eck. Tina Turner gibt's gleich nach den Nachrichten.
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19: Um 13 Uhr mit Eva Zofko, guten Tag. Die Ermittlungen zum Drohnenvorfall in Leipzig dauern an. Die Schüler im Land haben eher kurze Schulwege. Das Wetter in Rheinland-Pfalz meist sonnig bei maximal 22 bis 29 Grad. Nach dem Drohnenvorfall am Flughafen Leipzig-Halle laufen die Ermittlungen zu den Hintergründen weiter. Noch ist nicht klar, ob Russland dahinter steckt. Auch der Nationale Sicherheitsrat hat sich inzwischen mit dem Thema beschäftigt, unter dem Vorsitz von Bundeskanzler Merz. Das Gremium

0: Das kann in besonderen Krisenlagen einberufen werden, so wie früher das Sicherheitskabinett. Aus Berlin berichtet Christina Nagel.
1: Da im Geheimen getagt wird, wird in der Regel nichts über konkrete Inhalte bekannt. Regierungssprecher Cornelius betonte nach der Sitzung nur, dass der Kanzler mit Blick auf den Drohnenvorfall in Leipzig in fortwährendem Austausch mit dem Innenminister stehe. Der Nationale Sicherheitsrat wird vom Kanzler geleitet. Mit am Tisch sitzen Ministerinnen und Minister sicherheitsrelevanter Ressorts, zum Beispiel der Innen-, der Außen- und der Verteidigungsminister. Hinzu kommen Vertreter der Sicherheitsbehörden und des Militärs.
0: In Deutschland sind weniger gefälschte Geldscheine im Umlauf. Die Bundesbank hat nach eigenen Angaben im ersten Halbjahr 30.000 Euro Blüten entdeckt. Das sind 4% weniger als im Vorjahreszeitraum. Die entdeckten Scheine sollen laut der Bundesbank einen Wert von 1,75 Millionen Euro vortäuschen. Eine totale Sonnenfinsternis nächste Woche über den Norden Spaniens lockt viele Menschen an. In Katalonien und auf Mallorca sind Hotels und Ferienwohnungen ausgebucht. Privatleute bieten ihre Dachterrassen oder Gärten für die freie Sicht auf den Abendhimmel an. Die Sonnenfinsternis am 12. August ist die erste über dem europäischen Festland in diesem Jahrhundert. Zu den Nachrichten aus Rheinland-Pfalz. Mit einem dreitägigen Fest feiert Braubach am Rhein an diesem Wochenende 750 Jahre Stadtrechte. Start ist heute Abend mit einem Festakt, bei dem Landtagspräsident Matthias Lammert die Festrede hält. Andreas Kriesam berichtet.
2: Auch wenn der historische Tag erst auf das Jahresende fällt, will die Stadt das ganze Jahr lang feiern. Historisch gesehen hat der damalige König von Habsburg Braubach am 1. Dezember 1276 die Stadtrechte verliehen und es zur sogenannten Freistadt erhoben. Zum Festakt heute Abend senden Bundestagspräsidentin Klöckner und Ministerpräsident Schnieder Videogrußbotschaften.
0: Wenn am Montag die Schule wieder losgeht, haben die meisten Schülerinnen und Schüler einen eher kurzen Schulweg. Wie das Statistische Landesamt mitgeteilt hat, hatte in der Vergangenheit gut die Hälfte der Kinder und Jugendlichen einen Schulweg von unter 5 Kilometern. Die kürzesten Wege haben laut Statistikern Gemeinden mit 20.000 bis 100.000 Einwohnern. 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
4: Und da haben wir momentan nur zwei Meldungen. Die A48 Koblenz Richtung Dernbach zwischen dem Kreuz Koblenz und der Bendorfer Brücke. 3 Kilometer Stau, dauert etwa 20 Minuten länger. Und die A61 Koblenz Richtung Mönchengladbach zwischen Niederzissen und dem Dreieck Bad 9a. Immer noch Bergungsarbeiten, da ist die linke Spur momentan noch gesperrt. 6 Kilometer Stau. Das war's aber auch schon soweit von den Straßen. Allen unterwegs eine gute Fahrt.
3: Das Rheinland-Pfalz-Wetter
4: ist auch heute den ganzen Nachmittag über weiter sonnig. So ein paar Wolken ziehen über dem Norden von Rheinland-Pfalz weg, aber die haben keinen Regen dabei. Die Höchstwerte liegen zwischen 22 Grad in der Hohen Eifel, bis zu 29 Grad können es an der Weinstraße werden, aber es ist gar nicht mehr schwül heute. Die Nacht, sie wird sternenklar und relativ kühl mit 15 bis 9 Grad. Der SWR1 Rheinland-Pfalz-Wettertrend. Morgen dann überall in Rheinland-Pfalz Sonne. Den ganzen Tag über die Höchstwerte liegen zwischen 26 und 32 Grad. 30 bis 36 Grad können es am Sonntag werden. Da gibt es dann auch erst Sonne und später dann von Westen her Wolken. Teilweise kann es dann auch Schauer geben.
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4: Mit Thorsten Buschmann. Na, dann rocken wir doch weiter noch den Freitag, ne?
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Es war eins Rheinland-Pfalz ist hier. Es gibt eine neue Gefahrenstelle. Vorsicht auf der A66 Frankfurt Richtung Wiesbaden zwischen Frankfurt-Ludwig-Landmann-Straße und Nordwestkreuz Frankfurt. Da steht ein kaputtes Auto auf der mittleren Spur.

0: Es war eins Rheinland-Pfalz am Freitag. Im Verhältnis ist es eigentlich nur eine kleine Maßnahme im großen Gesetzespaket, das die Bundesregierung beschlossen hat, um die gesetzlichen Krankenkassen zu entlasten. Seit dem 30. Juli können für Schmerzpatienten keine medizinischen Cannabisblüten mehr auf Kassenrezept verordnet werden. Für einige Betroffene hat das jetzt aber große Folgen. SWR1 Rheinland-Pfalz-Reporterin Christiane Spohn hat bei Ärzten und Patienten nachgefragt. Was bedeutet das?
1: Ja, ich konnte mit einem 40-jährigen Patienten sprechen. Er will anonym bleiben. Er hat eine Erbkrankheit, die bei ihm ständig die Muskeln zucken lässt und dazu starke Schmerzen verursacht. Wenn er die medizinischen Cannabisblüten zerreibt, die Krümel in seinem Vaporisator verdampfen lässt und den Wirkstoff THC einatmet, hat er keine Zuckungen mehr und kaum Schmerzen. Und nur so kann er arbeiten gehen, ja, und am Leben teilnehmen.
2: Ich kann durch das THC besser agieren und funktionieren. Ich kann selber duschen, waschen. Ich habe weniger Schmerzen bei alltäglichem, wie zum Beispiel auch Kochen. Ich kann meine Selbstständigkeit erhalten, was mir sehr wichtig ist.
1: Ohne das Kassenrezept müsste er seine Ration von monatlich etwa 50 Gramm medizinische Cannabisblüten selbst bezahlen. Das wären dann 300 Euro und das kann er sich einfach nicht leisten.
0: Was sagen jetzt die Ärzte? Können denn solche Schmerzpatienten vielleicht irgendwas anderes einnehmen, was die gesetzlichen Kassen dann jetzt auch weiter bezahlen?
1: Nein, leider nicht. Der Mainzer Schmerztherapeut Dr. Oliver Löwenstein sagt, seine Patienten haben alles schon durchprobiert. Angefangen von Physiotherapie bis hin zu starken Schmerzmitteln, die nichts gebracht hätten.
3: Bleibt ihnen nichts anderes übrig, als quasi nochmal ganz zum Anfang zurückzugehen und alle Medikamente nochmal durchzuprobieren, die wir schon hatten, die alle gescheitert sind, und zu hoffen, dass irgendwo eins ist, was zumindest ein bisschen in die Richtung geht. Es sind nicht sehr viele Patienten, aber es sind halt welche, die sind ziemlich verzweifelt.
1: Viele würden in seiner Sprechstunde weinen, sagt er. Die Patienten wüssten einfach nicht mehr weiter.
0: Ich kann mir das vorstellen, das klingt wirklich krass. Was sagen denn die Apotheken? Gehen die davon aus, dass die Abgabe von medizinischem Cannabis jetzt deutlich zurückgeht?
1: Nein, sagt der Mainzer Apotheker Dr. Roman Nagel. Er vertreibt bundesweit medizinisches Cannabis. Er sagt, 70% der medizinischen Cannabisblüten gehen auf Privatrezept. Kassenrezepte hätten nur einen Anteil von 30%. Also da kann man eigentlich auch nicht von Missbrauch durch Kassenpatienten sprechen. Und hinzu käme auch noch, die Kassen und die Bundesregierung würden mit dem neuen Gesetz gar nicht sparen, denn die Cannabisblüten seien die billigsten Cannabis-Medikamente. Tropfen und Öle seien doppelt so teuer.
0: Kein Kassenrezept mehr für medizinisches Cannabis. Für einige Schmerzpatienten bedeutet das jetzt große Probleme.
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Sophia. Es war eins Rheinland-Pfalz. Es gibt wieder eine neue Gefahrenstelle auf den Straßen. Vorsicht bitte auf der A5 Frankfurt Richtung Karlsruhe. Zwischen Frankfurt-Westhafen und Frankfurt-Niederrad, da liegt ein Paket auf der mittleren Spur. Fahrt da bitte vorsichtig.

Fleetwood Mac Everywhere. Jetzt gab es auch noch einen Unfall. Vorsicht auf der A5 Karlsruhe Richtung Frankfurt in der Ausfahrt Waldorf-Wiesloch. Eine ungesicherte Unfallstelle auf dem Verzögerungsstreifen. Fahrt bitte vorsichtig. 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

0: Carl Douglas und Kung Fu Fighting um gleich 13.31 Uhr.
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0: Die Nachrichten jetzt mit Eva Zofko.
2: Guten Tag. Wegen des Niedrigwassers im Rhein liegen viele kleinere Häfen trocken. In Koblenz-Ehrenbreitstein zum Beispiel liegen die Sportboote teils im Schlamm und können den Hafen nicht mehr verlassen. Auch in Neuwied hat die Hafeneinfahrt nur noch eine Wassertiefe von rund 60 Zentimetern. Ein Problem für alle, die ihre Freizeit auf dem Wasser verbringen wollen, sagt der Neuwieder Hafenmeister Tobias Berch.
3: Die Leute, die alle die große Touren allgemein auch auf dem Rhein geplant haben, die müssen die natürlich alle absagen. Die müssen alle ihr Boot irgendwo liegen lassen, weil die halt einfach gar nicht Pause machen können. Die können halt gar nicht übernachten in den jeweiligen Häfen, weil man nirgendwo rein und rausfahren kann. Deswegen ist prinzipiell das ganze Hobby ist eigentlich flachgelegt.
2: Einige Bootseigner haben ihre Boote bereits auf die Mosel verlegt. Wegen der Staustufen gibt es dort nämlich noch mehr Wasser. Jetzt das Wichtigste aus Deutschland und der Welt. Das Sonn- und Feiertagsverbot für Lkw lockern, das ist einer der Vorschläge vom Bundesverkehrsminister Bilger, um auf mögliche Transportausfälle wegen des Niedrigwassers zu reagieren. Der Bundesverband Güterverkehr und Logistik sieht den Vorschlag aber skeptisch. Lkw-Fahrer müssten trotzdem die Lenk- und Ruhezeiten einhalten, sagte ein Vertreter des Verbandes dem RBB. Dutzende Polizisten durchsuchen nach dem Drohnenvorfall am Flughafen Leipzig-Halle das Gelände der Nordpiste. Sie gehen das Gebiet in einer Kette zu Fuß ab. Deshalb ist die Piste nach Angaben eines Flughafensprechers seit dem Vormittag gesperrt. Der Passagierflugverkehr sei aber nicht betroffen. Neben der mit Sprengstoff bestückten Drohne wird ein zweites Flugobjekt dort vermutet. Das haben die Ermittler bisher aber nicht gefunden. 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
0: Und der aktuellste Verkehrsservice für Rheinland-Pfalz. Vorsicht auf der A5 Karlsruhe Richtung Frankfurt. In der Ausfahrt Waldorf-Wiesloch ist eine ungesicherte Unfallstelle auf dem Verzögerungsstreifen. Vorsicht auf der A66 Frankfurt Richtung Wiesbaden. Zwischen Frankfurt-Ludwig-Landmann-Straße und Nordwestkreuz Frankfurt, da steht ein kaputtes Auto auf der mittleren Spur. Die A48 Koblenz Richtung Dernbach. Zwischen dem Kreuz Koblenz und Wendorf-Neuwied ist eine Baustelle. Da ist nur eine Spur frei. 3 Kilometer Stau, dauert etwa eine halbe Stunde länger. 11 Kilometer Stau haben wir momentan auf der A61 Koblenz Richtung Mönchengladbach zwischen Wehr und dem Dreieck Bad 9a. Das sind Bergungsarbeiten auf der linken Spur. Es dauert momentan etwa eine Stunde länger. Die B421 Kirchberg Richtung Martinstein ist am Abzweig nach Reckershausen nach einem Unfall gesperrt. Die B54 Wiesbaden-Arbergen ist zwischen Fischzucht und Hahn wegen Löscharbeiten in beiden Richtungen gesperrt. Und ganz neu reingekommen ist gerade noch Vorsicht auf der A67 Mannheim Richtung Darmstadt zwischen Lorsch und Gernsheim ist eine ungesicherte Unfallstelle auf der linken Spur. Da sind auch Menschen auf der Fahrbahn. Das war's soweit von den Straßen. Allen unterwegs eine gute Fahrt. Das Wetter ist heute ganz sommerlich, auch heute Nachmittag bleibt uns die Sonne erhalten, denn so ein paar Wolken haben wir im Norden von Rheinland-Pfalz, aber die haben nichts dabei. Die Höchstwerte liegen zwischen 22 Grad in der Hohen Eifel, 29 Grad an der Weinstraße und schwül ist es heute kein bisschen. In der Nacht, da wird es sternenklar und relativ kühl, 15 bis 9 Grad. SWR1 Rheinland-Pfalz Wettertrend, morgen dann auch den ganzen Tag über Sonne, 26 bis 32 Grad, am Sonntag dann noch ein bisschen heißer, 30 bis 36 Grad und da kann es auch ein paar Wolken und vereinzelt auch Schauer geben. Hier ist SWR1 Rheinland-Pfalz mit Thorsten Buschmann. Ja, und das war ja gerade nur so der grobe Wetterüberblick fürs Wochenende. Wie es genau aussieht, darüber reden wir gleich mit unserem Diplom-Meteorologen. Man sagt ihm ja nach, er kennt sich da aus.
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0: Ja, Patrick Swayze singt schon mal über Wind. Aber bevor wir gleich über das Wetter reden, muss ich noch mal kurz auf die Straßen gucken. Vorsicht auf der A1 Trier Richtung Köln-Koblenz zwischen dem Dreieck Moseltal und Schweich. Da steht ein kaputtes Auto.
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0: Das machen wir hier immer freitags nachmittags mal so ein bisschen gucken. Und heute sind ja, glaube ich, die meisten Menschen sehr zufrieden mit dem Wetter, das wir haben. Die Frage ist, wird sich das ändern? Stellen wir gleich direkt weiter an Gernot Schütz in unserem SWR 1 Wetterstudio. Hallo!
2: Hallo!
0: Also, was ändert sich?
2: Ja, in der Tat, es wird im Moment ist es sehr angenehm mit den Temperaturen, angenehme Sommertemperaturen, keine große Hitze. Und da habe ich auch gleich einen Tipp für die kommende Nacht. Dann mal wirklich alle Fenster aufreißen, Durchzug machen. Es geht runter auf 15 bis 9 Grad. Das sind morgen früh bei Sonnenaufgang die Tiefstemperaturen. Also das ist mal sehr, sehr angenehm. Aber morgen wird es dann schon wieder heißer als heute. 26 Grad in der Hohen Eifel und im Westerwald und 32 Grad eben entlang des Rheins, vor allem so Mainz und südlich davon. Und dazu einfach nur Sonne von früh bis spät.
0: Viele Einbrecher in Rheinland-Pfalz haben gerade große Ohren bekommen und freuen sich über deinen Tipp. Aber wir haben gehört, am Sonntag wird es dann deutlich heißer. Ne? Bis zu 36 Grad werden es dann. Und wir melden hier die ganze Zeit vereinzelt Schauer möglich. Was heißt das denn jetzt?
2: Ja, das heißt eben, also vor allem wird es schwül. Es wird wieder also eine unangenehme Hitze. Und die Temperatur an sich ist ja auch schon eigentlich zu viel für viele mit den 36 Grad in der Spitze und mit den vereinzelten Schauern. Naja, das kann wirklich im Lauf des späteren Nachmittags, abends passieren. Aber da sollte man sich jetzt keine großen Hoffnungen, was jetzt die Bekämpfung der Trockenheit oder Dürre angeht, machen. Denn es sind wirklich wahrscheinlich nur wenige Tropfen und 95% vom Land werden vermutlich sowieso trocken bleiben. Und da, wo was runterkommt, ist es sowieso viel zu wenig, auch von der Menge her.
0: Also zusammengefasst können wir sagen, morgen ein bisschen heißer als heute und Sonntag dann schon halt einfach heiß, ne?
2: Genau, und Montag, Dienstag bleibt es heiß, kann man jetzt schon sagen. Ja, und auch leider wahrscheinlich trocken.
0: Gut, dann genießen wir jetzt einfach mal das Wochenende und sagen vielen Dank, Gernot Schütz.
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Amy McDonald's, This is the Life. Und es gibt schon wieder eine neue Gefahrenstelle. Vorsicht auf der A3. Frankfurt Richtung Köln zwischen Bad Camberg und Limburg Süd. Da liegt ein Reifen auf der Fahrbahn. Fahrt da bitte vorsichtig.

0: Stevie Wonder, you are the sunshine of my life. Und ja, es ist Freitagnachmittag. Wir müssen schon wieder auf die Straßen gucken. Vorsicht, auf der A5 Karlsruhe Richtung Frankfurt zwischen Zwingenberg und Seeheim-Jugendheim. Da ist eine ungesicherte Unfallstelle auf der linken Spurfahrt. Also bitte vorsichtig. Die Ferien neigen sich dem Ende zu. Und da haben wir euch heute auch schon öfter mal gefragt, was war denn euer schönstes Urlaubserlebnis? Und vorhin habe ich ja auch mit Modedesigner Harald Glückler gesprochen. Er ist ja zurück in der Pfalz, will da 100 Jahre alt werden. Und dann habe ich auch ihn dann mal gefragt, was denn so generell, wenn er mal so überlegt, wo er schon überall so im Urlaub war, für ihn so ein besonders schönes Urlaubserlebnis war.
1: Ja, ich kann ein Urlaubserlebnis, hatte ich mal, da war ich 18, war in Porto Cervo und war beim Friseur, dann saß neben mir plötzlich die Begum, also diese tolle, diese schicke ältere Dame, die saß da gegenüber und das war so faszinierend, das war also wow, also die hat mich total fasziniert. Das blieb bei mir haften. Das war einfach toll. Und zwar nicht, weil sie prominent war, sondern einfach, weil sie so eine unfassbare Persönlichkeit hatte. Und das war so faszinierend für mich, ja.
0: Also das ist hängen geblieben über so viele Jahre. Ich habe kurz überlegt, wen meinte, aber es ist Yvette Blanche Labrousse. Sie war die Ehefrau von Aga Khan III., war 1930 unter anderem auch die Miss France gewesen. Und das ist natürlich immer cool, wenn man irgendeinen Promi mal im Urlaub trifft. Und wen ihr vielleicht auch kennt, ist Schauspieler Mark Keller. Mit ihm verbindet SWR1-Hörerin Heike Tottenroth ihr schönstes Sommererlebnis in diesem Jahr. Mehr dazu hört ihr dann auch gleich bei Frank Jentscher und natürlich auch weiter mehr von euren persönlichen schönsten Sommererlebnissen, die ihr uns so erzählt habt.
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17: Na, dann mache ich mal wieder Platz hier im Studio. Ich bin Thorsten Buschmann. Sag vielen Dank für die schöne Woche mit euch. Vielen Dank für die Mails und Nachrichten, die ihr geschickt habt. Wünsche euch ein schönes Wochenende und gleich weiter viel Spaß mit Frank Jentscher.
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18: Um 14 Uhr mit Eva Zofko. Guten Tag. Nach Ansicht des Städte- und Gemeindebundes hat das momentane Niedrigwasser oberste Priorität. Der Deutsche Gewerkschaftsbund ruft in Bad Kreuznach zu einer Demo gegen soziale Ungerechtigkeit auf. Und das Wetter in Rheinland-Pfalz meist sonnig bei maximal 22 bis 29 Grad. Klimaschutz muss überall zur Chefsache werden. Das hat der Präsident des Städte- und Gemeindebundes Spiegler im SWR gefordert. Mit Blick auf das Niedrigwasser am Rhein und anderen Flüssen verlangte er neue Anstrengungen vom Bund, Länder und Kommunen. Besonders wichtig sei dabei auch die Sicherheit der Trinkwasserversorgung.
19: Absolut Chefsache. Wer das nicht erkannt hat, versündigt sich an der Zukunft seiner Gemeinde. Klimaanpassung ist das eine. Das Hauptaugenmerk muss auf Klimaschutz gerichtet sein. Wir brauchen jetzt auf Bund, Länder und auch kommunaler Ebene einen klaren Prioritätenkatalog. Wir reden davon, dass wir eine lebenswichtige Ressource sichern müssen.
18: Spiegler ist auch Bürgermeister der Verbandsgemeinde Niederolm im Landkreis Mainz-Bingen. Er sagte, die Probleme am Rhein sehe er praktisch

0: jeden Tag vor seiner eigenen Haustür. Dutzende Polizisten durchsuchen nach dem Drohnenvorfall am Flughafen Leipzig-Halle das Gelände der Nordpiste. Sie gehen das Gebiet in einer Kette zu Fuß ab. Deshalb ist die Piste nach Angaben eines Flughafensprechers seit dem Vormittag gesperrt. Der Passagierflugverkehr sei aber nicht betroffen. Neben der mit Sprengstoff bestückten Drohne wird ein zweites Flugobjekt dort vermutet. Das haben die Ermittler bisher aber nicht gefunden. Der deutsche Regisseur Werner Herzog wird im September mit dem Ehrenpreis des Internationalen Filmfestivals von San Sebastian ausgezeichnet. Die Festivalleitung teilte in Spanien mit, dass Herzog die Auszeichnung für sein Lebenswerk bekommt. Er sei einer der einflussreichsten Persönlichkeiten des zeitgenössischen Kinos, heißt es weiter. Herzog hat in seiner fast 60-jährigen Karriere rund 80 Filme gedreht. Zu den bekanntesten gehört Fitzcarraldo mit Klaus Kinski. Und jetzt das Wichtigste aus Rheinland-Pfalz. Der Deutsche Gewerkschaftsbund DGB ruft heute Nachmittag zu einer Protestdemo in Bad Kreuznach auf. Die Demo richtet sich gegen einen aus Sicht des DGB sozialen Kahlschlag und den Abbau von Arbeitnehmerrechten. SWR-Reporterin Sibylle Jacobi.
1: Die Bundesregierung stelle zentrale soziale Sicherungssysteme und Schutzrechte von Beschäftigten in Frage. Von Rente und Gesundheit über Pflege und Arbeitszeit bis hin zu Elterngeld, Wohnen und BAföG. Soziale Sicherheit und Arbeitnehmerrechte seien aber keine bloßen Kostenfaktoren, so der DGB. Sie seien die Grundpfeiler einer solidarischen Gesellschaft. Die Gewerkschafter fordern, starke Schultern sollten mehr tragen. Reformen dürften nicht ausgerechnet diejenigen belasten, die das Land tagtäglich am Laufen halten.
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3: A48 Koblenz Richtung Dernbach, zwischen Kreuz Koblenz und Bendorf-Neuwied. Eine Baustelle, hier ist nur eine Spur frei, 3 Kilometer Stau, Verzögerung bis zu 30 Minuten. Die A61 Koblenz Richtung Mönchengladbach, zwischen Wehr und Dreieck Bad Neuenahr, Bergungsarbeiten auf der linken Spur, 11 Kilometer Stau, etwa eine Stunde plus. A67 Mannheim Richtung Darmstadt, zwischen Lorsch und Gernsheim, Unfall auf der linken Spur, 3 Kilometer Stau. Dann die B260 Wiesbaden-Lahnstein ist zwischen Holzhausen und Pohl in beiden Richtungen gesperrt. Grund ist ein Polizeieinsatz. Und dann noch die B54 Wiesbaden-Abergen ist zwischen Fischzucht und Hahn wegen Reinigungsarbeiten in beiden Richtungen gesperrt. Gut und sichere Fahrt.
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3: Sonne ist dabei, wenige Wolken, 22 bis 29 Grad heute Nachmittag. Der SWR1 Wettertrend, morgen dann Sonne von früh bis spät, wird noch wärmer, 26 bis 32 Grad und am Sonntag noch etwas heißer, bis 36 Grad.
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3: Mit Frank Jentscher, einen schönen guten Tag. Und mit einem zeitlosen Klassiker aus den 90ern starten wir in Richtung Wochenende. Crowded House und Weather With You. Schön, dass ihr dabei seid.
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0: Einen guten Start ins Wochenende am Freitag. Martin, mein einziger Freund. Ja, den Satz kennen, glaube ich, alle Bergdoktor-Fans. Mark Keller alias Dr. Kahnweiler sagt das ja immer, wenn sein einziger Freund Dr. Martin Gruber anruft. Und Heike Toddenroth aus Worms-Heppenheim hat Mark Keller sogar persönlich getroffen im Urlaub am Wilden Kaiser. Haben Sie etwa im gleichen Hotel gewohnt?
1: Ja, das war wirklich Zufall. Wir haben Urlaub gebucht vom 25.07. bis 1.08. Sonntags laufe ich durch die Rezeptionslounge und steuere direkt auf den zu. Ich war mir echt nicht sicher, ob er das überhaupt ist. Dann habe ich ein paar Mal hingeguckt, ein ganz doofes Foto geschossen.
0: Ja, das ist nicht doof. Schönes Foto.
1: Nee, ich wollte erst mal gucken, ob es tatsächlich ist, weil manchmal sieht auch jemand ähnlich. Mhm. Und dann habe ich gedacht, eben gehe ich mal hin. Und dann hat er schon gesagt, ja, wir können ruhig Foto machen. Und dann saß noch jemand dabei. Und er hat dann gesagt, ja, komm, gib mir das Handy her, wir machen eine Fotostrecke. Und da sind diese Fotos entstanden. Total und cool.
0: Das glaube ich. Eins davon haben sie uns ja geschickt hier, schönes Foto von ihm beiden. Da sitzt er in der Lobby und sie legen ihre Arme um seine Schultern.
1: Der hat gerade gefrühstückt und ich bin so vorbei und er dann bloß sagt, ja, komm her. Also total cool, als ob man sich schon 1000 Jahre kennt.
0: Also ich gebe ja zu, ich verpasse ganz auch nett. Keine einzige Folge vom Bergdoktor. Wie war er denn so, der Mark Keller? Sie haben schon gesagt, cool.
1: Cool und locker und ich habe dann gesagt, sind noch mehr da oder dreht ihr gerade? Und dann hat er nur gesagt, ja klar, ihr wollt doch im Dezember die neue Folge sehen. Also und die Freundin, also die Fernsehfreundin vom Hans Siegel, muss wohl auch im Hotel gewesen sein. Die habe ich aber leider nicht mehr gesehen, weil wir dann abgereist sind.
0: Haben Sie denn auch alle Drehorte besucht? Wahrscheinlich schon, ne?
1: Bis auf die Praxis. Die war ziemlich steil oben und es war so heiß, da konnte man nicht hinlaufen. Und das war die Gaststätte vom Wilden Kaiser. Da haben wir eigentlich nur die, was außen gedreht wird. Und die Kirche und das Gemeindeamt. Und auf dem Gruberhof waren wir gewesen.
0: Herrlich, was für Erlebnisse. Mark Keller persönlich getroffen aus dem Bergdoktor, das vergisst man nicht, oder?
1: Nee, ich war so aufgeregt. Normalerweise bin ich nicht so, ich nenne es jetzt mal Promi-geil. Ich sehe das auch eigentlich gar nicht. Ich laufe eigentlich in der Richtung blind durch die Welt. Mhm. Aber ich habe den direkt angeguckt. Also das war halt gerade nur so ein Moment. Das war mega.
0: Und schön, dass Sie das gleich so festgehalten haben im Bild. Das sieht wirklich klasse aus. Vielen herzlichen Dank und liebe Grüße nach Worms-Heppenheim.
1: Dankeschön.
0: Tja, und was habt ihr denn Schönes erlebt im Sommerurlaub? Ja, es muss ja jetzt kein Promi gewesen sein. Aber was war denn so besonders schön im Urlaub? Ja, gerne erzählen. 06131 92 93 94 95. Was hat euch im Urlaub besonders gut gefallen? 06131 92 93 94 95. Und da haben wir noch eine neue Gefahrenstelle. Bitte Vorsicht in Karlsruhe auf der Südtangente Richtung Rheinbrücke. In Höhe Oststadt, Wohlfahrtsweierer Straße. Hier steht ein defektes Fahrzeug auf der rechten Spur.

0: Christopher Cross, Never Be the Same. Es ist 14.30 Uhr.
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0: Die Nachrichten mit Eva Zofko.
2: Guten Tag. Wegen des niedrigen Wasserstands im Rhein dürfen Lkw in Rheinland-Pfalz vorübergehend auch an Sonntagen fahren. Das hat Verkehrsstaatssekretär Wolf gerade bekannt gegeben. Demnach gilt die Ausnahme von Sonntagsfahrverbot nur für Transporte, die ansonsten über den Rhein abgewickelt worden wären. Einschließlich Leerfahrten, die für die Abholung von Waren und Gütern notwendig sind. Die Ausnahmeregelung gilt ab sofort bis zum 30. September. Die meisten Flughäfen in Deutschland sind nicht ausreichend gegen Drohnen geschützt. Das sagt nach dem Vorfall in Leipzig der Geschäftsbereichsleiter der Drohnenabwehrfirma Aronia in der Eifel, Stefan Kraschanski. Dabei könnten mit entsprechender Ausrüstung nahezu alle Drohnen erfasst und abgewehrt werden.
3: Ich würde behaupten, dass man 99,5% aller Drohnen detektieren kann, wenn man die richtige Technik am Ort eingesetzt hat. Heißt, dass sie einen Radiofrequenzpeiler brauchen, Radare brauchen und Kameras brauchen und dann macht man es dem Angreifer so schwer, dass es normalerweise keine Möglichkeit gibt, da durchzukommen.
2: Jetzt das Wichtigste aus Deutschland und der Welt. Deutschland leiht Israel 2 Anlagen zur Fahrzeugdurchleuchtung. So wolle man dabei unterstützen, mehr Hilfsgüter in den Gazastreifen zu bekommen, hieß es aus dem Bundesverteidigungsministerium. Seit dem Hamas-Massaker vor fast 3 Jahren und den darauffolgenden israelischen Angriffen auf den Gazastreifen hat sich die Lage der Menschen dort deutlich verschlechtert. Eine totale Sonnenfinsternis nächste Woche über dem Norden Spaniens lockt viele Menschen an. In Katalonien und auf Mallorca sind Hotels und Ferienwohnungen ausgebucht. Auch Privatleute bieten ihre Dachterrassen oder Gärten für die freie Sicht auf den Abendhimmel an. Die Sonnenfinsternis am 12. August ist die erste über dem europäischen Festland in diesem Jahrhundert. 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
0: Und hier ist der aktuellste Verkehrsservice für Rheinland-Pfalz. Bitte Vorsicht in Karlsruhe auf der Südtangente Richtung Rheinbrücke in Höhe Oststadt, Wohlfahrtsfeierer Straße. Hier steht ein defektes Fahrzeug auf der rechten Spur. Die A48 Koblenz in Richtung Dernbach zwischen Kreuz Koblenz und Bendorf-Neuwied. Eine Baustelle, hier ist nur eine Spur frei. 3 Kilometer Stau, Verzögerung bis zu 30 Minuten. Die A5 Karlsruhe Richtung Frankfurt zwischen Bruchsal und Waldorf-Wiesloch. Eine Baustelle, 11 Kilometer Stau, Verzögerung bis zu 40 Minuten. Dann noch die A6 Mannheim Richtung Heilbronn zwischen Wiesloch-Rauenberg und Sinsheim. Eine Baustelle, 5 Kilometer Stau, Verzögerung bis zu 20 Minuten. Die A61 Koblenz in Richtung Mönchengladbach zwischen Wehr und Dreieck Bad Neuenahr. 14 Kilometer stockender Verkehr, Verzögerung bis zu 30 Minuten. A65 Karlsruhe Richtung Landau zwischen Rohrbach und Landau Zentrum. Eine Baustelle, 4 Kilometer Stau, Verzögerung bis zu einer Viertelstunde. Und dann noch die B54 Wiesbaden-Arbergen ist zwischen Fischzucht und Hahn wegen Reinigungsarbeiten in beiden Richtungen gesperrt. Gut und sicher Fahrt. Das Wetter heute mit einer Mischung wieder aus Sonne und wenigen Wolken, 22 bis 29 Grad. Der SWR1 Wettertrend, morgen weiterhin sehr sonnig, 26 bis 32 Grad. Der Sonntag dann noch wärmer, bis 36 Grad sind dann drin. Schönen Freitagnachmittag, ich bin Frank Jentscher, hallo.
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0: Ja, von wegen Something Stupid. Jetzt gibt's hoffentlich wieder viel Schlaues.
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0: Tja, und heute mit Ute Hochthausen. Und sie möchte wissen, was ihr Familienname bedeutet, ne?
2: Genau.
0: Aber nicht den Namen Hochthausen, ne?
2: Nee, den hatte ich schon mal.
0: Hatten Sie schon mal?
2: Ja.
0: Das heißt, Sie wissen schon, was der bedeutet?
2: Ja, das hat mir Professor Ludolf schon gesagt.
0: Ach was.
2: Einer der ältesten Namen in Deutschland.
0: Genau so ist es. Ich glaube, 3000 Jahre alt, oder, Herr Udolf?
2: Ja, genau.
3: Ja, Frau Hochthausen, ich weiß nicht, wann das war. War schon eine Weile her, ne? Wahrscheinlich,
2: das war letztes,
3: ne?
2: Jahr, ja.
3: Alles, ja. Ja, ich habe einen Aufsatz so auch geschrieben. Wirklich irre, Sie kennen die Geschichte mit den Knochen aus der Liechtensteinhöhle, ne?
2: Ja.
3: Herr Jenscher, das ist wirklich eine irre Geschichte, dass man da DNA nehmen kann von heutigen Bewohnern.
2: Mhm.
3: Und
2: ja,
3: die passt zu den Knochen da in der Höhle. Ist schon Wahnsinn, ne?
0: Ja, gut. Aber Ihnen geht es heute um den Namen Banz, B-A-N-Z, der Geburtsname.
2: Genau.
0: Herr Udolf, ist der Name auch so alt?
3: Banz ist nicht ganz so alt. Er ist vor allem zu finden im Grenzbereich zwischen Hessen und Thüringen. Haben Sie eine Idee, was Banz sein könnte?
2: Gar nicht.
3: Wir haben ein mittelhochdeutsches und ein mittelniederdeutsches Wort. Und zwar ist das Banse.
2: Aha.
3: Das ist eine ganz spannende Geschichte. Scheunenraum seitlich der Tenne. Auf der Tenne hat man Stroh und Getreide gelagert, ne?
2: Mhm.
3: Diese Banse ist ein Raum, der liegt gewöhnlich etwas tiefer als die Tenne eingerichtet. Und dort hat man dann Getreide und Stroh aufbewahrt. Und dann kann das bedeuten für Ihren Familiennamen, dass der Vorfahre dort entweder gesiedelt hat oder dass er die Aufgabe gehabt hat, und das ist sehr wichtig, auf diesen Scheunenraum aufzupassen, dass da etwa zum Beispiel kein Feuer entsteht und dergleichen. Dann können Sie sich vorstellen, wenn dir so eine ganze Ernte abbrennt, dann hat das Dorf große Probleme.
2: Ja.
3: Und da gibt es Personen, die haben die Aufsicht gehabt über solche Scheunenräume. Und darauf geht Ihr Name zurück. Also das Wort heißt Banse und ist ein Raum seitlich der Tenne und dient zur Aufbewahrung von Getreide und Stroh. Das hat mit Ihrem Namen zu tun.
2: Ah, das ist ja interessant.
0: Ja, absolut.
2: Muss ich, ja,
0: nee, muss ich auch nicht verstecken vor Hochthausen, der Name Banz.
3: Nein,
0: ne?
3: absolut nicht, nein.
2: Vielen Dank.
0: Sehr gerne. Bitte Ihnen ein schönes Wochenende. Alles
2: das
0: Gute.
2: Das wünsche ich Ihnen auch. Dankeschön.
0: Tschüss.
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SWR 1 Rheinland-Pfalz, aktuelle Gefahrenstelle. Bitte Vorsicht auf der A5 Frankfurt Richtung Karlsruhe. Zwischen Frankfurt Niederrad und Frankfurt Flughafen Nord liegen Gummimatten auf der Fahrbahn.

0: SWR 1 Rheinland-Pfalz, Freitagnachmittag. Ja, und die Ersten freuen sich natürlich schon aufs Wochenende und auf den Feierabend. Ja, und der wird richtig toll heute, der Feierabend, denn Veit Berthold ist dabei und der Musikclub 90er. Und zwar geht's heute wieder in alphabetischer Reihenfolge voran, Veit.
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einmal durchs Alphabet und wieder zurück. Da kommt eine Playlist raus, die ist schon so ein bisschen schräg und verrückt. Da knallt zum Beispiel 90er Akustikrock von den Foo Fighters mal eben auf den Dancefloor, weil nach E...

0: F wie Freed from Desire, Gala.
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0: Das wird groß und lang wird spätestens beim Buchstaben O, denn dann spielen wir ein 10-Minuten-Brett von Meat Loaf. Ganz viel Love, Liebe für diesen Abend mit euch. Bis später.
2: Ja, bis später. Der Musikclub 90er ab 20 Uhr. Heute Abend mit Veit Berthold.

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9: Aktuelle Gefahrenstelle bitte Vorsicht auf der A61 Mönchengladbach Richtung Koblenz zwischen Kreuz Meckenheim und Dreieck Bad Neuenahr. Hier gibt es einen Motorradunfall auf der linken Spur.
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10: 15 Uhr im Studio Lisa Kupper. Rheinland-Pfalz kippt das Sonntagsfahrverbot für Lkw. Deutschland leiht Israel Technik, um Gaza-Transporte zu durchleuchten. Das Wetter im Land, meist sonnig bei maximal 22 bis 29 Grad. Wegen des niedrigen Wasserstands im Rhein dürfen Lastwagen in Rheinland-Pfalz vorübergehend auch an Sonntagen fahren. Das hat Verkehrsstaatssekretär Wolf nach Abstimmung mit anderen Bundesländern bekannt gegeben. Aus der Redaktion Landespolitik Christian Buttgereit.
11: Demnach gilt die Ausnahme vom Sonntagsfahrverbot nur für Transporte, die ansonsten über den Rhein abgewickelt worden wären, einschließlich Leerfahrten, die für die Abholung von Waren und Gütern notwendig sind. Die Ausnahmeregelung gilt ab sofort bis zum 30. September. Rheinland-Pfalz und die anderen Bundesländer setzen damit einen Vorschlag von Bundesverkehrsminister Bilger um. Wegen des Niedrigwassers können viele Frachtschiffe nur noch mit stark verringerter Ladung fahren. Der Wasserstand an der Engstelle Kaub am Mittelrhein war am Mittwoch auf den niedrigsten jemals gemessenen Wert gefallen.
10: Klimaschutz muss überall momentan Priorität haben. Das hat der Präsident des Städte- und Gemeindebundes Spiegler im SWR gefordert. Mit Blick auf das Niedrigwasser am Rhein und anderen Flüssen forderte er neue Anstrengungen von Bund, Ländern und Kommunen. Besonders wichtig sei dabei auch die Sicherheit der Trinkwasserversorgung. Spiegler ist auch Bürgermeister der Verbandsgemeinde Niederolm im Landkreis Mainz-Bingen. In Bad Kreuznach demonstrieren gerade Mitglieder des Deutschen Gewerkschaftsbunds. Der Protest richtet sich gegen einen aus Sicht des DGB sozialen Kahlschlag und den Abbau von Arbeitnehmerrechten. SWR-Reporterin Sibylle Jacobi.
12: Die Bundesregierung stelle zentrale soziale Sicherungssysteme und Schutzrechte von Beschäftigten

0: Beschäftigten in Frage. Von Rente und Gesundheit über Pflege und Arbeitszeit bis hin zu Elterngeld, Wohnen und BAföG. Soziale Sicherheit und Arbeitnehmerrechte seien aber keine bloßen Kostenfaktoren, so der DGB. Sie seien die Grundpfeiler einer solidarischen Gesellschaft. Die Gewerkschafter fordern, starke Schultern sollten mehr tragen. Reformen dürften nicht ausgerechnet diejenigen belasten, die das Land tagtäglich am Laufen halten.
1: Und jetzt das Wichtigste aus Deutschland und der Welt. Am Flughafen Leipzig-Halle durchsuchen Dutzende Polizisten nach dem Drohnenvorfall das Gelände der Nordpiste. Sie gehen das Gebiet in einer Kette zu Fuß ab. Neben der mit Sprengstoff bestückten Drohne wird ein zweites Flugobjekt dort vermutet. Deutschland leiht Israel 2 Anlagen zur Fahrzeugdurchleuchtung. So wolle man dabei unterstützen, mehr Hilfsgüter in den Gazastreifen zu bekommen, hieß es aus dem Bundesverteidigungsministerium. Seit dem Hamas-Massaker vor fast 3 Jahren und den darauffolgenden israelischen Angriffen auf den Gazastreifen hat sich die Lage der Menschen dort deutlich verschlechtert. 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
3: Nochmal der Hinweis, Vorsicht auf der A61 Mönchengladbach Richtung Koblenz zwischen Kreuz Meckenheim und Dreieck Bad Neuenahr. Hier gab es einen Motorradunfall auf der linken Spur. Dann die A48 Koblenz Richtung Dernbach zwischen Kreuz Koblenz und Bendorf-Neuwied, eine Baustelle. Hier ist nur eine Spur frei, 3 Kilometer Stau, Verzögerung bis zu 25 Minuten. Dann die A5 Karlsruhe Richtung Frankfurt zwischen Bruchsal und Waldorf-Wiesloch. Eine Baustelle, 7 Kilometer streckenweise Stau, Verzögerung bis zu 20 Minuten. Dann die A6 Mannheim Richtung Heilbronn zwischen Wiesloch-Rauenberg und Sinsheim. Eine Baustelle, 8 Kilometer streckenweise Stau, Verzögerung bis zu 25 Minuten. Die A61 Koblenz Richtung Mönchengladbach zwischen Wehr und Dreieck Bad Neuenahr, 16 Kilometer stockend, Verzögerung bis zu 25 Minuten. Dann die A65 Karlsruhe Richtung Landau zwischen Rohrbach und Landau Zentrum, eine Baustelle, 4 Kilometer Stau, Verzögerung bis zu einer Viertelstunde. Nochmal die A65 Landau jetzt Richtung Ludwigshafen zwischen Edenkoben und Neustadt-Weinstraße Nord, 2 Kilometer Stau an der Baustelle. Und dann noch die B54 Wiesbaden-Arbergen ist zwischen Fischzucht und Hahn wegen Reinigungsarbeiten in beiden Richtungen gesperrt. Gute und sichere Fahrt.
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3: Auch heute wieder eine Mischung aus Sonne und wenigen Wolken. 22 bis 29 Grad und der SWR1 Wettertrend. Morgen weiterhin sehr sonnig. 26 bis 32 Grad am Samstag und der Sonntag wird dann noch etwas wärmer, wieder bis 36 Grad.
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3: Mit Frank Jentscher. Schönen guten Tag. Und einen guten Start ins Wochenende jetzt mit Man at Work.
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0: Barry White zum Start ins Wochenende. SWR 1 Rheinland-Pfalz. Ja, die Hitze. Zu viel Hitze ist nicht gut, das wissen wir alle, auch fürs Obst. Ja, die Kirschen von der Sonne zerkocht, die Pflaumen weich, die Äpfel verbrannt. Markus Puder ist der größte Apfelbauer in Rheinland-Pfalz. Auf seinen Feldern in Laumersheim im Kreis Bad Dürkheim hat aber auch Pflaumen und Kirschen.
1: Ja, am Anfang die Süßkirschen, die erste Runde im Mai, die ging, das war ganz gut. Aber je weiter die Hitze und die Trockenheit vorangeschritten ist, desto schlimmer wurde es. Also die Kirschen zum Schluss waren einfach nicht mehr verkäuflich. Die waren wie an den Bäumen, wie abgekocht, muss man sich vorstellen. Ja, bei 40 Grad ist klar, eine dunkle Frucht heizt sich auf, die kriegt 50, 60 Grad und das kann man dann nicht mehr verkaufen. Und bei den Pflaumen sieht es ähnlich aus.
0: Tja, Hitze und Trockenheit setzten den Obstbauern in Rheinland-Pfalz heftig zu. Bei Mülheim-Kärlich, da hat am Nachmittag die Arbeitsgemeinschaft Obstbau auf die schlechte Lage der Branche hingewiesen. SWR 1 Rheinland-Pfalz-Reporterin Lea Vasiliadis. Denn neben der Hitze haben die Bauern noch ein anderes Problem. Welches?
2: Neben der Hitze ist das Problem aus Sicht der Landwirte auch der Handel. Ich habe mich mit mehreren Landwirten unterhalten und die sagen ziemlich deutlich, die Obsternte lohnt sich kaum noch. Personal und Produktion werden teurer, gleichzeitig bekommen sie für ihr Obst oft zu wenig Geld. Michael Kusenbach baut unter anderem Pflaumen in Mülheim-Kärlich an und sagt deshalb:
3: Ich hoffe sehr, dass sich da etwas tut, aber wir werden stark reduzieren. Wir sind wirtschaftlich dazu gezwungen.
2: Im Supermarkt konkurriert also heimisches Obst mit der günstigeren Ware aus dem Ausland. Die Obstbauern wünschen sich deshalb, dass die Läden stärker auf regionale Ware setzen, auch wenn die etwas mehr kostet. Denn wenn immer mehr Betriebe aufgeben, geht es für Franz Josef Schäfer aus der Grafschaft um mehr als nur Obst.
4: Es macht ja auch viel mit der dörflichen Struktur. Wissen Sie, wenn kein Landwirt oder kein Obstbaum mehr da ist, dann fehlt ja auch ein Stück weit dieser ländlichen Kultur. Und das wäre schade, wenn wir das aufgeben.
2: Damit es nicht so weit kommt, ist also der Handel gefragt. Aber nach Ansicht der Obstbauern auch die Politik. Sie wollen, dass der Lohn für Saisonarbeitskräfte 20% unter Mindestlohn liegen darf.
0: Tja, bisher ist diese Forderung bei der Politik abgeprallt. Obstbauer Markus Puder in Laumersheim jedenfalls, der wird seinen Betrieb drastisch verkleinern.
1: Die Sorge ist sehr groß. Ich habe das schon vor 2 Jahren gesagt, dass wenn die Situation sich nicht verbessert, wir den Betrieb reduzieren, gewisse Kulturen wahrscheinlich komplett rausnehmen. Auf jeden Fall wird der Apfelanbau wird halbiert bei uns im Betrieb, wenn nicht sogar noch weniger. Einfach weil es ist nicht mehr darstellbar von der Kosten her. Und wie es dann insgesamt weitergeht, müssen meine Kinder entscheiden.
0: Ja, die haben allerdings noch etwas Zeit. Die Kinder sind gerade mal 9 und 15 Jahre alt.
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die 80er mit der Greg Kinn Band und Jeopardy. Aktuelle Gefahrenstelle vorsieht auf der A5 Basel in Richtung Karlsruhe. Zwischen Rastatt Nord und Karlsruhe Süd eine ungesicherte Unfallstelle hier auf der linken Spur. Gute Fahrt mit SWR1 Rheinland-Pfalz.

0: 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Neue Gefahrenstellen. Bitte Vorsicht auf der A5 Frankfurt Richtung Karlsruhe. Zwischen Langenmöhrfelden und Weiterstadt. Hier liegt Styropor auf der Fahrbahn und es stehen zwei defekte Fahrzeuge auf dem Standstreifen. Und der S1-Hörer René schreibt eben, es gab einen Unfall auf der Schiersteiner Brücke und zwar in Fahrt Richtung Mainz. Richtung Mainz, Richtung Wiesbaden. Auf der Schiersteiner Brücke so herum gab es einen Unfall und es staut sich ziemlich weit zurück. Gute Fahrt.
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2: Es ist fast Wochenende. Also ich habe ein paar Tage frei, verlängertes Wochenende. Ab Mittwoch muss ich erst wieder arbeiten.
3: Ach guck mal, ich habe die ganze nächste Woche noch frei.
2: Ach, das ist schön. So, seid ihr gegönnt.
3: Ja, also ich denke, ich gehe ein bisschen ans Wasser, ne? Vielleicht an See oder Richtung Rhein. Und was ich auch vorhabe, ist tatsächlich mal rein in Flammen in Koblenz. Ne?
2: Ach guck.
3: Auch bei dem Niedrigwasser. Bin zwar jetzt kein Feuerwerk-Fan, ich finde, das ist nicht mehr so zeitgemäß. Aber trotzdem ist es ja ein schönes Event in Koblenz.
2: Ja. Ich wollte noch ein bisschen Sport machen, ein bisschen Radfahren, auch ein bisschen irgendwie ans Wasser, aufs Wasser.
3: Und was immer ihr auch macht am Wochenende.
2: Wir wünschen euch ganz viel Spaß dabei.
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0: Corey Hart, Sunglasses at Night. Es ist 15.30 Uhr.
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0: Die Nachrichten mit Lisa Kupper.
2: Guten Tag. Wegen der niedrigen Wasserstände in Flüssen dürfen Lastwagen in Rheinland-Pfalz vorübergehend auch an Sonntagen fahren. Das hat Verkehrsstaatssekretär Wolf bekannt gegeben. Demnach gilt die Ausnahme vom Sonntagsfahrverbot nur für Transporte, die ansonsten über den Rhein abgewickelt worden wären, einschließlich Leerfahrten, die für die Abholung von Waren und Gütern notwendig sind. Die Ausnahmeregelung gilt ab sofort bis zum 30. September. Auf dem Gelände der ehemaligen Brauerei Bischoff in Winnweiler hat der Rückbau begonnen. Nach mehr als 150 Jahren hatte die Brauerei am Donnersberg zunächst Insolvenz angemeldet und schließlich vor 4 Jahren den Betrieb eingestellt. SWR-Reporter Sebastian Stollhof, was passiert gerade auf dem Gelände?
3: Große Bagger stehen schon da und bei einem Nebengebäude wurde auch schon das Dach abgedeckt. Der Geschäftsführer des Unternehmens Immo 150 aus Kaiserslautern hat mir gesagt, dass nächste Woche die Abrissarbeiten dann so richtig starten sollen. In Winnweiler sollen unter anderem mehr als 100 Wohnungen entstehen und es gäbe auch konkrete Gespräche für einen Einkaufsmarkt. Der Geschäftsführer rechnet damit, dass die ersten Wohnungen frühestens in 2,5 Jahren fertig sein werden.
2: Jetzt das Wichtigste aus Deutschland und der Welt. Deutschland hat im Juni einen Exportrekord aufgestellt. Wie das Statistische Bundesamt mitteilte, wurden Waren im Wert von rund 139 Milliarden Euro ins Ausland verkauft. Etwas mehr als im bisherigen Rekordmonat im September 2022. Der Rekord ist demnach aber teilweise auf die Inflation und die dadurch gestiegenen Preise zurückzuführen. Die Türkei, Pakistan und Saudi-Arabien haben einen Verteidigungspakt unterschrieben. Das hat das pakistanische Außenministerium bestätigt. Man wolle damit die gemeinsamen Sicherheitsinteressen stärken. Jeder bewaffnete Angriff auf einen der drei Staaten gelte als Angriff auf alle drei Bündnispartner, heißt es. 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
0: Und wir schauen auf die Straßen. Einiges los mittlerweile. Bitte Vorsicht auf der A5 Basel in Richtung Karlsruhe. Zwischen Rastatt Nord und Karlsruhe Süd eine ungesicherte Unfallstelle hier auf der linken Spur. Ebenso Vorsicht auf der A5 Frankfurt Richtung Karlsruhe zwischen Langemörfelden und Weiterstadt. Hier liegt Styropor auf der Fahrbahn und stehen 2 defekte Fahrzeuge hier auf dem Standstreifen. A5 Karlsruhe Richtung Frankfurt zwischen Bruchsal und Kreuz Heidelberg auf 24 Kilometern. Immer wieder stockender Verkehr, etwa eine halbe Stunde. Stunde plus. Dann die A6 Mannheim Richtung Heilbronn zwischen Wiesloch-Rauenberg und Sinsheim. Eine Baustelle, 7 Kilometer Stau, eine knappe halbe Stunde plus. Die A61 Koblenz Richtung Mönchengladbach zwischen Wehr und Dreieck Bad Neuenahr. 16 Kilometer streckenweise stockender Verkehr. Verzögerung bis zu einer Viertelstunde. Dann nochmal die A61 Mönchengladbach Richtung Koblenz zwischen Rheinbach und Dreieck Bad Neuenahr. Ein Motorradunfall auf der linken Spur, 6 Kilometer Stau, Verzögerung bis zu 20 Minuten. Die A65 Karlsruhe Richtung Landau zwischen Insheim und Landau Zentrum, Baustelle 3 Kilometer. Die A65 Landau Richtung Ludwigshafen zwischen Edenkoben und Neustadt-Weinstraße Nord. Eine Baustelle, 5 Kilometer Stau, Verzögerung hier bis zu 25 Minuten. Die B42 Bonn in Richtung Koblenz zwischen der A48 Bendorf-Neuwied und Fallenda. 3 Kilometer Stau, Verzögerung hier bis zu einer Viertelstunde. Und dann noch die B54 Wiesbaden-Ahrbergen ist zwischen Fischzucht und Hahn wegen Reinigungsarbeiten in beiden Richtungen gesperrt. Gut und sichere Fahrt. Viel Sonne, auch einige Wolken zwischendurch, 26 bis maximal 32 Grad, beziehungsweise heute bis 29 Grad. Morgen dann wiederum die 32 Grad und der Sonntag dann noch wärmer bei maximal 36 Grad. Guten Start ins Wochenende. Ich bin Frank Jentscher. Hallo.
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0: 80er-Jahre-Hit für Paul Young, Every Time You Go Away. Tja, auf dem Weg nach Hause am Freitagnachmittag und da wartet hoffentlich schon das Haustier. Und ihr wisst ja, es gibt Haustiere und es gibt Katzen.
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2: Katzen sind aus unserer Welt nicht wegzudenken. Und genau wie wir sind sie mal sanft und mal kuschelig und manchmal auch sehr sauer. Sie sind ja sogar immer wieder Bestandteil unserer Sprache. Da beißt sich die Katze in den eigenen Sack. Nee, wir lassen die Katze aus dem Sack und sie beißt sich in den eigenen Schwanz. Und Models laufen über den Catwalk und wenn's keinem gefällt, dann war's für die Katz. Katzen sind die einzigen Haustiere, die dir jeden Tag das Gefühl geben, dass du bei ihnen wohnst. Wer also viel angehimmelt werden will, der braucht halt einen Hund. Und bei besonders heftigen Katzenliebhabern bekommt dann die Katze wie in der Werbung ihr Essen auf so einen weißen Porzellanteller drapiert und obendrauf kommt ein Blättchen Petersilie.
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SWR 1 Rheinland-Pfalz am Freitag mit neuer Musik und zwar von einem alten Bekannten, Ray Garvey. Seit heute auf dem Markt, River heißt der Song und da hat er sich zusammengetan mit einem jungen Songschreiber und zwar Imran aus Berlin. Ja, und die beiden sind nicht nur im echten Leben Freunde, auch im Song geht es um Freundschaft. Wichtigste Aussage, egal was passiert, ich werde immer für dich da sein. Ray Garvey und Imran, neue Single bei SWR 1 Rheinland-Pfalz.

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10: Am Freitagnachmittag gleich mit den Spin-Doctors. Und mit Whitney Houston. In der nächsten Stunde bei uns.
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11: 16 Uhr im Studio, Lisa Kupper. Deutschland importiert immer mehr Produkte aus China. Rheinland-Pfalz kippt das Sonntagsfahrverbot für Lkw. Das Wetter im Land, am Abend freundlich und warm, morgen sonnig und heiß, maximal 26 bis 32 Grad. Das Handelsungleichgewicht zwischen Deutschland und China nimmt weiter zu. Zolldaten zeigen, dass chinesische Unternehmen im Juli rund 17% mehr Waren nach Deutschland exportiert haben als vor einem Jahr. Umgekehrt war das anders, berichtet aus Shanghai Eva Lambi-Schmidt.
12: Deutsche Unternehmen, die in und mit China Geschäfte machen, haben es zunehmend schwer auf dem chinesischen Markt. Sie verlieren Marktanteile gegenüber der chinesischen Konkurrenz, die technologisch aufgeholt hat und die zahlreiche Bauteile, Maschinen und Hightech-Produkte heutzutage selbst entwickeln und herstellen kann. Das trifft vor allem deutsche Maschinenbauer und Autohersteller. Aus anderen Weltregionen legen Chinas Einfuhren zu, besonders aus den ASEAN-Staaten in Südasien und Afrika, aber auch aus den USA.
11: Spanien fordert, dass Italien bis übermorgen die Grenzkontrollen abschafft, die es nach den Vorfällen in Ceuta eingeführt hatte. Das Vorgehen sei diskriminierend und nicht im Interesse der EU. Italien hatte die Grenzkontrollen eingeführt, nachdem Zehntausende Menschen aus Marokko in die spanische Exklave Ceuta eingedrungen waren. Diese Menschen haben in der Regel keine Möglichkeit, aufs spanische Festland und dann über den Luft- oder Wasserweg nach Italien zu gelangen. Zu den Nachrichten aus Rheinland-Pfalz. Wegen des niedrigen Wasserstands im Rhein dürfen Lastwagen in Rheinland-Pfalz vorübergehend auch an Sonntagen fahren. Das hat Verkehrsstaatssekretär Wolf nach Abstimmung mit anderen Bundesländern bekannt gegeben. Aus der Redaktion Landespolitik Christian Buttgereit.
13: Demnach gilt die Ausnahme vom Sonntagsfahrverbot nur für Transporte, die ansonsten über den Rhein abgewickelt worden wären, einschließlich Leerfahrten, die für die Abholung von Waren und Gütern notwendig sind. Die Ausnahmeregelung gilt ab sofort bis zum 30. September. Rheinland-Pfalz und die anderen Bundesländer setzen damit einen Vorschlag von Bundesverkehrsminister Bilger um. Wegen des Niedrigwassers können viele Frachtschiffe nur noch mit stark verringerter Ladung fahren. Der Wasserstand an der Engstelle Kaub am Mittelrhein war am Mittwoch auf den niedrigsten jemals gemessenen Wert gefallen.
11: Heute

0: Beginnt in Koblenz die dreitägige Veranstaltung Rhein in Flammen. In diesem Jahr sind dabei weniger Einsatzkräfte vor Ort als in den Vorjahren. Nach Angaben der Stadt liegt das daran, dass es diesmal keinen Schiffskonvoi gibt. Auf der Festung Ehrenbreitstein ist eine Sicherheitswache der Feuerwehr im Einsatz. Zusätzliche Teams stehen wie üblich am Veranstaltungsgelände am Deutschen Eck und in Ehrenbreitstein bereit. Die Drohnenshow und das anschließende Feuerwerk sind morgen ab 23 Uhr. 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
2: A5 Basel Richtung Karlsruhe zwischen Rastatt Süd und Karlsruhe Süd. Unfall auf dem linken und dem mittleren Fahrstreifen. 6 Kilometer Stau, Verzögerung bis zu 20 Minuten. A5 Karlsruhe Richtung Frankfurt zwischen Kronau und Dossenheim. 23 Kilometer, immer wieder stockender Verkehr, etwa eine halbe Stunde plus. Dann die A6 Mannheim Richtung Heilbronn zwischen Wiesloch-Rauenberg und Sinsheim. Eine Baustelle, 7 Kilometer Stau, Verzögerung bis zu 40 Minuten. In der Gegenrichtung zwischen Bad Rappenau und Wiesloch-Rauenberg 11 Kilometer streckenweise stockender Verkehr, Verzögerung bis zu einer Viertelstunde. Und im weiteren Verlauf auf der A6 in Richtung Mannheim steht zwischen Schwetzingen-Hockenheim und Mannheim-Schwetzingen ein defektes Fahrzeug auf der rechten Spur im Baustellenbereich, 2 Kilometer Stau. Und nochmal weiter zwischen Mannheim-Schwetzingen und dem Firnheimer Kreuz nach einem Unfall auf der linken Spur 3 Kilometer Stau, Verzögerung hier bis zu einer Viertelstunde. Dann die A61 Speyer Richtung Koblenz zwischen Kreuz Mutterstadt und Kreuz Frankenthal, 7 Kilometer stockend. A61 Koblenz Richtung Mönchengladbach zwischen Wehr und Dreieck Bad Neuenahr, 16 Kilometer streckenweise stockender Verkehr, Verzögerung bis zu einer Viertelstunde. Die A61 Mönchengladbach Richtung Koblenz zwischen Miel und Dreieck Bad Neuenahr, dichter Reiseverkehr eine Viertelstunde plus. A643 Mainz Richtung Wiesbaden zwischen Mainz-Gonsenheim und Wiesbaden-Eppelallee nach einem Unfall 3 Kilometer Stau, etwa eine Viertelstunde plus. Die A65 Karlsruhe Richtung Landau zwischen Insheim und Landau-Zentrum, Baustelle 3 Kilometer Stau. Dann die A65 Landau Richtung Ludwigshafen zwischen Edenkoben und Neustadt-Weinstraße Nord, Baustelle 5 Kilometer Stau, Verzögerung bis zu 25 Minuten. A650 Ludwigshafen Richtung Bad Dürkheim zwischen Oggersheimer Kreuz und Kreuz Ludwigshafen 3 Kilometer Stau. Die B42 Bonn Richtung Koblenz zwischen der A48 Anschlussstelle Bendorf-Neuwied und Fallendar 3 Kilometer Stau, Verzögerung bis zu einer Viertelstunde. In der Gegenrichtung zwischen Urbar und Fallendar 1 Kilometer Stau. Und dann noch die B9 Wörth in Richtung Ludwigshafen zwischen Dudenhofen, Römerberg und Speyer West an der Baustelle 3 Kilometer Stau, eine knappe halbe Stunde plus. Gut und sicher gefahren.
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2: Tja, Gernot Schütze im Wetterstudio. Endlich mal wieder einigermaßen angenehme Temperaturen am Freitagnachmittag.
3: Das kann man wohl sagen. 20 bis 26 Grad sind die aktuellen Werte. Dazu gibt es Sonnenschein, aber auch ein paar Wolkenfelder. Und in der Nacht, da lohnt sich's mal richtig, die Wohnung durchzulüften und abzukühlen. 15 bis 8 Grad morgen früh. Die Tiefstemperaturen und morgen wird's aber schon wieder heiß. 26 Grad im Westerwald und bis zu 32 Grad am Rhein zwischen Bingen, Mainz und Kandel. Dazu strahlender Sonnenschein und der SWR1 Wettertrend am Sonntag noch heißer. Bis 36 Grad erst viel Sonne, dann ein paar Wolken, aber nur ganz vereinzelt Schauer und Gewitter. Und so ähnlich geht's auch am Montag weiter bei bis zu 34 Grad.
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2: Am Freitagnachmittag mit Frank Jentscher. 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Guten Start ins Wochenende.
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0: Der Freitagnachmittag mit SWR 1 Rheinland-Pfalz. Guten Start ins Wochenende. Und am Wochenende ist ja auch einiges los. Zum Beispiel Rhein in Flammen zwischen Boppard und Koblenz. Tja, und trotz der Trockenheit wird es auch das traditionelle Höhenfeuerwerk geben. Nach Angaben des Koblenzer Amtes für Brand- und Katastrophenschutz ist die Feuerwehr vorbereitet. Amtsleiter Mike Maxeiner.
1: Viele der bengalischen Beleuchtung ist auch auf dem festen Grund, im Felsenweg, wo Asphalt ist oder wo ein Mauerwerk ist. Das heißt, von der bengalischen Beleuchtung haben wir an sich keine Entstehungsgefahr. Wenn, dann ist es eher die Situation von dem herabfallenden Materialien, von einem Goldregen, wie man das so ein Stück weit nennt. Und der soll morgen gar nicht erst zur Anwendung kommen. Also von daher, das niedrigere Feuerwerk, was wir sonst hatten, ist schon jetzt automatisch ausgeschlossen. Aufgrund der gegenwärtigen Situation hat der Pyrotechniker mit dem Veranstalter so entschieden.
0: Tja, und der Deutsche Wetterdienst, der sagt für morgen in der Region eine mittlere Gefahrenstufe voraus, also für Wald- und Flächenbrände. Unter anderem baut die Feuerwehr, wie auch in den Vorjahren bereits, eine ständige Wasserversorgung auf.
1: An 9 Punkten sind Strahlrohre aufgebaut, um gegebenenfalls Entstehungsbrände zu löschen. Und der Wahrheit gehört auch dazu, es sind immer mal kleine Entstehungsbrände schon da gewesen. Sonst bräuchten wir diese Maßnahmen nicht. Wir haben ein Hochfeuerwerk, das wird speziell von der SGD freigegeben. Das muss angezeigt werden und von der Behörde auch freigegeben werden zum Abschuss. Und wenn das alles ungefährlich wäre von der Brandintensität, bräuchte die Feuerwehr auch keine Sicherheitswache. Also letztendlich eine präventive Maßnahme für eine erhöhte Gefährdung.
0: Tja, und der Wasserpegel des Rheins, der hat ja in Koblenz fast einen historischen Tiefstand erreicht. SWR 1 Rheinland-Pfalz-Reporterin Andrea Kaltheier. Ja, was bedeutet das für Rhein in Flammen und den Schiffskonvoi morgen?
2: Ja, das bedeutet, dass der traditionelle Schiffskonvoi zwischen Boppard und Koblenz mit den vielen beleuchteten Party- und Ausflugsschiffen nicht fahren darf und abgesagt worden ist. Das war auch immer ein Highlight bei Rhein in Flammen. Es sind deutlich weniger Schiffe dabei und die müssen auf dem Wasser am deutschen Eck unterhalb der Festung liegen bleiben. Einzelne Ausflugsschiffe wollen aber, wenn es der Wasserstand heute zulässt, tagsüber kleine Rundfahrten anbieten.
0: Trotz Trockenheit und Niedrigwasser, Rhein in Flammen findet morgen statt. Erwartet Hunderttausende von Menschen, die sich das Spektakel anschauen werden.
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0: Freitagnachmittag, es ist 16.30 Uhr.
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0: Die Nachrichten mit Lisa Kupper.
2: Guten Tag. Obstbauern im nördlichen Rheinland-Pfalz bangen um ihre Existenz. Viele Betriebe verdienen mit ihrer Ernte inzwischen kaum noch genug, um ihre Kosten zu decken. Darauf haben sie heute bei einer Konferenz des Bauern- und Winzerverbands in Mülheim-Kärlich aufmerksam gemacht. SWR-Reporterin Lea Vassiliadis.
3: Für viele Obstbauern lohnt sich die Ernte nach eigenen Angaben kaum noch. Sie müssten immer mehr für Personal und Produktion bezahlen, bekämen für ihr Obst aber zu wenig Geld. Gleichzeitig werde günstigere Ware aus dem Ausland angeboten und auch vom Einzelhandel angenommen. Außerhalb Deutschlands seien zum Beispiel die Löhne niedriger und die Regeln für den Anbau teilweise weniger streng. Vom Einzelhandel wünschen sich die Obstbauern deshalb, heimische Ware stärker zu bevorzugen, auch wenn sie ein paar Cent mehr kostet.
2: Braubach am Rhein feiert ab heute 750 Jahre Stadtrechte. Zum Auftakt des dreitägigen Fests wird am Abend auch Landtagspräsident Matthias Lammert erwartet. Historisch gesehen ist das eigentliche Datum erst später im Jahr. Am 1. Dezember 1276 hatte der damalige König von Habsburg-Braubach den Ort zur sogenannten Freistadt erhoben. Jetzt das Wichtigste aus Deutschland und der Welt. Deutschland importiert immer mehr Produkte aus China. Das zeigen Zolldaten. Demnach haben chinesische Unternehmen im Juli rund 17% mehr Waren nach Deutschland exportiert als vor einem Jahr. Umgekehrt war das anders, was vor allem daran liegt, dass chinesische Konzerne unter anderem im Bereich Maschinenbau aufgeholt haben und nicht mehr auf deutsche Unternehmen angewiesen sind. Und die zweite Bundesliga startet am Abend in die neue Saison. Zum Auftakt trifft der VfL Bochum auf Hertha BSC. Anpfiff ist um 20.30 Uhr. Der erste FC Kaiserslautern spielt morgen beim Bundesliga-Absteiger VfL Wolfsburg. Anpfiff ist ebenfalls um 20.30 Uhr. Mehr Nachrichten auch auf swraktuell.de.
0: Und wir schauen auf die Straßen. Einiges los. A5 Basel Richtung Karlsruhe. Zwischen Rastatt Süd und Karlsruhe Süd. Reinigungsarbeiten auf dem linken und dem mittleren Fahrstreifen. 8 Kilometer Stau, eine halbe Stunde plus. A5 Karlsruhe Richtung Frankfurt. Zwischen Kronau und Dossenheim auf 20 Kilometern. Immer wieder stockender Verkehr, etwa eine halbe Stunde plus. Die A6 Mannheim Richtung Heilbronn ist zwischen Firnheimer Kreuz und Kreuz Mannheim gesperrt. Hier brennt ein Fahrzeug. Dann die A6 Mannheim Richtung Heilbronn zwischen Wiesloch-Rauenberg und Sinsheim. Baustelle 7 Kilometer Stau, Verzögerung bis zu 40 Minuten. In der Gegenrichtung zwischen Bad Rappenau und Wiesloch-Rauenberg 11 Kilometer streckenweise stockender Verkehr. Verzögerung hier bis zu einer Viertelstunde. Und im weiteren Verlauf auf der A6 in Richtung Mannheim steht zwischen Schwetzingen, Hockenheim und Kreuz, weiß ich auch nicht. 8 Kilometer Stau auf 2 Abschnitten, insgesamt etwa 40 Minuten plus, steht dir leider nicht. Dann die A61 Koblenz Richtung Mönchengladbach zwischen Wehr und Dreieck Bad Neuenahr. 16 Kilometer streckenweise stockender Verkehr, Verzögerung hier bis zu einer Viertelstunde. Die A61 Mönchengladbach Richtung Koblenz zwischen Miel und Dreieck Bad Neuenahr. Dichter Reiseverkehr, eine Viertelstunde plus. Die B42 Bonn Richtung Koblenz zwischen der A48 Anschlussstelle Bendorf-Neuwied und Fallendar 2 Kilometer Stau, Verzögerung etwa 20 Minuten. Dann die B9 Wörth in Richtung Ludwigshafen zwischen Dudenhofen, Römerberg und Speyer West an der Baustelle 2 Kilometer Stau, 20 Minuten plus. Die A61 Koblenz Richtung Mönchengladbach zwischen Zwistal und Dreieck Erftal, eine Baustelle 7 Kilometer stockender Verkehr, Verzögerung hier bis zu einer Viertelstunde. Und aktuell noch von der A61 Speyer in Richtung Koblenz zwischen Schifferstadt und Kreuz Frankenthal, 7 Kilometer Stau, Verzögerung hier bis zu 20 Minuten. Gute und sichere Fahrt. Das Wetter, Sonne, wenige Wolken, 22 bis maximal 29 Grad heute. Und der SWR1 Wettertrend zeigt, morgen viel Sonne, wird wärmer, 32 Grad, Sonntag noch wärmer bis 36 Grad. Tja, wir haben es gerade eben gehört, der FCK trifft morgen auf Wolfsburg und darum geht's auch gleich bei uns. Ich bin Frank Jentscher, einen schönen Freitagnachmittag.
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Vorsicht auf der A60 Bingen Richtung Mainz in der Ausfahrt Ingelheim Ost. Hier steht ein defektes Fahrzeug auf dem Verzögerungsstreifen. Und nochmal Vorsicht A67 Mannheim Richtung Darmstadt zwischen Pfungstadt und Darmstädter Kreuz. Eine ungesicherte Unfallstelle auf der linken Spur und hier sind auch Menschen auf der Fahrbahn.

0: SWR 1 Rheinland-Pfalz am Freitag. Ja, die Fußballfans freuen sich. Die Bundesliga hat zwar noch Pause, aber in der zweiten Liga, da startet ja die neue Saison bereits heute Abend mit der Partie Bochum gegen Hertha BSC. Tja, und für den FCK geht's dann morgen Abend los und die Aufgabe könnte kaum schwieriger sein. Stefan Kersthold aus der SWR 1 Sportredaktion.
1: Stimmt, die Jungs von Thorsten Lieberknecht spielen beim Bundesliga-Absteiger und großen Aufstiegsfavoriten VfL Wolfsburg. Aber, so der Coach,
2: am ersten Spieltag, egal wo, von der ersten Liga bis runter in die Kreisliga C, weiß keiner, wie er tatsächlich steht. Und da hat jede Mannschaft erstmal auch damit zu tun, schnell die Nervosität abzulegen, die normal ist, die auch da ist, die Anspannung abzulegen, um diesen Rhythmus reinzukommen.
0: Ist denn in Wolfsburg eine Überraschung drin für den FCK?
1: Ich denke ja, zumal der FCK in Wolfsburg mit der Unterstützung von bis zu 5000 Fans rechnen kann. Und auch der Kapitän Marlon Ritter ist nach einer Hüftverletzung wieder fit geworden.
3: Wir sind jetzt auch keine Mannschaft, die sich vor irgendwem verstecken muss. Wir fahren nicht dahin, um zu gucken, wie toll es dort ist oder wie cool das ist, dass sie für neue Spieler haben, sondern wir fahren dahin, um was mitzunehmen und so werden wir auch in den Bus steigen und dann im Stadion wird man das hoffentlich sehen.
1: Sagt der Kapitän. Ich bin sehr gespannt, ob das gelingt.
0: Tja, wagst du eine Einschätzung, was drin ist in der neuen Saison für den FCK?
1: Sehr schwierige Frage, die ich vielleicht nach dem Hammer-Auftaktprogramm besser beantworten kann. Denn nächste Woche, da geht es dann zu Hause auf dem Betzenberg gleich gegen den Karlsruher SC. Das erste Derby, dann gibt es noch eins im Pokal beim SV Waldhof Mannheim. Und dann wieder in der zweiten Liga das Gastspiel beim FC St. Pauli. Und ich denke, wenn diese Spiele erfolgreich laufen, dann kann man eine erste Prognose wagen.
0: Wolfsburg gegen den FCK. Anstoß morgen Abend um 20.30 Uhr und im ARD Musikclub sind wir immer wieder mal live dabei.
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7: Und gleich bei uns, Don Henley, The End of the Innocence. Außerdem Ricky Martin und Mea, Private Emotion. In der nächsten Stunde.
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8: 17 Uhr im Studio, Lisa Kuppa. Gewerkschaften sehen die Aufhebung des Sonntagfahrverbots für Lkw in Rheinland-Pfalz kritisch. Deutschland importiert immer mehr Produkte aus China. Das Wetter im Land, am Abend freundlich und warm, morgen sonnig und heiß, maximal 26 bis 32 Grad. In Rheinland-Pfalz dürfen Lastwagen wegen des Niedrigwassers im Rhein ab sofort auch sonntags fahren. Das sorgt für gemischte Reaktionen bei Gewerkschaften und Logistikverbänden. Durch die Maßnahme sollen mehr Güter auf der Straße transportiert werden, um Ausfälle im Schiffsverkehr zu verringern. Aus der SWR-Wirtschaftsredaktion Alexander Winkler.
9: Das Sonntagsfahrverbot aufzuheben sei bestenfalls ein Tropfen auf den heißen Stein, urteilt der Rheinland-Pfälzische Speditions- und Logistikverband SLV. Es brauche 150 Lkw, um die Fracht eines einzigen Binnenschiffs zu transportieren, und schon jetzt fehlten Fahrerinnen und Fahrer sowie geeignete Fahrzeuge. Die Gewerkschaft Verdi lehnt die Lockerung dagegen komplett ab. Der Vorstoß gehe zu Lasten der Beschäftigten und stelle Sonn- und Feiertage als Tage der Ruhe und Erholung in Frage, so ein Verdi-Vertreter.
8: Mit Blick auf das Niedrigwasser in Flüssen hat der Präsident des Städte- und Gemeindebundes Spiegler gefordert, dass der Klimaschutz zur Chefsache werden müsse. Im SWR verlangte er neue Anstrengungen von Bund, Ländern und Kommunen. Besonders wichtig sei auch die Sicherheit der Trinkwasserversorgung.
10: Absolut Chefsache. Wer das nicht erkannt hat, versündigt sich an der Zukunft seiner Gemeinde. Klimaanpassung ist das eine. Das Hauptaugenmerk muss auf Klimaschutz gerichtet sein. Wir brauchen jetzt auf Bund, Länder und auch kommunaler Ebene einen klaren Prioritätenkatalog. Wir reden davon, dass wir eine lebenswichtige Ressource sichern müssen.
8: Spiegler ist auch Bürgermeister der Verbandsgemeinde Niederolm im Landkreis Mainz-Bingen. Er sagt, die Probleme am Rhein sehe er jeden Tag vor seiner eigenen Haustür. Jetzt das Wichtigste aus Deutschland und der Welt. In der Türkei ermitteln die Behörden wegen eines erneuten mutmaßlichen Vergiftungsfalls. Wie die Nachrichtenagentur Anadolu berichtet, starb jetzt ein Junge, nachdem in der Nachbarwohnung Pestizide eingesetzt worden sind. Aus unserer Nachrichtenredaktion Susanne Kimmel.
11: Der Vater hatte den 9-Jährigen und dessen Mutter bewusstlos zu Hause gefunden. Für das Kind kam im Krankenhaus jede Hilfe zu spät. Die Frau wird nach wie vor behandelt. Die Ärzte gehen davon aus, dass die beiden Insektenschutzmittel eingeatmet haben oder anders damit in Berührung gekommen sind. Der Chef der Firma, die in der Nachbarwohnung die Pestizide eingesetzt hatte, wurde festgenommen, außerdem der Inhaber der Wohnung. Erst im vergangenen Jahr war eine Familie aus Deutschland an einer Pestizidvergiftung in einem türkischen Hotel gestorben. Der Betreiber und der Kammerjäger waren im Juni wegen bewusster, fahrlässiger Tötung verurteilt worden.
8: Deutschland importiert immer mehr Produkte aus China. Das zeigen Zolldaten. Demnach haben chinesische Unternehmen im Juli rund 17% mehr Waren nach Deutschland exportiert als vor einem Jahr. Umgekehrt war das anders, was vor allem daran liegt, dass chinesische Konzerne unter anderem im Bereich Maschinenbau aufgeholt haben und nicht mehr auf deutsche Unternehmen angewiesen sind.
12: Der ICE-Fernverkehr auf der Strecke

0: Berlin-Paris ist bis auf Weiteres unterbrochen. Als Grund nennt die Deutsche Bahn ein technisches Problem. Deswegen müssten ICE-Reisende aktuell in Frankfurt oder Mannheim umsteigen. Wann die Direktverbindung zwischen Berlin und Paris wieder aufgenommen werden könne, sei noch völlig offen. Die zweite Fußball-Bundesliga startet am Abend in die neue Saison. Zum Auftakt trifft der VfL Bochum auf Hertha BSC. Anpfiff ist um 20.30 Uhr. Der erste FC Kaiserslautern spielt morgen beim Bundesliga-Absteiger VfL Wolfsburg. Anpfiff ist ebenfalls um 20.30 Uhr. Mehr Nachrichten aus Rheinland-Pfalz auch bei SWR aktuell im Web und in der App.
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2: A5 Basel Richtung Karlsruhe, zwischen Rastatt Süd und Karlsruhe Süd. Reinigungsarbeiten auf dem linken und dem mittleren Fahrstreifen. 6 Kilometer Stau, dreiviertel Stunde plus. A5 Karlsruhe Richtung Frankfurt, zwischen Kronau und Dossenheim. Auf 20 Kilometer immer wieder stockender Verkehr, etwa eine halbe Stunde plus. Dann die A6 Mannheim-Heilbronn ist zwischen Fernemer Kreuz und Kreuz Mannheim in beide Richtungen gesperrt. Hier brennt ein Fahrzeug. Vor der Ausleitung in Richtung Mannheim momentan 10 Kilometer Stau. Letzte freie Ausfahrt ist Schwetzingen-Hockenheim. Die A61 Speyer-Ludwigshafen ist gesperrt worden zwischen Schifferstadt und der Raststätte Dannstadt-Ost. Hier steht ein Fahrzeug quer. Deshalb ist die Autobahn dort jetzt in beiden Richtungen gesperrt. Dann die A61 Speyer Richtung Koblenz zwischen Kreuz-Mutterstadt und Kreuz-Frankenthal. 4 Kilometer Stau, Verzögerung hier bis zu einer Viertelstunde. Und Nicole schreibt hier eben, die Sperrung dort bzw. der Stau auf der A61 Speyer Richtung Koblenz erstreckt sich über das Kreuz Mutterstadt bis zum Kreuz Ludwigshafen. Und das betrifft genau diese Meldung eben. Dann die A61 Mönchengladbach in Richtung Miel und Dreieck Bad Neuenahr. 8 Kilometer stockender Verkehr, Verzögerung bis zu einer Viertelstunde. A67 Mannheim Richtung Darmstadt zwischen Gernsheim und Darmstädter Kreuz. 4 Kilometer Stau, Unfall auf der linken Spur, eine knappe halbe Stunde Verzögerung. Die B42 Bonn Richtung Koblenz zwischen der A48 Anschlussstelle Bendorf-Neuwied und Fallendar. 2 Kilometer Stau, Verzögerung etwa 20 Minuten. Und dann noch die B9 Wörth in Richtung Ludwigshafen zwischen Dudenhofen, Römerberg und Speyer-West an der Baustelle. 2 Kilometer Stau, 15 Minuten plus. Gute und sichere Fahrt.
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2: Tja, heute angenehme Temperaturen, aber die Hitze kommt zurück, Gernot Schütz im Wetterstudio.
3: Das passiert im Laufe des Wochenendes, aber die kommende Nacht, die können wir noch mal genießen bzw. durchlüften, die Wohnung. Die Tiefstwerte liegen zwischen 15 und 8 Grad, das messen wir morgen früh bei Sonnenaufgang. Morgen wird es dann schon wieder heiß, zumindest am Rhein, an der Mosel, an der Saar und an der Lahn. Hier 30 bis 32 Grad am Nachmittag, in den höheren Lagen sind es 26 bis 29 Grad. Dazu gibt es den ganzen Tag über viel Sonnenschein und kaum Wolken. Und der SWR1 Wettertrend am Sonntag noch heißer, bis 36 Grad. Erst viel Sonne, dann dichtere Wolken, aber nur ganz vereinzelt am Nachmittag und Abend Schauer oder Gewitter. Ähnlich sieht der Montag aus und dann immer noch bis 34 Grad.
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2: Am Freitag mit Frank Jentscher. Hallo. SWR 1. Und einen guten Start ins Wochenende. Jetzt mit Musik von Don Henley. The End of the Innocence.
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0: Der Freitagnachmittag mit SWR 1 Rheinland-Pfalz. Ja, wenn sich zwei singende Menschen zusammentun, dann nennt man das ja ein Duett. Und manchmal entsteht da was richtig Großes draus.
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0: Beispiel Bryan Adams und Mel C. von den Spice Girls. SWR 1 Musikchef Bernd Rosinus sagt, das war eigentlich gar nicht so geplant.
3: Manchmal wird aus einer Notlösung genau die richtige Besetzung. 1998 sucht Bryan Adams eine Duettpartnerin für When You're Gone. Eigentlich hat er Sheryl Crow im Kopf, doch die reagiert auf seine Anfrage nicht. Kurz darauf hält sich Bryan in einem Hotel in Los Angeles auf. Dort trifft er zufällig eine alte Bekannte wieder, Melanie C. von den Spice Girls. Die beiden kennen sich bereits von der TV-Show Top of the Pops. Ausgerechnet im Fahrstuhl kommen sie ins Gespräch. Adams fragt spontan, warum singen wir den Song nicht zusammen? Für Melanie C. kommt die Anfrage genau im richtigen Moment. Die Spice Girls gibt es zwar noch, aber nach dem Ausstieg von Jerry Halliwell ist vieles im Umbruch. Melanie möchte zeigen, dass sie auch als eigenständige Künstlerin bestehen kann. Die gemeinsame Aufnahme wird allerdings zur logistischen Herausforderung. Beide sind ständig unterwegs und bekommen ihre Terminkalender nicht unter einen Hut. Also nimmt Bryan Adams seine Gesangsspuren in Kanada auf, Melanie C. singt ihre Parts in England ein. Erst später werden beide Stimmen im Studio zusammengeführt. Und trotzdem klingt When You're Gone wie ein Duett, bei dem zwei Menschen direkt miteinander sprechen. Der Song wird ein internationaler Hit und für Melanie C. viel mehr als nur ein Gastauftritt. Es ist ihre erste große Veröffentlichung außerhalb der Spice Girls und der Startschuss für Melanie C.'s Solokarriere. Sie kann auch ohne die Spice Girls Musik machen.
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0: 17.30 Uhr.
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0: Die Nachrichten mit Lisa Kupper.
2: Guten Tag. Die Aufhebung des Sonntagsfahrverbots für Lkw in Rheinland-Pfalz sorgt für Kritik. Vom Speditions- und Logistikverband heißt es, das sei ein Tropfen auf den heißen Stein. Es fehlten schlichtweg Fahrzeuge und Fahrer. Die Gewerkschaft Verdi meint, der Vorstoß gehe zulasten der Beschäftigten und deren Ruhe- und Erholungszeiten. Das Land Rheinland-Pfalz will nach eigenen Angaben alles daran setzen, die medizinische Versorgung in Bingen und Umgebung zu sichern. Hintergrund ist, dass das Heilig-Geist-Hospital erneut Insolvenz anmelden musste. SWR-Reporterin Ilona Hartmann. Hat das Land jetzt zugesichert, dass das Krankenhaus in seiner jetzigen Form erhalten bleiben soll?
3: Genau so versprechen sie es nicht, aber immerhin heißt es wörtlich, man sei überzeugt, dass es gemeinsam mit den Kommunen und Trägern gelingen kann, den Krankenhausstandort Bingen nachhaltig zu sichern. Wie genau die medizinische Versorgung in Bingen künftig aussehen wird, das hänge aber von mehreren Faktoren ab, etwa von den Ergebnissen der Krankenhausplanung und natürlich auch der Krankenhausreform, die gerade auf Bundesebene geplant wird. Klar sei, dass das Konzept zukunftsfähig sein müsse und dem Bedarf der Menschen in Bingen und der Region entspreche.
2: Zu den Nachrichten aus Deutschland und der Welt. Deutschland leiht Israel 2 Anlagen zur Fahrzeugdurchleuchtung. So wolle man dabei unterstützen, mehr Hilfsgüter in den Gazastreifen zu bekommen, hieß es vom Bundesverteidigungsministerium. Seit dem Hamas-Massaker vor fast 3 Jahren und den darauffolgenden israelischen Angriffen auf den Gazastreifen hat sich die Lage der Menschen dort deutlich verschlechtert. Im Mittelmeer haben internationale Ermittler ein Schleusernetzwerk zerschlagen. Wie die Polizeibehörde Europol mitteilt, geht es um die verbotene Schleusung von Migranten zwischen Algerien und Spanien, um sexuelle Übergriffe, Misshandlungen sowie den Schmuggel von Drogen und Waffen. 78 Verdächtige seien festgenommen worden. 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
0: Und wir schauen wieder auf die Straßen. Bitte Vorsicht auf der A1, Saarbrücken Richtung Trier, zwischen Raststätte Hochwald Ost und Mehring. Hier liegt ein Metallteil auf der Fahrbahn. Dann die A5 Karlsruhe Richtung Frankfurt, zwischen Kronau und Dossenheim, auf 20 Kilometern immer wieder stockender Verkehr, etwa eine halbe Stunde plus. A6 Mannheim Richtung Heilbronn, zwischen Firnemer Kreuz und Kreuz Mannheim, wegen eines defekten Fahrzeugs hier gesperrt. In der Gegenrichtung wird der Verkehr über den Standstreifen geleitet, zwischen Schwetzingen-Hockenheim und Firnemer Kreuz 8 Kilometer Stau. Die A61 Speyer-Ludwigshafen ist zwischen Schifferstadt und Kreuz-Mutterstadt in beiden Richtungen gesperrt. Hier steht ein Fahrzeug quer. In Fahrtrichtung Ludwigshafen vor der Ausleitung 3 Kilometer Stau. Letzte freie Ausfahrt ist hier Speyer. Dann nochmal die A61 Mönchengladbach Richtung Koblenz zwischen Miel und Dreieck Bad Neuenahr. 8 Kilometer stockender Verkehr, Verzögerung bis zu einer Viertelstunde. A67 Mannheim Richtung Darmstadt zwischen Gernsheim und Darmstädter Kreuz, 4 Kilometer Stau, Unfall auf der linken Spur, eine knappe halbe Stunde Verzögerung. Die B42 Bonn Richtung Koblenz zwischen der A48 Anschlussstelle Bendorf-Neuwied und Fallendar, 2 Kilometer Stau, Verzögerung etwa 20 Minuten. Und dann noch die B9 Wörth in Richtung Ludwigshafen zwischen Dudenhofen, Römerberg und Speyer West an der Baustelle, 2 Kilometer Stau, 15 Minuten plus. Gut und sichere Fahrt. Das Wetter, Sonne, wenige Wolken, 29 Grad maximal. Die Nacht wird dann auch sternenklar, bei 9 bis 15 Grad wiederum relativ kühl. Der SWR1 Wettertrend, morgen weiterhin sonnig, wird wärmer, 26 bis 32 Grad. Der Sonntag noch wärmer, bis 36 Grad. Guten Start ins Wochenende, ich bin Frank Jentschalow.
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Eine neue Gefahrenstelle. Bitte Vorsicht auf der A61 Koblenz Richtung Ludwigshafen zwischen Raststätte Mosel-West und Koblenz-Waldhesch. Ein defekter LKW hier auf der rechten Spur.

0: SWR1 Rheinland-Pfalz am Freitagnachmittag. Ja, viele fragen sich nach der Drohne vom Flughafen in Leipzig. Will uns da jemand Angst machen? Oder war das nur reines Glück, dass die Bombendrohne am Flughafen von Leipzig nicht explodiert ist? Die Sicherheitsexpertin Ulrike Franke hat in der ARD gesagt, dass der beinahe Anschlag in jedem Fall eine Eskalation bedeutet.
1: Der größere Zufall, das größere Glück erscheint mir vor allen Dingen, dass hier tatsächlich ja auch nichts explodiert ist. Wir kennen die Hintergründe nicht, ob das schlecht gebaut war, diese Bombe, ob am Ende es auch nur eine Warnung sein sollte. Aber zum Glück ist nicht mehr passiert und ja, jetzt haben wir eben die Drohne und den Sprengstoff und den Zünder, der immerhin untersucht werden kann. Was ein großer Vorteil ist gegenüber anderen Vorfällen in der Vergangenheit, wo die Drohnen in der Regel einfach immer weggeflogen sind.
0: Tja, und die Sicherheitsexpertin Franke sagt, dass die Technologie eigentlich zur Abwehr von solchen Drohnen vorhanden ist, nur die Flughäfen, die sind einfach nicht auf dem neuesten Stand. Ein weiteres Problem ist die Reaktionszeit, meint der Luftverkehrsexperte Hartmut Fricke von der Technischen Universität Dresden.
2: Wenn eine Erkennung gelingt mit der Drohne, müssen natürlich die entsprechenden Alarmketten schnell funktionieren. Das bedeutet, Zuständigkeiten an den kritischen Infrastrukturen muss definitiv weiter geschärft werden. Wir hatten vor anderthalb Jahren diese Diskussion bereits am Flughafen München und seinerzeit waren bis zu 9 Zuständigkeiten identifiziert worden. Meine Vermutung ist, das ist eben schon reduziert worden, aber weitem noch nicht da, wo wir sein müssen, mit einem eindeutigen Zuständigkeitsbereich, der im Luftsicherheitsplan beispielsweise des Flughafens dann integriert ist.
0: Tja, eine Reaktionszeit von 90 Sekunden zur Abwehr einer feindlichen Drohne hält Fricke zurzeit noch für sehr ambitioniert. Ein Problem dabei ist immer noch die Frage, wer ist eigentlich zuständig im Einzelfall? SWR1 Hauptstadtkorrespondent Marco Sambale stand heute. Wie groß ist das Zuständigkeitsproblem?
3: Wenn bei uns am Himmel über Deutschland eine unbekannte Drohne auftaucht, dann wird's kompliziert, denn es gibt viele verschiedene staatliche Stellen, die zuständig sind, um so eine Drohne abzufangen und unschädlich zu machen. Gucken wir uns das mal an. Im Normalfall, also über einem Wohngebiet, einer Industrieanlage oder auch über einem Fußballstadion, da ist jeweils die Polizei des Bundeslandes zuständig. Wenn es dann um Bahnhöfe, Bahngleise geht, dann fällt das in die Zuständigkeit der Bundespolizei. Die ist grundsätzlich auch für die Flughäfen zuständig. Da kommt aber noch die Verantwortung der Flughafenbetreiber und der Luftfahrtbehörden dazu. Und schließlich kann auch die Bundeswehr zuständig sein für die Drohnenabwehr, nämlich dann, wenn so eine Drohne über einer Kaserne oder einem Truppenübungsplatz fliegt. Und die Bundeswehr kommt auch dann ins Spiel, wenn klar ist, diese Drohne ist Teil eines großen militärischen Angriffs. Die Politik hat einiges getan, Gesetze geändert und auch ein gemeinsames Drohnenabwehrzentrum hier in Berlin gegründet. Kritiker sagen aber, das reicht alles bei weitem noch nicht.
0: Die Probleme bei der Drohnenabwehr. Moderne Technik gibt es, die ist aber an vielen Flughäfen nicht vorhanden. Großes Problem ist auch immer noch eine schnelle Entscheidung.

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3: Jetzt die Nachrichten und dann starten wir in den Abend mit Veit Berthold. Ich bin Frank Jentscher. Einen schönen Abend, schönes Wochenende.
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4: 18 Uhr im Studio Lisa Kupper. Verdächtige Drohnen fliegen über einen Bundeswehrstandort in der Eifel. Die Aufhebung des Sonntagfahrverbots für Lkw in Rheinland-Pfalz sorgt für Kritik. Das Wetter im Land, am Abend freundlich und warm. Morgen sonnig und heiß, maximal 26 bis 32 Grad. Aus Mechernich in Nordrhein-Westfalen werden verdächtige Drohnensichtungen über dem Bundeswehrgelände gemeldet. Mitarbeiter einer Sicherheitsfirma hätten die Drohnen beobachtet, berichten WDR, NDR und Süddeutsche Zeitung. Aus Köln berichtet Andreas Braun.
5: Ein Sprecher des operativen Führungskommandos der Bundeswehr teilte auf Anfrage mit, insgesamt seien 2 Drohnen gesichtet worden. Zu den laufenden Ermittlungen könne man sich nicht äußern. Wer für die Überflüge in Mechernich verantwortlich ist, bleibt bislang unklar. Die Polizei ermittelt unter anderem wegen des Verdachts des sicherheitsgefährdenden Abbildens von militärischen Anlagen. Mechernich ist einer der wichtigsten Bundeswehrstandorte in NRW. Hier sind auch die Spezialisten der Bundeswehr tätig, die für Wartung und Instandsetzung des Flugabwehrsystems Patriot zuständig sind.
4: Spanien fordert, dass Italien bis übermorgen die Grenzkontrollen abschafft, die es nach den Vorfällen in Ceuta eingeführt hatte. Das Vorgehen sei diskriminierend und nicht im Interesse der EU. Italien hatte die Grenzkontrollen eingeführt, nachdem Zehntausende Menschen aus Marokko in die spanische Exklave Ceuta eingedrungen waren. Diese Menschen haben in der Regel keine Möglichkeit, aufs spanische Festland und dann über den Luft- oder Wasserweg nach Italien zu gelangen. Zu den Nachrichten aus Rheinland-Pfalz. Rheinland-Pfalz und das Saarland lockern wegen des Niedrigwassers vorübergehend das Sonntagsfahrverbot für Lastwagen. Laut Verkehrsministerium in Mainz gilt das ab sofort bis Ende September. Die Gewerkschaft Verdi kritisiert, der Vorstoß gehe zu Lasten der Beschäftigten im Transport- und Logistikgewerbe. Er stelle die gesetzlich geschützte Sonntagsruhe in Frage. Der Bundesverband für den Güterkraftverkehr erklärt, dass der Branche die Fahrer und die passenden Fahrzeuge fehlten. Heute beginnt in Koblenz die 3-tägige Veranstaltung Rhein in Flammen. In diesem Jahr sind weniger Kräfte im Einsatz als in den Vorjahren. Wie die Stadt mitteilt, liegt das daran, dass es im Stadtteil Stolzenfels diesmal kein Feuerwerk gibt. Andrea Kaltheier mit weiteren Infos.
6: Wie in den Vorjahren ist auf der Festung Ehrenbreitstein eine Sicherheitswache der Koblenzer Feuerwehr im Einsatz. Zusätzliche Teams stehen wie gewohnt in Neuendorf am Veranstaltungsgelände am Deutschen Eck und am Rettungssteiger in Ehrenbreitstein bereit. Der Hang unterhalb der Festung wird nur punktuell kurz vor dem Feuerwerk vorsorglich gewässert. Dafür wird demnach aber nur wenig Wasser benötigt. Das komme aus 2 großen Zisternen auf der Festung, die für Löschwasser gedacht sind.
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7: Noch ganz schön viel los, also erstmal aufpassen auf der A61 Koblenz Richtung Ludwigshafen zwischen der Raststätte Mosel-West und Koblenz-Waldesch. Da steht ein kaputter LKW, blockiert die rechte Spur. 15 Minuten Verzögerung auf der A5 Karlsruhe Richtung Frankfurt zwischen Kronau und Dossenheim gibt stockenden Verkehr. Dann die A6 Mannheim Richtung Heilbronn zwischen dem Viernheimer Kreuz und dem Kreuz Mannheim. Da steht ein defektes Fahrzeug. In der Gegenrichtung wird der Verkehr über den Standstreifen geleitet. Auch da gibt es entsprechend dann Behinderungen zwischen Schwetzingen-Hockenheim und dem Viernheimer Kreuz. Jeweils 4 Kilometer Stau. A61 Speyer-Ludwigshafen zwischen Schifferstadt und dem Kreuz Mutterstadt in beiden Richtungen nach einem Unfall gesperrt. Vor der Unfallstelle jeweils 4 Kilometer Stau. A61 Mönchengladbach Richtung Koblenz zwischen Miel und dem Dreieck Bad 9a 5 Kilometer stocken. Da braucht er gut 10 Minuten länger. Dann die A656 Mannheim Richtung Heidelberg im Kreuz Mannheim. Die Überleitung zur A6.

0: Richtung Heilbronn wegen eines kaputten Fahrzeugs gesperrt. A67 Mannheim Richtung Darmstadt zwischen Gernsheim und dem Darmstädter Kreuz. Nach einem Unfall die linke Spur blockiert, 3 Kilometer stockend. Und 20 Minuten braucht er länger auf der B42 Bonn Richtung Koblenz zwischen der A48 Anschlussstelle Bendorf-Neuwied und Fallenda. 2 Kilometer Stau. Habt Geduld, kommt gut an.
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0: Zum Genießen heute Abend noch Restsonne und heute Nacht dann eine schöne Erfrischung. Sternklar, die Temperaturen gehen runter auf 15 bis 8 Grad, also da einmal durchlüften in Rheinland-Pfalz bitte, bevor es dann morgen wieder heiß wird, bis zu 32 Grad, aber es wird noch heißer am Sonntag. Dann zwar ein paar mehr Wolken, vereinzelt auch Schauer und Gewitter möglich bei bis zu 36 Grad.
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0: Mit Veit Berthold. So, Freitagabend. Alle weg. Hallo? Ist da noch jemand? Oder bin ich alone? Das bin ich. Aber mit den Bee Gees klingt das gut.
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0: Aha. Das letzte Sommerferienwochenende in Rheinland-Pfalz. 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Viele Eltern von schulpflichtigen Kindern werden an dieser Stelle sagen, wenn auch nicht laut, endlich. Ja, sind wir mal ehrlich, also 6 Wochen mit den Kindern. Das ist schon eine Herausforderung. Irgendwo zwischen lange ausschlafen oder viel zu früh wach. Oder mir ist langweilig, ich will ein Eis oder 5. Oder wieder ins Freibad. Hast du mal ein paar Euro für mich? Also, das sind so meine Sommerferien-Highlights. Was habt ihr zu bieten? Wir wollten es mal wissen heute von euch. Und Heike, die war am Wilden Kaiser im Urlaub und hat dort fast einen Wilden Kaiser getroffen. Immerhin Bergdoktor-Schauspieler Mark Keller.
1: Wir haben Urlaub gebucht vom 25.07. bis 1.08. Sonntags laufe ich durch die Rezeptionslounge und steuer direkt auf den zu. War mir erst nicht sicher, ob er das überhaupt ist. Dann habe ich ein paar Mal hingeguckt, ein ganz doofes Foto geschossen. Und dann habe ich gedacht, eben gehe ich mal hin. Und dann hat er schon gesagt, ja, wir können ruhig Foto machen. Und da sind diese Fotos entstanden.
0: Ich gehe mal davon aus, wir sind mit Mark Keller in den Keller gegangen, um die Bilder zu machen. Eine Promi-Urlaubsbegegnung also. Und dieses Sommer-Highlight ist also wirklich sehr erfrischend. Wir nehmen uns ein bisschen was davon mit.
2: Ja, hallo, hier ist die Katrin aus dem Westerwald. Zu meinen Highlights der Sommerferienerlebnis gehört definitiv der Sprung in den kalten Tegernsee letzte Woche Montag nach einer wunderschönen Bergwanderung mit meinen Töchtern. Jetzt genießen wir die letzten Ferienstunden und freuen uns alle, wenn am Montag die Schule wieder losgeht.
0: Juhu, sag ich doch. Und hier ist noch eine Aufnahme von diesem Sprung ins Wasser.
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0: Dieser Sound hat sowas von einen Bart, aber er ist sowas von cool. ZZ Top, Sharp Dressed Man. Es ist jetzt 7:30.
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0: Der Nachrichtenüberblick mit Lisa Kupper.
2: Guten Abend. Aus Mechernich in Nordrhein-Westfalen werden verdächtige Drohnensichtungen über dem Bundeswehrgelände gemeldet. Insgesamt ist von 6 Überflügen die Rede. Mitarbeiter einer Sicherheitsfirma und später auch Polizisten hätten die Drohnen beobachtet, berichten WDR, NDR und Süddeutsche Zeitung. Wer die Drohnen gesteuert hat, sei unklar. Zu den Nachrichten aus Rheinland-Pfalz. Am Bahnhof Schwaich im Kreis Trier-Saarburg fühlen sich die Menschen nicht mehr so sicher. Hintergrund ist ein Angriff auf eine Zugbegleiterin. Nach Angaben der Polizei soll ein 30-Jähriger die Frau am Mittwoch ins Gesicht geschlagen haben, weil er keinen Fahrschein hatte. Menschen in Schwaich haben dem SWR gesagt, sie erlebten in Zügen häufig eine aggressive Stimmung. Viele erinnerten an den tödlichen Angriff auf einen Zugbegleiter im Februar bei Landstuhl. Eine aufmerksame Bäckereibesitzerin hat ein älteres Ehepaar in Speyer aus einer misslichen Lage gerettet. Die 57-Jährige hatte laut Polizei bemerkt, dass die beiden Stammkunden nicht wie täglich in ihren Laden kamen. Als sie daraufhin zu deren Wohnung ging, hörte sie Hilferufe und alarmierte die Feuerwehr. Die Senioren hatten sich in einer Notlage befunden und wurden von den Einsatzkräften ins Krankenhaus gebracht. In Simmern beginnt heute die Heimat-Europa-Filmfestspiele unter dem Motto Die Goldenen Zwanziger. Das Festival mit rund 50 Filmen läuft bis zum 21. August. SWR-Reporterin Jessica Schwand, auf welche Filme können sich die Besucher in diesem Jahr freuen?
3: Das Filmfestival startet heute Abend mit dem Eröffnungsfilm Etwas ganz Besonderes. Der Film zeigt die Identitätssuche von Jugendlichen aus der Provinz in Thüringen. Er gehört zum Wettbewerb Edgar, der im Zentrum der Heimat-Europa-Filmfestspiele steht und Heimatfilme aus den aktuellen 20er Jahren zeigt. In diesem Jahr ist der Schauspieler Rainer Bock die Ein-Mann-Jury. Zum Motto Die goldenen 20er zählen aber auch Stummfilme aus den 1920er Jahren. So soll zum Beispiel der Stummfilm Die Büchse der Pandoralei vertont werden und eine Kirchenmusikerin begleitet den Klassiker Tartüff.
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0: Wir schauen auf die Straßen, das Neueste aus der SWR 1 Rheinland-Pfalz Verkehrsredaktion. Die A3 Frankfurt Richtung Köln ist gesperrt zwischen Bad Camberg und Limburg Süd. Da brennt es. Feuerwehr ist im Einsatz. 4 Kilometer Stau im Moment. 16 Kilometer stockender Verkehr klingt erstmal sehr, sehr viel auf der A5 Karlsruhe Richtung Frankfurt zwischen Kronau und Dossenheim, dieser stockende Verkehr. Aber die Verzögerung im Moment nur so rund 15 bis 20 Minuten, die ihr da länger braucht. Dann 8 Kilometer stockend auf der A5 Kassel Richtung Frankfurt zwischen Friedberg und dem Nordwestkreuz Frankfurt. Nach einem Unfall auf der A6 Mannheim Richtung Heilbronn zwischen dem Waldorfer Kreuz und Wiesloch-Raunberg 4 Kilometer Stau, da braucht ihr fast 40 Minuten länger. Dann die Sperrung weiterhin auf der A61 Speyer-Ludwigshafen zwischen Schifferstadt und dem Kreuz Mutterstadt in beiden Richtungen nach einem Unfall. Vor der Unfallstelle jeweils 4 Kilometer Stau. Gab es ja auch gestern Nachmittag und Abend noch einen langen Stau für alle. Ich bin da selbst reingefahren in diesen Stau, weil es da gebrannt hat. Also diese Strecke ist wirklich geplagt. Im Moment habt ein bisschen Geduld. A61 Mönchengladbach Richtung Koblenz zwischen Miel und dem Dreieck Bad Neuenahr. 5 Kilometer stocken, da brauchte 10 Minuten länger. Und eine Viertelstunde Verzögerung auf der B42 Bonn Richtung Koblenz zwischen der A48 Bendorf-Neuwied und Fallendar. Kommt alle gut an. Genießt den Freitagabend mit viel Sonne noch. Es sind ein paar Wolken auch unterwegs, aber es ist sehr angenehm. Und heute Nacht gibt es dann eine schöne Erfrischung, weil die Temperaturen gehen runter auf 15 bis 8 Grad. Morgen viel Sonne, sommerlich bei 26 bis 32 Grad. Und der Sonntag dann mit mehr Wolken, vereinzelt auch mit Schauern und Gewittern. Aber bei bis zu 36 Grad auch wieder heißer. Freitagabend, Sir Elton John ist da. Town of Plenty. Ich bin's auch, also ich bin da. Veit Berthold hier und vor allen Dingen ist wichtig, dass ihr da seid. Danke fürs Einschalten.
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1: Jetzt mit Stefan Kerstold. Und Stefan, es geht erstmal los mit Fußball.
2: Schönen guten Abend. VfL Bochum gegen Hertha BSC. Mit dieser Partie startet heute Abend die zweite Liga in ihre neue Saison. Und der Berliner Trainer Stefan Leitl beantwortet die Frage nach seiner bevorzugten Abwehrformation sehr plakativ.
3: Also ich bin davon überzeugt, Dreierkette oder Viererkette ist scheißegal. Ja, die Prinzipien müssen passen, die Mannschaft muss passen. Die Testspiele waren ordentlich, von daher ist das Gefühl sehr, sehr positiv.
2: Da sind wir aber gespannt. 20.30 Uhr geht's los in Bochum. Morgen Abend dann, ebenfalls um 20.30 Uhr, der Auftakt für den ersten FC Kaiserslautern mit einem Auswärtsspiel beim Bundesliga-Absteiger und Aufstiegsfavoriten VfL Wolfsburg. FCK-Kapitän Marlon Ritter.
4: Wir sind alle froh, dass es jetzt endlich losgeht. Die Vorbereitung war lang genug. Jetzt geht's endlich wieder um Punkte. Haben direkt ein Kracherspiel, Samstagabend 20:30 Uhr, also ich glaube, besser kann es eigentlich nicht kommen.
2: Wolfsburg gegen Kaiserslautern, morgen Abend in Auszügen, auch bei SWR 1. In voller Länge läuft die Partie in der Sportschau-App. Bundesligist FSV Mainz 05 muss zum Saisonstart auf Mittelfeldspieler Paul Nebel verzichten. Der 23-Jährige hat sich in der letzten Einheit des Trainingslagers in Österreich eine Adduktorenverletzung zugezogen und steht den 05ern laut Vereinsangaben in den kommenden Wochen nicht zur Verfügung. Nach einem verweigerten Dopingtest fordert die nationale Anti-Doping-Agentur NADA eine 4-jährige Sperre für den deutschen 100-Meter-Rekordhalter Owen Ansah. Dazu die Einschätzung von ARD-Doping-Experte Hajo Seppelt.
5: Nach den Informationen, die ich vernommen habe, ist der Athlet sehr wohl sich darüber im Klaren gewesen, dass eine Verweigerung einer Dopingkontrolle ernsthafte Konsequenzen haben kann. Und wenn er das weiß und auch weiß, dass eine 4-jährige Sperre in einem solchen Fall droht und er trotzdem sich so verhält, dann ist das zumindest rein rechtlich durchaus legitim, dass die nationale Anti-Doping-Agentur hier eine Sperre von 4 Jahren beantragt. Sollte es jetzt zu einem Schiedsgerichtsverfahren kommen, ist es aber genauso denkbar, dass eine solche Strafe, wenn es denn bei einem Urteil gegen den Athleten bleibt, trotzdem noch reduziert wird.
2: Und noch kurz zur Schwimm-EM nach Paris. Da sicherte sich die Olympiadritte Isabel Gose im Finale des Knockout-Sprints im Freiwasser in der Seine die Goldmedaille. Herzlichen Glückwunsch.
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0: Hier ist SWR1 Rheinland-Pfalz. Wo ist denn der Sommerhit 2026?
1: Da, da, da.
0: Aha. Und wer hat ihn gemacht?
2: Dida.
0: Dida, die es schon mal gemacht hat? Ja, klar. Es war irgendwie doch logisch, oder? Ich meine, diese Fußball-Weltmeisterschaft 2026 war ja für uns eher... Boah. Hätte ich jetzt auch nicht gebraucht. Aber gut, immerhin ist Klopp am Ende bei rausgekommen. Und vielleicht erleben wir mit Kloppo bald ganz andere Zeiten. Fest steht auf jeden Fall Dai Dai. Also ganz nah dran an Da Da Da oder Die Da. Von Shakira. Der Song zur Fußball-WM 2026 hat es geschafft. Das wurde jetzt ausgewertet. Also es gibt immer so kommerzielle Auswertungen, welcher Hit in diesem Sommer am meisten gelaufen ist. Und auch wenn es jetzt für Deutschland nicht so gelaufen ist, für Shakira schon. Sie war ja auch dann natürlich in der Halbzeitshow, beim Finale und auch bei der Eröffnungsshow sehr präsent. Immer wieder ist dieser Song gelaufen und dann lassen wir ihn auch mal laufen. Auch wenn er bei uns jetzt nicht die allerschönsten Erinnerungen weckt, was Fußball betrifft. Aber Dai Dai ist da und Shakira auch. Hier ist SWR1.

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0: zu Rita Coolidge. Higher and Higher. Gleich in voller Länge hier.
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2: 19 Uhr im Studio, Lisa Kupper. Spanien fordert die Aufhebung der italienischen Grenzkontrollen. Fußball-Bundesligist Mainz muss auf den verletzten Paul Nebel verzichten. Das Wetter in Rheinland-Pfalz, morgen sonnig und heiß, Höchstwerte 26 bis 32 Grad. Spanien hat Italien mit einem Ultimatum aufgefordert, die Grenzkontrollen zu beenden. Die Regierung in Rom hatte diese eingeführt, nachdem Zehntausende Menschen aus Marokko in die spanische Exklave Ceuta eingedrungen waren. Aus Madrid, Christian Sachsinger.
3: Spaniens Regierung hat Italien bis zum Sonntag Zeit gegeben, die Grenzkontrollen zu beenden. Wir fordern die italienische Regierung dringend auf, die Situation zu korrigieren, die Kontrollen einzustellen und Spanier wie alle anderen europäischen Bürger zu behandeln, heißt es in einer offiziellen Mitteilung der Regierung. Falls Italien der Forderung nicht nachkommt, werde man angemessene Gegenmaßnahmen ergreifen, so die offizielle Verlautbarung. Nach der Ankunft von über 70.000 Menschen in der spanischen Exklave Ceuta hatte die Regierung Meloni Grenzkontrollen eingeführt für Reisende, die per Schiff oder Flugzeug ankommen.
2: Über dem Bundeswehrgelände in Mechernich in Nordrhein-Westfalen sind verdächtige Drohnen gesichtet worden. Insgesamt ist von 6 Überflügen die Rede. Mitarbeiter einer Sicherheitsfirma und Polizisten hätten die Drohnen beobachtet, berichten WDR, NDR und Süddeutsche Zeitung. Wer sie gesteuert hat, sei unklar. Am Standort Mechernich wird unter anderem das Flugabwehrsystem Patriot gewartet. Vor der Küste des Oman verliert ein auf Grund gelaufener Tanker immer mehr Öl. Das berichtet die Umweltorganisation Greenpeace. Die internationale Gemeinschaft müsse sofort handeln, sagte eine Sprecherin. Gefährdet seien unter anderem Korallenriffe und Meeresschildkröten. Der Tanker soll etwa 110.000 Tonnen Rohöl geladen haben und zur sogenannten russischen Schattenflotte gehören. Zu den Nachrichten aus Rheinland-Pfalz. Die Aufhebung des Sonntagsfahrverbots für Lastwagen in Rheinland-Pfalz sorgt für Kritik. Laut Verkehrsministerium in Mainz gilt es ab sofort bis Ende September. Die Gewerkschaft Verdi kritisiert, der Vorstoß gehe zu Lasten der Beschäftigten im Transport- und Logistikgewerbe. Er stelle die gesetzlich geschützte Sonntagsruhe in Frage. Der Bundesverband für den Güterkraftverkehr erklärt, dass der Branche die Fahrer und die passenden Fahrzeuge fehlten. Fußball-Bundesligist FSV Mainz 05 muss zum Saisonstart auf Paul Nebel verzichten. Der 23-Jährige habe sich bei der letzten Einheit im Trainingslager in Tirol die Adduktoren verletzt, schreibt der Verein. Daher stehe der Mittelfeldspieler in den kommenden Wochen nicht zur Verfügung. Die Mainzer bestreiten ihren Bundesliga-Auftakt am 29. August zu Hause gegen Aufsteiger SC Paderborn. 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
4: Die A3 Frankfurt Richtung Köln zwischen Idstein und Limburg Süd. Hier laufen Löscharbeiten, 2 Spuren sind gesperrt, 8 Kilometer Stau da. Circa 15 Minuten Verzögerung im Moment auf der A5 Karlsruhe Richtung Frankfurt zwischen Kronau und dem Waldorfer Kreuz. Hier stockt es auf 5 Kilometern. Nach einem Unfall auf der A6 Mannheim Richtung Heilbronn zwischen dem Waldorfer Kreuz und Wiesloch-Raunberg 4 Kilometer Stau da. Da braucht ihr gut eine Viertelstunde länger. Und dann die A61, unser Sorgenkind, heute Abend einmal mehr. Speyer-Ludwigshafen aber in beiden Richtungen zwischen Schifferstadt und dem Kreuz Mutterstadt. Nach einem Unfall ist die Strecke gesperrt. Vor der Unfallstelle jeweils 4 Kilometer Stau. Habt da bitte Geduld. Die B42 noch Bonn-Koblenz zwischen Bendorf-Neuwied und Urba. Jeweils 2 Kilometer Stau in beiden Richtungen. Da braucht ihr jeweils circa eine Viertelstunde länger. Kommt gut an.
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4: Mit Restsonne an diesem Freitagabend und dann superklasse zum Durchlüften geeignete Temperaturen. Heute Nacht, die gehen nämlich runter auf 15 bis 8 Grad. Morgen dann wieder viel Sonne am Samstag, sommerlich warm und heiß bei bis zu 32 Grad. Noch heißer wird der Sonntag bei bis zu 36 Grad, dann aber mit mehr Wolken, vereinzelt auch mit Schauern und Gewittern.
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4: Mit Veit Berthold. Schön, dass ihr mit dabei seid. Hallo.
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0: Rita Coolidge und Higher and Higher. Das passt also, weil cool ist es nicht, wenn die Temperaturen immer höher und höher gehen und auch immer länger diese Hitze und Trockenheit bleibt. Hier ist SWR1 Rheinland-Pfalz. Das macht auch den Obstbauern bei uns im Land wirklich schwer zu schaffen. Bei Mülheim-Kärlich hat am Mittag die Arbeitsgemeinschaft Obstbau auf die schlechte Lage der Branche aufmerksam gemacht. Die Kirschen seien mehr oder weniger von der Sonne zerkocht, hieß es da. Die Pflaumen viel zu weich, die Äpfel verbrannt. Die Hitze und die Sonne sind schuld.
1: Das ist gravierend bei uns in der Region in der Pfalz. Ich habe das noch nie erlebt. Es ist wirklich verheerend für die Betriebe, weil es ist ein enormer Kostenfaktor, Bewässerung, Stress für die Pflanze. Es ist wirklich schlimm.
0: Sagt Obstbauer Markus Puder, und der weiß es, von was er spricht. Er ist sozusagen der Apfelkönig in Rheinland-Pfalz. In Laumersheim im Kreis Bad Dürkheim hat er nämlich die größte Apfelplantage im Land. Er hat aber auch Pflaumen und Kirschen.
1: Ja, am Anfang die Süßkirschen, die erste Runde im Mai, die ging, das war ganz gut. Aber je weiter die Hitze und die Trockenheit vorangeschritten ist, desto schlimmer wurde es. Also die Kirschen zum Schluss waren einfach nicht mehr verkäuflich. Die waren wie an den Bäumen, wie abgekocht, muss man sich vorstellen. Ja, bei 40 Grad ist klar, eine dunkle Frucht heizt sich auf, die kriegt 50, 60 Grad und das kann man dann nicht mehr verkaufen. Und bei den Pflaumen sieht es ähnlich aus.
0: Den Familienbetrieb, den gibt es seit 1720. Markus Puder selbst ist seit 35 Jahren im Geschäft. Die Probleme der Branche ist groß. Wenig Ertrag, hohe Lohnkosten, die ausländische Billigware in den Supermärkten und der Klimawandel kommt eben alles auf einmal. Puder wird seinen Betrieb in Laumersheim drastisch verkleinern müssen, sagt er.
1: Die Sorge ist sehr groß. Ich habe das schon vor 2 Jahren gesagt, dass wenn die Situation sich nicht verbessert, wir den Betrieb reduzieren, gewisse Kulturen wahrscheinlich komplett rausnehmen. Auf jeden Fall wird der Apfelanbau wird halbiert bei uns im Betrieb, wenn nicht sogar noch weniger. Einfach weil es ist nicht mehr darstellbar von der Kosten her. Und wie es dann insgesamt weitergeht, müssen meine Kinder entscheiden.
0: Ja, die Kinder, die haben noch ein bisschen Zeit. Die sind nämlich 9 und 15 Jahre alt. Und wer heimische Obstbauern bei ihrer Arbeit unterstützen möchte, der achtet einfach beim Kauf darauf, was eben hier im Land vor Ort geerntet und verkauft wird und greift dazu.
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Gefahrenstelle aus der SWR 1 Rheinland-Pfalz Verkehrsredaktion. Bitte sehr gut aufpassen auf der A6 Mannheim Richtung Heilbronn. Hier steht ein defektes Fahrzeug auf der linken Spur zwischen dem Kreuz Walldorf und Wiesloch-Rauenberg.

0: Freitagabend. Kurz nach 7:30.
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0: Lisa Kupfer jetzt mit dem Nachrichtenüberblick.
2: Guten Abend. Spanien fordert, dass Italien die Grenzkontrollen bis übermorgen abschafft, die es nach den Vorfällen in Ceuta eingeführt hatte. Die Regierung in Madrid droht ansonsten mit Konsequenzen. Das Vorgehen Italiens sei nicht im Interesse der EU, heißt es. Italien hatte die Grenzkontrollen eingeführt, nachdem zehntausende Menschen aus Marokko in die spanische Exklave Ceuta eingedrungen waren. Ein Lufthansa-Flugzeug musste auf dem Weg von Südafrika nach Deutschland in der Republik Kongo zwischenlanden. Der Grund? Ein undefinierbarer Geruch. Die rund 360 Menschen an Bord seien in Hotels untergebracht worden, teilte die Airline mit. Sie würden mit einem Ersatzflugzeug nach Frankfurt fliegen. Was den Geruch ausgelöst haben könnte, ist unklar. Und jetzt die wichtigsten Nachrichten aus Rheinland-Pfalz. Obstbauern im nördlichen Rheinland-Pfalz bangen um ihre Existenz. Viele Betriebe verdienen mit ihrer Ernte inzwischen kaum noch genug, um ihre Kosten zu decken. Darauf haben sie heute bei einer Konferenz des Bauern- und Winzerverbands in Mülheim-Kärlich aufmerksam gemacht. SWR-Reporterin Lea Vassilialis.
3: Für viele Obstbauern lohnt sich die Ernte nach eigenen Angaben kaum noch. Sie müssten immer mehr für Personal und Produktion bezahlen, bekämen für ihr Obst aber zu wenig Geld. Gleichzeitig werde günstigere Ware aus dem Ausland angeboten und auch vom Einzelhandel angenommen. Außerhalb Deutschlands seien zum Beispiel die Löhne niedriger und die Regeln für den Anbau teilweise weniger streng. Vom Einzelhandel wünschen sich die Obstbauern deshalb, heimische Ware stärker zu bevorzugen, auch wenn sie ein paar Cent mehr kostet.
2: Die zweite Fußball-Bundesliga startet heute in die neue Saison. Zum Auftakt trifft der VfL Bochum auf Hertha BSC. Anpfiff ist in etwa einer Stunde. Der erste FC Kaiserslautern spielt morgen beim Bundesliga-Absteiger VfL Wolfsburg. Anpfiff ist ebenfalls um 20.30 Uhr. Mehr Nachrichten auch auf swraktuell.de.
0: Das Neueste aus der SWR 1 Rheinland-Pfalz. Verkehrsredaktion, die A3 Frankfurt Richtung Köln zwischen Idstein und Limburg Süd. Hier laufen Löscharbeiten, zwei Spuren sind gesperrt. Es gibt 8 Kilometer Stau. Und weiterhin gesperrt nach einem Unfall die A61 Speyer-Ludwigshafen zwischen Schifferstadt und dem Kreuz Mutterstadt in beiden Richtungen. Habt Geduld, kommt gut an. Das Wetter dermaßen schön heute, nicht zu heiß und heute Abend einfach ein toller Freitagabend zum Ausklingen. Sonne gibt es noch so ein bisschen und heute Nacht gehen die Temperaturen vor allen Dingen runter, zum Durchlüften geeignet. 15 bis 8 Grad. Morgen dann wieder viel Sonne und sommerlich bei 26 bis 32 Grad und wieder richtig heiß der Sonntag bei bis zu 36 Grad. Dann mit mehr Wolken, vereinzelt auch mit Schauern und Gewittern. Freitagabend mit Veit Berthold. Also da, wo ich herkomme, ist das jetzt kein Kompliment, wenn man gesagt bekommt, Hajemul, du bist ein bisschen ordinär. Aber Ordinary World, das ist ein toller Song. Da mache ich mal ein Kompliment. Duran Duran, das habt ihr toll gemacht. Bitteschön.
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0: Die Pfalz ist wieder pompös an dieser Stelle. Hier ist SWR1 Rheinland-Pfalz. Es geht natürlich um Modedesigner Harald Klöckler und er ist wieder da. I'll be back, sozusagen. Er hatte ja lange in Kirchheim an der Weinstraße gewohnt. Vor 3 Jahren ist er dann aber nach Berlin gezogen. Seine Villa stand zwischenzeitlich sogar zum Verkauf. Jetzt ist er aber doch wieder dort eingezogen. Da wollten wir natürlich wissen, was denn da los? Warum? Rolle rückwärts? Und tatsächlich spielt ein Hund eine große Rolle.
1: Ich bin hier angekommen, weil ich, wenn man so ein Anwesen hat, muss man ab und zu ja auch mal schauen und auch mal selber schauen, nicht nur sich Fotos schicken lassen. Und dann dachte ich mir, Mensch, eigentlich ist es ja sehr schön hier, ist ja wirklich sehr schön. Und dann habe ich ja einen kleinen Lebenspartner, meinen Papillon Icarus, der fand es hier wunderschön. Dachte ich, für den ist es auch toll. Und dann habe ich mir gedacht, okay, gut, wieso bleiben wir nicht im Sommer hier? Und da bin ich ja nicht der Erste, der das macht. Es gab ja auch schon bayerische Könige, die sich hier Paläste gebaut haben und den Sommer in der Pfalz verbracht haben.
0: Ja, ist ja ganz nah dran am bayerischen König. Und wenn Icarus, der Hund, wow sagt, oder wow, wow, wow, dann ist es halt auch wow. Also jetzt ist er ganz entspannt da, auch gerne draußen unterm Baum, im schönen großen Garten in Kirchheim an der Weinstraße, hat er uns gesagt.
1: Ich genieße es auch sehr, für mich zu sein. Ich brauche das auch. Und ich kann ja morgens auch erstmal aus dem Haus, wie sagt man, gewaschen, gebürscht, ja, und mich hinsetzen, erstmal ein Käffchen trinken und danach zurecht machen. Und das sitzt hier auch mal mit den Füßen im Zuber, mit Essigwasser und Salz, ja. So mit Küchen. Das würde ich jetzt in Berlin nicht so machen in der Öffentlichkeit, mit den Füßen im Zuber sitzen hier.
0: Ja, sowas geht halt in der Pfalz, ne? Aber die Berliner, die haben eh keine Ahnung. Ich meine, die meinen ja auch, wir würden aus Blumenvasen Weinschorle trinken. Berlin mag die Bundeshauptstadt sein, aber der Entspannungshotspot für Harald Klöckler und viele andere ist eben an der Weinstraße.
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5: Mit einer Gefahrenstelle aus unserer Verkehrsredaktion. Vorsicht,

0: antirussischer Hysterie. Die Drohne war in der Nacht zum Mittwoch am Flughafen entdeckt worden. An ihr war ein Sprengsatz installiert. In der Nähe befanden sich mehrere ukrainische Frachtflugzeuge. In Mechernich in Nordrhein-Westfalen soll es vergangene Nacht Drohnenüberflüge über einem der wichtigsten Bundeswehrstandorte des Landes gegeben haben. Darüber berichten WDR, NDR und Süddeutsche Zeitung. Einzelheiten von SWR-Reporter Andreas Braun.
1: Ein Sprecher des operativen Führungskommandos der Bundeswehr teilte auf Anfrage mit, insgesamt seien 2 Drohnen gesichtet worden. Zu den laufenden Ermittlungen könne man sich nicht äußern. Wer für die Überflüge in Mechernich verantwortlich ist, bleibt bislang unklar. Die Polizei ermittelt unter anderem wegen des Verdachts des sicherheitsgefährdenden Abbildens von militärischen Anlagen. Mechernich ist einer der wichtigsten Bundeswehrstandorte in NRW. Hier sind auch die Spezialisten der Bundeswehr tätig, die für Wartung und Instandsetzung des Flugabwehrsystems Patriot zuständig sind.
0: Als erste Bundesländer setzen Rheinland-Pfalz, Nordrhein-Westfalen und das Saarland das Sonntagsfahrverbot für Lastwagen aus. Das gilt aber nur für Transporte oder Leerfahrten, die sonst über Flüsse stattgefunden hätten. Mit der Lockerung reagieren die Länder auf das Niedrigwasser in vielen Flüssen. Baden-Württemberg denkt noch über entsprechende Änderungen nach. Bei den Logistikverbänden und Gewerkschaften stößt all das auf gemischte Reaktionen, berichtet aus der Wirtschaftsredaktion Alexander Winkler.
2: Das Sonntagsfahrverbot aufzuheben sei bestenfalls ein Tropfen auf den heißen Stein, urteilt der Rheinland-Pfälzische Speditions- und Logistikverband SLV. Es brauche 150 Lkw, um die Fracht eines einzigen Binnenschiffs zu transportieren, und schon jetzt fehlten Fahrerinnen und Fahrer sowie geeignete Fahrzeuge. Der Verband Spedition und Logistik Baden-Württemberg wertet den Vorstoß als positives Zeichen, dass die Politik die Bedrohung für die Lieferketten ernst nimmt. Die Gewerkschaft Verdi lehnt die Lockerung dagegen komplett ab. Auch wenn die Arbeitszeiten gesetzlichen Regelungen unterliegen, wachse die Erwartung, Transportkapazitäten an 7 Tagen in der Woche bereitzustellen.
0: Italien hat empört auf das spanische Ultimatum zu den Grenzkontrollen reagiert. Die Regierung in Madrid hatte die italienische Regierung aufgefordert, die wegen der Vorfälle in der Exklave Ceuta eingeführten Kontrollen bis Sonntag zu beenden. Aus dem Büro von Ministerpräsidentin Meloni heißt es, man werde die Kontrollen mindestens bis zum 15. August keinesfalls überdenken. Das Wetter: in der Nacht sternenklar bei 15 bis 8 Grad, relativ kühl. Morgen den ganzen Tag über Sonne, wieder heißer bei 26 bis 33 Grad. Am Sonntag noch heißer mit maximal 36 Grad, dabei erst Sonne, später einzelne Schauer. Die Zeit 20.03 Uhr.
3: Das Neueste aus der ARD-Verkehrsredaktion. Ein kaputtes Fahrzeug auf der A5 Frankfurt Richtung Karlsruhe in der Ausfahrt Kronau. Dann die A3 Frankfurt Richtung Köln zwischen Idstein und Limburg Süd. Hier laufen Löscharbeiten, 2 Spuren sind gesperrt, 5 Kilometer Stau gibt's da. A3 Frankfurt Richtung Würzburg zwischen Stockstadt und Weibersbrunn in beiden Richtungen bis zu 8 Kilometer Stau und Joggerverkehr. Da braucht ihr jeweils gut eine halbe Stunde länger. Die A61 ist weiterhin gesperrt nach einem Unfall in beiden Richtungen Speyer-Ludwigshafen zwischen Schifferstadt und dem Kreuz Mutterstadt. Umleitungen sind da ausgeschildert. A565 noch Bonn Richtung Meckenheim zwischen Bonn-Poppelsdorf und Lengsdorf. Hier brennt ein Fahrzeug. Hier sind 2 Spuren gesperrt. 3 Kilometer Stau gibt's da. Kommt alle gut an.
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3: Mit Veit Berthold und unser Sommerspezial heute Abend, das ist eine Reise durchs Alphabet der 90er sozusagen. Also, wir legen gleich los hier mit dem Buchstaben A. A, man könnte aber auch A singen. Ja, die Stones dürfen ja gleich bis Z, wie zum Beispiel von den Ärzten. Aber wir haben auch Bretter, also 10 Minuten Bretter beim Buchstaben O. Loves objects in the rear view mirror may appear closer than they are. Allein schon der Songtitel ist fast 10 Minuten lang, aber den hört ihr auch. Und wenn ihr sagt, hey, wir haben da zwar Ideen, aber ihr habt bessere für Buchstaben. Also ich mach mal ein Beispiel. Wenn dann gleich die Stones gelaufen sind mit Anybody Seen My Baby und Shaggy's Boombastic, weil nach A kommt ja wohl B, was spielen wir denn dann? Take That? Could It Be Magic? Wäre unser Vorschlag. Oder ihr habt was Besseres als C. Could It Be Magic? 06131 92 93 94 95. Anrufen, Audionachricht abschicken. Kommt alles hier an. Wir freuen uns.

0: Ja, nach B kommt C. Hier ist der ARD Musikclub 90er Sommerspezial. Hallo, das passt doch. Also gerade lief ja noch B, jetzt ist Manuel Bange dran aus Nannhausen im Hunsrück. Guten Abend erstmal, hallo.
1: Hallo, guten Abend.
0: Manuel, ich will dich gar nicht zu lange aufhalten, weil du kochst hier gerade was, nämlich?
1: Ein Nudelgericht mit einer Sahne-Hackfleisch-Erbsensoße.
0: Okay, also um die Soße muss ich mir keine Sorgen machen, die schmeckt auch noch in 3 Stunden gut, aber al dente sollten die Nudeln ja sein. Deswegen, ich will dich nicht lange aufhalten. Du hast eine Idee für C, weil eigentlich hat man beim Buchstaben C, wir reisen heute ja durchs Alphabet, wir sind beim C angekommen und da standen eigentlich Take That schon bereit. Could It Be Magic? Hattest du eine ganz andere Idee, nämlich?
1: Ja, Catch Me von den Bandits aus dem Film.
0: Okay, erzähl kurz, um was geht's bei dem Film für alle, die ihn noch nicht gesehen haben?
1: Das war der Bandits-Film, genau. Um eine Frauengang.
0: Ja, du bist ja auch in so einer Motorradgang, habe ich erfahren, ne?
1: Nein, bin ich nicht. Ich fahre Motorrad.
0: Ich habe dich doch schon mal gefühlt gesehen, wie du da mit deiner... Was ist das für ein Ding?
1: Das ist eine KTM.
0: Okay, ja gut. Also keine Harley.
1: Nein, keine Harley.
0: Okay, da kann mit einer KTM kann man, glaube ich, auch nicht in eine Gang, oder? Ich weiß es nicht, ich kenne mich nicht so aus beim Motorradgang.
1: Ja, das gibt es vielleicht, keine Ahnung.
0: Gut, okay, also, du möchtest die Bandits hören und Catch Me heißt der Song. Warum ist der so gut?
1: Weil das ein toller Song aus den 90ern ist, der viele Erinnerungen auch an diesen tollen Film weckt.
0: Also, das heißt, genau so läuft es nämlich.
1: Und C, ne?
0: Ja, C genau, Catch Me. Danach kommt dann übrigens von Jamiroquai Deeper Underground, weil da sind wir nämlich bei D. Ja, und dann würden eigentlich die Foo Fighters kommen mit Everlong. Es sei denn, ihr habt eine bessere Idee. Aber dann könnt ihr es uns ja sagen. 06131 92 93 94 95. Manuel, die Nudeln sind fertig?
1: Nee, noch nicht gerade.
0: Ja, gut.
1: Ich muss ja hier die ganze Zeit telefonieren.
0: Ja, ich lasse dich in Ruhe. Aber mit den Bandits und Catch Me. Die lassen jetzt also die Nudeln ganz sicher noch besser schmecken. Schönen Abend noch.
1: Ja, natürlich. Danke ebenso.
0: Liebe Grüße. Tschüss. Ciao, ciao.

wie Deeper Underground. Jamiroquai haben diesen 90er-Hit geliefert. Hallo, hier ist der ARD Musikclub 90er Sommerspezialausgabe von A bis Z. Reisen wir durchs Alphabet A, B, C, D haben wir schon durch. Jetzt kommen die Foo Fighters, Everlong, die Akustikversion, also wunderbare 90er Akustik-Rock, gefolgt von Dancefloor-Musik von Gala, Freed from Desire, also Everlong für E, Freed from Desire für F. Und dann hätte ich schon was parat für G. Chris Rea meint, God's Great Banana Skin wäre doch der richtige Song. Ganz ehrlich, schon sehr lange nicht mehr gehört, aber vielleicht wollt ihr was ganz anderes für G und nicht God's Great Banana Skin von Chris Rea. Sagt es uns einfach, 06131 92 93 94 95 ist die Mitmachnummer. Gerne auch per Audionachricht. Und ich bin jetzt ganz ruhig, weil die Foo Fighters sind da für den Buchstaben E im 90er A bis Z. Everlong.

0: kurz nach 8:30. Das Neueste aus der ARD-Verkehrsredaktion, damit ihr überall gut und sicher an euer Ziel kommt. Erstmal Bergungsarbeiten auf der A3 Frankfurt Richtung Köln zwischen Bad Camberg und Limburg Süd. Vorsicht, dass da nicht noch mehr passiert. Im Moment 3 Kilometer stockender Verkehr. Eine knappe halbe Stunde braucht ihr länger auf der A3 Frankfurt-Würzburg zwischen Stockstadt und Weibersbrunn in beiden Richtungen bis zu 8 Kilometer stockend. Dann weiterhin gesperrt die A61 Speyer-Ludwigshafen zwischen Schifferstadt und dem Kreuz Mutterstadt. Nach einem Unfall in beiden Richtungen geht da nichts. A565 noch Bonn Richtung Meckenheim zwischen Bonn-Poppelsdorf und Lengsdorf. Hier gibt es im Moment 3 Kilometer Stau. Und gerade kommt noch rein, Vorsicht, im Alb-Donau-Kreis in Märklingen ist eine Schafherde auf der Fahrbahn. Passt gut auf, kommt gut an.
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0: Sommerspezial. Mit Veit Berthold und vor allen Dingen mit euch. Wir reisen durchs Alphabet von A bis Z. Die Songs, die müssen also irgendwie was mit Buchstaben zu tun haben. Wir sind angekommen beim Buchstaben G und passenderweise dazu Geraldine G aus St. Gallen wünscht sich für G Girl, You Have No Faith von den White Stripes. Super Sound eigentlich, aber Chris Rea, oh! God's Great Banana Skin, schon so lange nicht mehr gehört. Den hätten wir doch noch hier. Wer ist denn hier dran? An der 0613129939495. Und von wo? Hallo?
2: Ja, hallo, hier ist der Stefan aus Gundelfingen bei Freiburg.
0: Grüß dich, Stefan. Hi, guten Abend.
2: Servus. Vorschlag für G und natürlich Go West von den Pet Shop Boys.
0: Go West, ja. Toller Song, aber eigentlich hört man den ja immer mal wieder.
2: Okay, dann...
0: ich finde nur die Idee mit Chris Rea und God's Great Banana Skin so cool, weil ich den Song irgendwie gefühlt schon seit 30 Jahren nicht mehr gehört habe.
2: Ja, Chris Rea finde ich auch cool, aber den hätte ich jetzt eher so bei Owe on the Beach genommen im Sommer zum Beispiel halt.
0: Ja, aber das ist ja auch wieder erwartbar. Wir wollen es heute Abend ja ein bisschen knallen lassen.
2: Okay, okay.
0: Wild. Habe ich dich jetzt überredet?
2: Ja, passt. Ich überlege gerade, ob ich Techno oder Scooter-mäßig noch was hinkriege, ja. Aber glaube ich, mit G fällt mir auch gerade nichts ein.
0: Überleg dir was. Also ich meine, wir haben ja noch ein paar Buchstaben.
2: Okay,
0: Stefan.
2: Also gut, wir schauen.
0: Danke dir fürs Mitmachen. Tschüss.
2: Eben, ciao.
0: So einfach lasse ich mir meinen Chris Rea doch nicht nehmen. Also für alle, die das jetzt irgendwie doof finden, was ich da mache, God's Great Banana Skin, das spiele ich jetzt, sage ich, geh mal fort.
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1: Ha, 90er A bis Z. Hedonism. Skunk and Nancy. Hier im ARD Musikclub 90er erstmal eine Gefahrenstelle aus der ARD Verkehrsredaktion. Es hat einen Unfall gegeben auf der B29 Aalen Richtung Stuttgart zwischen Weinstadt und der B14. Ungesicherte Unfallstelle auf der linken Spur. Bitte sehr gut aufpassen, dass da nicht noch mehr passiert. B29 Aalen Richtung Stuttgart zwischen Weinstadt und der B14. Ungesicherte Unfallstelle da. Das ist unser Sommerspezial. Hier im ARD Musikclub 90er reisen wir durchs A bis Z, das Alphabet, Songtitel. Und wir hatten ja gerade H, Hedonism, Skunk and Nancy. Jetzt wäre also I dran. Ich hoffe, ihr habt Spaß. Wer ist mit uns am Start und wo? Bei was?
2: Hallo Veit, hier sind Dirk und Claudia.
3: Hallo Veit.
4: Hallöche.
2: Wir haben gerade lecker gekocht vom Italiener, haben es uns bringen lassen und genießen die Sendung mit dir.
4: Also lecker gekocht vom Italiener, das ist ja so ungefähr wie, ich habe Fußball gespielt, als ich im Fernsehen zugeguckt habe.
2: Claudia hat geschlafen und ich habe gekocht und als ich gesagt habe, Essen ist fertig, war der Italiener auch da.
4: Ah, okay, also du hast sie ein bisschen reingelegt. Du hast behauptet, es wäre von dir, aber du hast es bringen lassen.
2: Ja, aber sie kennt ja die Spielchen.
4: Okay. Solange ihr Spaß habt beim Spielen, ist doch alles gut.
2: Na klar.
4: Wir haben heute Abend auch Spaß hier in der Show. Wollt ihr irgendeinen Buchstaben bereichern mit einem Vorschlag?
2: Ich hätte einen Vorschlag für Buchstabe I. Mhm. Insomnia, oder Entschuldigung, wir hätten einen Vorschlag. Insomnia von Faceless.
4: Gekauft.
2: Super.
4: Ich nehme den Song. Ich liebe den.
2: Haben wir nochmal alles richtig gemacht.
4: Ja, ihr seid eine wahre Bereicherung.
2: Klasse.
4: Dir, Claudia, liebe Grüße.
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Joe's Days. Von den Nits hier im ARD Musikclub 90er im Alphabet. Also sind wir beim J angekommen, Joe's Days. Da geht es übrigens um die persönliche Enttäuschung des Sängers mit der dunklen Kriegshistorie eines Amsterdamer Fußballvereins. Ja gut, also das ist natürlich blöd, aber dieser Song wird immer noch im Stadion gespielt, tatsächlich für die Fans. Und wenn es übrigens einen runterzieht, dann hilft immer K wie Ketchup. Ketchup-Song. Immer extra Ketchup drauf. Lars Ketchup fürs K im ARD Musikclub 90er. Im A.

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Al Green für Al, gerade gespielt hier im ARD Musikclub 90er. Einmal reisen wir durchs A, B, C. Wir sind jetzt bei M. Nach L kommt M. Magic Every Moment, Dan Fockelberg. Hier im ARD Musikclub 90er.

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1: Um 21 Uhr mit Andreas Herrler. Der US-Senat hat weitere Sanktionen gegen Russland beschlossen. Der Gesetzentwurf sieht unter anderem Strafen gegen Russlands Präsidenten Putin vor und auch gegen Länder, die weiterhin russisches

0: Provokation. Aus der Nachrichtenredaktion Petra Muhr.
1: Demnach sieht die Botschaft die Verantwortung bei der Ukraine, der es an Waffen fehle. In der Mitteilung heißt es, die Ukraine und die Regierungen in Europa brauchten Argumente, um weiter unbegrenzte finanzielle Mittel in die Hände eines so wörtlich korrupten Regimes fließen zu lassen. Zugleich warnte die Botschaft vor einer neuen Welle antirussischer Hysterie in Deutschland. Man wolle Stimmung gegen Moskau schüren. Am Flughafen Leipzig-Halle war in der Nacht zum Mittwoch eine Drohne mit einem Sprengsatz entdeckt worden. Sie befand sich in der Nähe ukrainischer Transportflugzeuge.
0: Aus Mechernich in Nordrhein-Westfalen werden verdächtige Drohnensichtungen über dem Bundeswehrgelände gemeldet. Insgesamt ist von 6 Überflügen die Rede. Mitarbeiter einer Sicherheitsfirma hätten die Drohnen beobachtet, berichten WDR, NDR und Süddeutsche Zeitung. Wer sie gesteuert hat, sei unklar. Mechernich gilt als einer der wichtigsten Militärstandorte in Nordrhein-Westfalen. Dort sind auch die Soldaten tätig, die das Flugabwehrsystem Patriot warten. Als Reaktion auf das Niedrigwasser in vielen Flüssen lockern mehrere Bundesländer das Sonntagsfahrverbot für Lastwagen. Nach Rheinland-Pfalz kündigten auch das Saarland und Nordrhein-Westfalen entsprechende Änderungen an. Aus allen drei Verkehrsministerien hieß es aber, die Ausnahmegenehmigungen gelten nur für Transporte sowie Leerfahrten, die ansonsten über die Flüsse abgewickelt worden wären. Die Rheintalbahn in Baden-Württemberg ist ab jetzt stellenweise gesperrt. Wegen Bauarbeiten fahren zwischen Herbolzheim im Kreis Emmendingen und Offenburg keine Züge. Sowohl der Fern- als auch der Nahverkehr sind von der Sperrung betroffen. Sie dauert bis Montagmorgen. Waldhof Mannheim ist mit einem Sieg in die neue Saison der dritten Fußballliga gestartet. Im Auftakt-Heimspiel besiegte die Mannschaft Fortuna Düsseldorf mit 2:1. Das Wetter in der Nacht sternenklar, 15 bis 8 Grad, morgen den ganzen Tag über Sonne, wieder heißer bei 26 bis 33 Grad. Am Sonntag wird es dann noch heißer. Die Zeit 21.03 Uhr.
2: Das Neueste aus der ARD-Verkehrsredaktion, damit ihr überall gut und sicher an euer Ziel kommt. Erstmal Vorsicht auf der A5 Basel Richtung Karlsruhe. Hier liegen nämlich Fahrzeugteile zwischen Appenweier und Achern auf der Autobahn. Dann eine ungesicherte Unfallstelle auf der A6 Heilbronn Richtung Mannheim zwischen Bad Rappenau und Sinsheim-Steinsfurt. Hier liegt auch ein totes Tier auf der Fahrbahn. Bitte sehr gut aufpassen, dass hier nicht mehr passiert. Und Reifenteile auf der A3 Frankfurt Richtung Köln jetzt zwischen Niedernhausen und Idstein. A3 Frankfurt-Würzburg zwischen Stockstadt und Weibersbrunn in beiden Richtungen 6 Kilometer stockend. Die A8 München Richtung Stuttgart ist zwischen Ulm-West und Märklingen nach einem Unfall jetzt gesperrt. Bitte hier unbedingt eine Rettungsgasse freihalten. Weiterhin gesperrt auch die A61 Speyer-Ludwigshafen zwischen Schifferstadt und dem Kreuz Mutterstadt nach einem Unfall in beiden Richtungen. Habt Geduld, kommt gut an.
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2: Mit Veit Berthold und das Sommerspezial heute Abend. Wir reisen durchs ABC, also A bis Z und dann nochmal zurück, wenn es denn klappt in diesen 4 Stunden. Das ist eine ziemlich verrückte, wilde Playlist, weil wir natürlich erstmal auf die Buchstaben geachtet haben. Also Songs, die was mit den Buchstaben zu tun haben. Und dann haben wir da einfach mal das zusammengewürfelt. Auch wenn das dann, ja, manchmal ein bisschen schräg klingt, was dabei rauskommt. Es macht auf jeden Fall viel Spaß. Ich habe euch versprochen, für den Buchstaben O kommen Objects in the rear view mirror. May appear closer than they are. Meat Loaf. Allein schon der Songtitel ist sehr lang, aber das ist auch passend, weil der Song ist 10 Minuten. Ein Brett, ein sehr langer Hit sozusagen, den ihr gleich genießt. Vorher kommt aber vor dem M logischerweise das N. Und dann sind wir aber trotzdem wieder beim M, weil Stephen Roper schreibt aus Milwaukee in den USA. Hi, also erstmal, ich bin ein Kind aus Radolfzell am Bodensee, da bin ich geboren in den 80ern und die 90er, das war natürlich meine Jugendzeit, deswegen finde ich diese Show so geil. Ich fühle mich wie früher in der Klasse, so ein bisschen den Sommer am Bodensee, den kann ich quasi hier in Milwaukee fühlen, wenn er die Musik hört. Also sehr gut, vielen Dank, dass du uns dann über den großen Teich auch hörst per ARD Sounds App. Zum Beispiel geht das ja weltweit, ladet sie euch kostenlos runter auf euer Smartphone und nehmt uns einfach mit, auch wenn ihr auswandert. Ich fände es sehr schön, wenn ihr beim Buchstaben N, schreibt Stephen Ropers, Narcotic von Liquido spielen würdet, die Band aus Heidelberg. Das erinnert mich dann irgendwie gefühlt dann ans Abi 99 auf der Hütte, wo wir da in der Schweiz ja ineinander und umeinander geflogen und abgestürzt sind. Das war ein großer Spaß. Liebe Grüße aus Wisconsin. Machen wir!

0: Stephen Ropers. Liebe Grüße, Kindheitserinnerung oder Jugenderinnerung jetzt für dich und für alle anderen auch. Jetzt.
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0: geil. Punkt. Meatloaf. Kann man mal machen, ne? Dieser Titel war fast 10 Minuten lang. 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Vorsicht, wenn wir schon auf der Straße sind. Hier kommt was Neues aus der ARD-Verkehrsredaktion. Auf der A8 München Richtung Stuttgart zwischen Esslingen und Stuttgart Flughafen Messe steht ein defektes Fahrzeug. Vorsicht, aufpassen, gut ankommen, Spaß haben mit dem ARD-Musikclub 90er. Wir machen ein Sommerspezial. Das A bis Z in den 90ern, also es geht um Songtitel, die mit Buchstaben beginnen. Wir waren ja gerade beim O. Titel wiederhole ich nicht, weil das geht nicht, wegen der Länge. Jetzt ist aber erstmal Jürgen Finger dran. P ist der nächste Buchstabe. Jürgen, hallo.
1: Hallo.
0: Grüße nach Herrenberg.
1: Korrekt, genau.
0: Und auch ein Fan von selten gespielten Songs im Radio.
1: Ganz total, da habe ich mich sogar mit den Kollegen die Tage auch schon mal ausgetauscht, weil ich mich so ein bisschen beschwert habe, dass manche Sachen zu häufig kommen. Dann dachte ich, das ist doch hier Wasser auf meine Mühlen, dass du hier sagst, irgendwie ein bisschen seltenere Sachen zu spielen.
0: Ja, ja, dafür haben wir auch vor allen Dingen abends dann noch Platz im ARD Musikclub. Also ja. Du hast einen Vorschlag, eine Idee für P.
1: Ja.
0: Nämlich?
1: Genau. Panik Panther auf Udo Lindenberg.
0: Udo Lindenberg, klar, dem geht es ja leider im Moment nicht ganz so super. Deswegen wird es ihn ja vielleicht freuen, wenn wir ihn den Panik Panther rüberschicken, gefühlt nach Hamburg. Ne?
1: Ja.
0: Und was ist für dich, Udo Lindenberg, so einfach nur ein toller Typ oder ein bisschen schräg oder was, alles in einem?
1: Udo ist einfach ein Lebensbegleiter, jetzt seit so vielen Jahren großartig. Also wenn sie nicht gäbe, müsste man ihn erfinden.
0: Ich glaube, das war jetzt Wasser auf seine Mühlen, wenn er das gerade gehört hat.
1: Ja, ist doch einfach eine coole Socke, wie
0: absolut
1: er auch singt, oder?
0: Ja, ich mag den auch. Ich finde den einfach als Typ toll. Also dann raus damit, Panik Panther. Ich danke dir.
1: Ich danke dir. Schönen Abend noch.
0: Jo, danke. Ciao.
1: Danke, ciao.
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0: Ach, Eros Ramazzotti. Fürs Kuh war er gerade Kuh genug, quanto amore sei. Kurz nach 9:30. Das Neueste aus der ARD-Verkehrsredaktion, damit ihr überall gut ankommt. Ein kaputtes Fahrzeug auf der A8 München Richtung Stuttgart. Vorsicht zwischen Esslingen und Stuttgart Flughafen Messe. A3 Würzburg Richtung Frankfurt zwischen Weibersbrunn und Goldbach. 6 Kilometer Stau und weiterhin gesperrt. In beiden Richtungen die A61 Speyer-Ludwigshafen, da hat es einen schweren Unfall gegeben. Zwischen Schifferstadt und dem Kreuz Mutterstadt. Habt Geduld, kommt gut an.
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0: Mit Veit Berthold, spielt aber gar nicht so eine große Rolle. Wichtig ist, dass ihr mitmacht bei diesem 90er A bis Z. Einmal durchs Alphabet, also Songs, die was mit Buchstaben zu tun haben. Andreas aus Patenheim hat eine großartige Idee für den Buchstaben R. Weil das so ein bisschen der Beweis ist, dass auch schon in den 90ern tatsächlich Leute mit elektronischer Musik es geschafft haben, ganze Hallen zu füllen. Christopher von Dylan, ich habe den damals auch wirklich gesuchtet. Das hat man damals nur noch nicht gesagt. Also wirklich rauf und runter gehört Zeitgeist, sein Album, mit dem er wirklich mit elektronischer Musik es geschafft hat, tausende Menschen in Hallen zu bringen, die das dann aber auch nicht nur weggetanzt haben, sondern auch genossen haben, was er da so angeboten hat. Ruhe wie R, das hören wir jetzt. Und das auch noch in der Live-Version. Ich bin mir relativ sicher, dass dieser Song so schon wahrscheinlich seit 30 Jahren nicht mehr im Radio gelaufen ist. Aber wir sind ja da für euch.
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R im ARD Musikclub 90er. Schiller live. Mega, endlich hört man mal Schiller und Ruhe. Im Radio, mega Song. Die Konzerte sind immer ein Riesenerlebnis, hat Jan geschrieben. Und Dr. Robert Hefti aus Burgfrieden. Wow, wirklich eine tolle Idee für R. Vielen Dank, liebe Grüße. Robert, wir sind bei S. Stay Another Day. East 17.

Gefahrenstelle aus der ARD-Verkehrsredaktion. Vorsicht, Menschen auf der B262 Mendig Richtung Main zwischen Hausen und Main. Sehr gut aufpassen. Und dann eine ungesicherte Unfallstelle. Jetzt auf der B27 Heilbronn Richtung Stuttgart zwischen Stuttgart-Zuffenhausen Nord und im Dreieck Stuttgart-Zuffenhausen. Ungesicherte Unfallstelle. Dann noch ein großes Tier auf der B313 Reutlingen-Sigmaringen zwischen Großenstingen und Trochtelfingen. Bitte sehr gut aufpassen. Kommt gut an. Hier ist das 90er A bis Z, das Alphabet in musikalischer Form im ARD Musikclub heute Abend Sommerspezial. Wir sind bei T und da ist ja wohl The Unforgiven von Metallica genau richtig, voll auf das T.

0: The Unforgiven, T in unserem 90er Alphabet. Songs, die mit Buchstaben beginnen, also die Reise von A bis Z. Heute im ARD Musikclub 90er. Das Z macht mir ein bisschen Sorgen. Mir fällt da nichts sofort ein, aber wir können ja vorbereiten. Also das ist doch klar. Hier Carsten Knepper aus Gingen an der Prenz. Endet ja auch mit dem Z. Der ist doch genau der richtige Mann dafür. Hat er mir auch geschrieben. Also er hört uns und hat Spaß mit uns, ne?
1: Ja, immer.
0: So soll es sein. Gut.
1: Genau, ich war nur gerade am Kochen.
0: Ach so, spät noch?
1: Ja, wir arbeiten immer sehr lange und dann muss man halt abends noch kochen.
0: Ja, was gibt's denn Leckeres?
1: Wir machen einfach nur so ein paar italienisches Gemüse mit ein paar Burger.
0: Mit ein paar Burgern?
1: Ja, so ein, zwei, drei, vier.
0: Okay, ja gut. Wenn du sehr hart arbeitest den ganzen Tag, kannst du dir auch ein paar Burger gönnen.
1: Ja, wir sind selbstständig und wir wissen es ja selbstständig, man ist immer am Arbeiten.
0: Okay, in welchem Bereich?
1: Einzelhandel.
0: Also immer am Rumräumen, genau. Und rumtragen? Und
1: ja, wir haben ein inhabergeführtes Einzelhandelsunternehmen in Gingen und okay. Eingesessen halt.
0: Und jetzt möchtest du mir gerne auch etwas quasi liefern, musikalisch?
1: Ja, eigentlich habe ich mir gedacht gehabt, dass wir Cranberries nehmen, Zombies.
0: Ja, fürs Z.
1: Genau, fürs Z schon mal. Ja. Weil das ist halt einfach geile Mucke aus den 90ern.
0: Absolut. Zombies auf jeden Fall eine sehr schöne Idee.
1: Genau, die finde ich richtig geil.
0: So, dann gönn dir deine Burger, dein italienisches Gemüse und Zombie.
1: Alles klar, ich danke dir.
0: Jo, mach's gut.
1: Bis dahin.
0: Tschüss. Ciao. Wobei, ein bisschen musst du dich noch gedulden. Jetzt gibt's ja erstmal was für U. Also wir sind noch nicht beim Z, aber ich bereite das schon mal vor. U. MC Hammer, you can't touch this.
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0: Sag ich doch.
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Paolo Conte. Via con me. So, das war das V hier im ABC, im 90er ABC. Und jetzt erstmal Vorsicht auf der A5 Basel Richtung Karlsruhe zwischen Hartheim, Heitersheim und Bad Krozingen. Da steht ein defektes Fahrzeug hier im ARD Musikclub. 90er Sommerspezial. Gehen wir einmal durchs Alphabet und wieder zurück, soweit wir eben kommen. Wir sind beim W gelandet. Jetzt nach dem V kommt das W und da sind ja wohl Rednecks. Wish you were here.

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1: Um 22 Uhr mit Andreas Herrler. Der US-Senat hat weitere Sanktionen gegen Russland beschlossen. Republikaner und Demokraten haben die Strafmaßnahmen gemeinsam auf den Weg gebracht, damit Russland weniger Geld für seinen Angriffskrieg gegen die Ukraine hat. Aus Washington berichtet Carsten Kühntop.
2: Mit 86 zu 11 Stimmen verabschiedete der Senat den Gesetzentwurf. Unter anderem ermächtigt er den Präsidenten, Zölle in Höhe von bis zu 100% zu verhängen gegen Staaten, die weiterhin viel Energie von Russland beziehen. Das wären China, Indien, Japan und einige EU-Länder. Damit der Entwurf Gesetz wird, muss als nächstes das Repräsentantenhaus zustimmen. Das ist wahrscheinlich, denn das Weiße Haus signalisierte bereits, dass Trump einverstanden ist und ihm folgen die meisten republikanischen Abgeordneten.

0: Richtung. Einzelheiten von unserem Reporter Andreas Braun.
1: Ein Sprecher des operativen Führungskommandos der Bundeswehr teilte auf Anfrage mit, insgesamt seien 2 Drohnen gesichtet worden. Zu den laufenden Ermittlungen könne man sich nicht äußern. Wer für die Überflüge in Mechernich verantwortlich ist, bleibt bislang unklar. Die Polizei ermittelt unter anderem wegen des Verdachts des sicherheitsgefährdenden Abbildens von militärischen Anlagen. Mechernich ist einer der wichtigsten Bundeswehrstandorte in NRW. Hier sind auch die Spezialisten der Bundeswehr tätig, die für Wartung und Instandsetzung des Flugabwehrsystems Patriot zuständig sind.
0: Spanien führt ab Mitternacht Kontrollen für Flüge und Schiffe aus Italien ein. Das hat das Innenministerium mitgeteilt. Es reagiert damit auf die italienischen Grenzkontrollen, die die Regierung in Rom nach den Vorfällen von Ceuta eingeführt hatte. Spanien hatte Italien heute ein Ultimatum gestellt, diese Kontrollen bis Sonntag zu beenden, doch Italien hat das zurückgewiesen. Ende Juli waren zehntausende Menschen aus Marokko in die spanische Exklave Ceuta in Afrika geflohen, von dort hat jedoch niemand illegal den Schengen-Raum erreicht. Das Wetter. In der Nacht locker bewölkt oder sternenklar. Die Tiefstwerte liegen zwischen 15 und 7 Grad. Morgen scheint die Sonne und es gibt kaum Wolken. Am Alpenrand sind gegen Abend lokal Gewitter möglich. Höchstwerte 22 bis 33 Grad. Am Sonntag erst sonnig, dann einige Wolkenfelder. Im Bergland am Nachmittag und Abend vereinzelt Schauer oder auch Gewitter. Die Zeit 22.03 Uhr.
2: Das Neueste aus der ARD-Verkehrsredaktion. Die A8 Richtung Stuttgart zwischen Ulm-West und Märklingen. Hier ist ein Unfall passiert, deshalb nur eine Spur frei. Im Moment 4 Kilometer Stau. Und nach einem schweren Unfall weiterhin die A61 gesperrt. Speyer-Ludwigshafen in beiden Richtungen zwischen Schifferstadt und dem Kreuz Mutterstadt. Habt Geduld, kommt gut an.
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2: Mit einem Sommerspezial. Veit Berthold hier. Wir reisen mit euch durchs ABC und wir sind mittlerweile angekommen bei herausfordernden Buchstaben, dachte ich. Also bei X, Y und Z, da wäre mir jetzt auf Anhieb erstmal nicht so wahnsinnig viel eingefallen. Aber wir haben ja euch und deswegen wissen wir auch schon, gewünscht wurde ja Zombie. Also das Z ist schon mal safe sozusagen. Ne, von den Cranberries und vorher das Y, das wird jetzt aufgefüllt mit Bush, X, Girlfriend und danach das Y, Paul McCartney, Young Boy.
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Neue Gefahrenstellen aus der ARD-Verkehrsredaktion. Vorsicht, ein unbeleuchtetes Fahrzeug fährt auf der A7 Füssenreute Richtung Ulm. Zwischen Nesselwang und Kempten bitte sehr gut aufpassen, da ist ein unbeleuchtetes Fahrzeug auf der Autobahn unterwegs. Und dann auch gut aufpassen auf der A61 in Mönchengladbach Richtung Koblenz zwischen Pleit und dem Kreuz Koblenz. Hier steht ein defekter LKW. Pass auf, kommt gut an. Habt Spaß mit dem ARD Musikclub 90er Sommer Spezial. Wir sind jetzt fast am Ende des Alphabets, also einen Song haben wir noch und ihr wisst, welcher das ist. Und wenn wir dann schon wieder die Reise zurück machen, dann beginnen wir das natürlich genauso nur rückwärts. Also nochmal mit einem Z-Song, Zombie jetzt, The Cranberries. Und was kommt danach? Ihr werdet es hören, gleich hier im ARD Musikclub 90er.

die Ärzte. Zu spät. Hier im ARD Musikclub 90er, wo wir in diesem Sommerspezial durchs Alphabet gereist sind und schon wieder auf dem Weg zurück. Also vom Z geht's jetzt wieder zum Y, denn das ist der Buchstabe davor. Und da sind wir bei Randy Newmans, You've Got a Friend in Me. Habt ihr auch 06131 92 93 94 95, wenn ihr noch Ideen habt für weitere Buchstaben, Songs, also Songs, die mit den Buchstaben zu tun haben. Wir haben ja im Grunde eigentlich nochmal freie Auswahl, wobei ich mir nicht sicher bin, ob wir es schaffen, bis Mitternacht komplett das Alphabet nochmal zurückzuspielen. Aber ich kann euch jetzt schon versprechen, beim X, das ja gleich auch noch kommt, also nach dem Y kommt das X, weil umgekehrte Reihenfolge, die nächste Fahrt geht rückwärts, kommt was entsprechend Verrücktes. Harpe Kerkelings Xmas Rap. Für alle, die den noch nicht gehört haben, es lohnt sich. Aber erstmal das Y. Randy Newmans, You've Got a Friend in Me. Hier im ARD Musikclub 90er.

0: Gefahrenstellen aus der ARD-Verkehrsredaktion. Vorsicht, ein kaputter LKW auf der B311 Geisingen-Meßkirch in der Ortsdurchfahrt Heudorf. Und dann auch aufpassen auf der B75 Oldenburger Straße Bremen Richtung Delmenhorst. Zwischen Huchtingen und Delmenhorst, hier stehen gleich 3 kaputte Fahrzeuge. Passt auf, kommt gut an. Und jetzt habt bitte Spaß mit Harpe Kerkeling.
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Ja, wir wollten das so. Dieser ARD Musikclub 90er ist natürlich ein bisschen verrückt, weil er sich am Alphabet orientiert. Und beim X kam uns der X-Bus-Rap von Harpe Kerkeling in die Quere und wir haben uns gedacht, komm, wir hauen ihn einfach raus. Ich hoffe, ihr hattet ein bisschen Spaß. So, Vorsicht bitte, Gefahrenstellen aus der ARD-Verkehrsredaktion. Die A5 Basel Richtung Karlsruhe zwischen Bühl und der Raststätte Bühl-Ost. Hier steht ein defektes Fahrzeug und jetzt eine ungesicherte Unfallstelle auf der A7 Hannover Richtung Hamburg. Zwischen Mellendorf und Berghof, Vorsicht, diese Unfallstelle ist noch nicht gesichert. Ein kaputtes Fahrzeug jetzt auf der A5 Basel Richtung Karlsruhe zwischen Bühl und Baden-Baden. Gut aufpassen, gut ankommen bitte. Das wie When She Cries, Restless Heart im ARD Musikclub 90er.

0: Es ist gleich 10:30. Das Neueste aus der ARD-Verkehrsredaktion. Noch ganz schön viel los. Erstmal Vorsicht auf der A7 Hannover Richtung Hamburg. Zwischen Mellendorf und Berghof hat es einen Unfall gegeben. Diese Unfallstelle ist noch nicht gesichert. Defektes Fahrzeug auf der B10 Augsburg Richtung Ulm zwischen der B28 Neu-Ulm-Mitte und Zinglerstraße B311. Defektes Fahrzeug auf der A5 Basel Richtung Karlsruhe steht da zwischen Bühl und Baden-Baden auf der Autobahn. Ein unbeleuchtetes Fahrzeug fährt möglicherweise rum auf der A7 Füssen-Reute Richtung Ulm weiterhin zwischen Nesselwang und Kempten. Sehr gut aufpassen. Defektes Fahrzeug auf der A7 Füssen-Reute Richtung Ulm zwischen dem Kreuz Memmingen und Bergheim. Hier befindet sich auch eine Ölspur auf der Autobahn. Defekter LKW steht auf der A61 Mönchengladbach Richtung Koblenz zwischen Pleit und dem Kreuz Koblenz. Vorsicht! Mehrere defekte Fahrzeuge auf der B75 Oldenburger Straße Bremen Richtung Delmenhorst zwischen Hochding und Delmenhorst. Defekter LKW auch auf der B311 Geisingen-Meßkirch in der Ortsdurchfahrt von Heudorf. A8 Richtung Stuttgart zwischen Ulm-West und Märklingen. Hier wird ein Unfall aufgenommen, nur eine Spur frei, 4 Kilometer Stau. Weiterhin nach einem Unfall gesperrt in beiden Richtungen die A61 Speyer-Ludwigshafen zwischen Schifferstadt und dem Kreuz Mutterstadt. Und Vorsicht jetzt auf der A602 Longich Richtung Trier zwischen Moseltal und Kenn. Hier sind Menschen auf der Autobahn. Passt auf, kommt gut an.
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0: Das Sommerspezial mit euch und euren Ideen, wie es alphabetmäßig weitergehen könnte. Also wir sind ja schon einmal von A bis Z durchgereist, sind schon wieder auf dem Weg zurück. Hallo liebes SWR1 und ARD Musikclub Team, ich heiße Vincent. Ich fahre gerade mit dem Opa von Limbach nach Däufringen und ich hätte eine Idee für den Buchstaben U, Under the Bridge, die Red Hot Chili Peppers. Mein Opa soll ja auch mal musikalisch von mir gebildet werden. Das finden wir eine sehr gute Idee. Also liebe Grüße, Musik kann ja auch verbinden, in diesem Fall hoffentlich auch. Vorher kommt aber noch der Buchstabe V, Mariah Carey. Vision of Love.
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Ooh, Under the Bridge. Die Red Hot Chili Peppers hier. Wir reisen im ARD Musikclub Sommerspezial durchs Alphabet einmal hin und wieder zurück und sind schon auf der Rückreise. Es geht hier gleich weiter mit dem Buchstaben T aus den 90ern. Ein Song mit dem Buchstaben T. Aber vorher erstmal Vorsicht. Es ist ein Unfall passiert schon wieder. Jetzt auf der A5 Karlsruhe Richtung Frankfurt im Kreuz Weinheim. Eine ungesicherte Unfallstelle. Diese Info aus der ARD-Verkehrsredaktion. Und dann noch Glasscherben, und zwar im Kreis Karlsruhe auf der Kreisstraße zwischen Schöllbronn und Marxzell. Bitte aufpassen, dass dann nicht noch mehr passiert. T wie Too Funky. George Michael. 90er-Hit. Hier ist ja schließlich auch der ARD-Musikclub 90er mit dem Sommerspezial. Es kommt gleich der Buchstabe S. Und da wird's laut. Weil da sind die Beastie Boys. Ihr könnt ja schon mal drüber nachdenken, mit welchem Song. Gleich hier.

Da ist aber ordentlich gekracht und geknallt mit den Beastie Boys. Sabotage. Hier, der ARD Musikclub 90er mit der Sommerspezialausgabe. Wir reisen durchs Alphabet und sind jetzt wieder zurück beim R. Also, es ist ja schon die Rückreise, ne? Vom Z wieder zurück zum A. Und da beim R brauchen wir jetzt mal ein bisschen was Ruhigeres. Also, ich stelle mir vor, wir sitzen irgendwie so am Lagerfeuer draußen in der Prärie und genießen. Sound von Enigma, Return to Innocence.

Neue Gefahrenstelle aus der ARD-Verkehrsredaktion. Vorsicht, ein Mensch auf der A648 Frankfurt-Eschborn zwischen Katharinenkreisel und Frankfurt am Main-Rebstock. Bitte sehr gut aufpassen, da läuft ein Mensch auf der Autobahn rum. A648 Frankfurt-Eschborn zwischen Katharinenkreisel und Frankfurt am Main-Rebstock. Aufpassen, gut ankommen. Q ist unser nächster Buchstabe hier. Also Q, wie könnten wir diesen Q schön musikalisch füllen?

0: So, was passiert denn jetzt beim Buchstaben B? Hallo, der AD Musikclub 90er ist hier mit einer Sommerspezialausgabe. Wir reisen vom A bis zum Z und wieder zurück. Und Dirk Koke ist auch mit dabei. Hallo.
1: Hallo, ich grüße auch.
0: Erstmal vielen Dank für dein Lob. Du hast geschrieben, Dankeschön für den geilsten Sound.
1: Ja, habe ich natürlich gern gemacht.
0: Ja, aber das habt ja ihr auch mit zu verantworten, dass der geilste Sound läuft, ne?
1: Also du hast wir hören das den ganzen Abend. Ah. Wir hören alles komplett durch.
0: Gut, aber ein Teil davon kannst du schon selbst werden, wenn du jetzt eine Idee hast. Ihr habt mir nämlich geschrieben, für P fällt euch was ein?
1: Prince of Love. Prince of Love, genau.
0: So, das war doch für Alarm für Cobra 11 die Titelmelodie. Kommt jetzt.

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1: Um 23 Uhr mit Andreas Herrler. Spanien führt Kontrollen für Flüge und Schiffe aus Italien ein. Wie das Innenministerium mitteilte, sollen sie um Mitternacht beginnen und bis zum 7. September dauern. Aus unserer Nachrichtenredaktion Ulrike Ufer.
2: Italien hatte nach der Migrationskrise in der spanischen Exklave Ceuta ebensolche Kontrollen für Spanien eingeführt und damit den Streit ausgelöst. Die spanische Regierung hatte bereits mit Gegenmaßnahmen gedroht, sollte Italien seine Grenzkontrollen nicht wieder aufheben. Das Büro der italienischen Regierungschefin Meloni hatte die Forderung aus Madrid umgehend zurückgewiesen. Die Kontrollen würden erst wieder aufgehoben, wenn klar sei, dass es keine Sicherheits- oder Terrorismusrisiken für Italien gebe.
1: Das Kindergeld soll laut Bild-Zeitung im kommenden Jahr um 8 Euro im Monat steigen. Das geht dem Bericht zufolge aus einem Referentenentwurf aus dem Bundesfinanzministerium hervor. 2028 solle eine weitere Erhöhung folgen um 5 Euro pro Kind und Monat auf dann 272 Euro. Die schwarz-rote Regierung hatte bereits nach dem Koalitionsausschuss vor einigen Wochen angekündigt, das Kindergeld in 2 Stufen zu erhöhen. Der US-Senat hat weitere Sanktionen gegen Russland beschlossen. Der Gesetzentwurf sieht unter anderem Strafen gegen Russlands Präsidenten Putin vor und auch gegen Länder, die weiter russisches Öl, Gas und andere Export

0: Demnach sieht die Botschaft die Verantwortung bei der Ukraine, der es an Waffen fehle. In der Mitteilung heißt es, die Ukraine und die Regierungen in Europa brauchten Argumente, um weiter unbegrenzte finanzielle Mittel in die Hände eines so wörtlich korrupten Regimes fließen zu lassen. Zugleich warnte die Botschaft vor einer neuen Welle antirussischer Hysterie in Deutschland. Man wolle Stimmung gegen Moskau schüren. Am Flughafen Leipzig-Halle war in der Nacht zum Mittwoch eine Drohne mit einem Sprengsatz entdeckt worden. Sie befand sich in der Nähe ukrainischer Transportflugzeuge.
1: Hertha BSC ist mit einem Sieg in die neue Saison der zweiten Fußball-Bundesliga gestartet. Die Mannschaft gewann gegen den VfL Bochum mit 1:0. Das Wetter. In der Nacht locker bewölkt oder sternenklar. Tiefstwerte 15 bis 7 Grad. Morgen Sonne und kaum Wolken. Am Alpenrand gegen Abend lokal Gewitter bei maximal 22 bis 33 Grad. Am Sonntag erst sonnig, dann einige Wolkenfelder. 23.03 Uhr.
2: Das Neueste aus der ARD-Verkehrsredaktion, damit ihr überall gut und sicher an euer Ziel kommt. Erstmal gut aufpassen auf der B41 Bad Sobernheim Richtung Idar-Oberstein. Hier hat es einen Unfall gegeben zwischen Simmertal und Hochstetten-Daun. Diese Unfallstelle ist noch nicht gesichert. Auf der B41 Bad Sobernheim Richtung Idar-Oberstein zwischen Simmertal und Hochstetten-Daun. Ein kaputtes Fahrzeug auf der A5 Basel Richtung Karlsruhe steht zwischen Bühl und Baden-Baden. Eine ungesicherte Unfallstelle auch auf der A5 Karlsruhe Richtung Frankfurt im Weinheimer Kreuz. Noch eine ungesicherte Unfallstelle auf der A7 Hannover Richtung Hamburg zwischen Mellendorf und Berghof. Defekter LKW auf der B311 Geisingen-Meßkirch in der Ortsdurchfahrt Heudorf. Glasscherben im Kreis Karlsruhe liegen auf der Kreisstraße zwischen Schöllbronn und Marxzell. Ein Unfall wird aufgenommen auf der A8 Richtung Stuttgart zwischen Ulm-West und Märklingen. Nur eine Spur frei, 4 Kilometer Stau. Weiterhin vollgesperrt die A61 Speyer-Ludwigshafen in beiden Richtungen zwischen Schifferstadt und Neumkreuz, Mutterstadt nach einem Unfall. Und noch eine Sperrung auf der B256 Main-Neuwied ist zwischen Kottenheim und Thür. Die Strecke nach einem Unfall in beiden Richtungen gesperrt. Habt Geduld, kommt gut an.
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2: Mit einem Sommerspezial. Das ist eine wilde Reise durchs Alphabet von A bis Z und wieder zurück. Ich bin Veit Berthold. Ich darf einmal mehr sagen, dass das ganz schön viel Spaß macht, diese sehr, sehr wilde Playlist hier zu spielen, weil so hätten wir die niemals erstellen können. Aber wenn die Buchstaben irgendwas vorgeben, dann spielen wir gerne was mit. Also gleich jetzt ohne dich. Von Selig, also zum Mitsingen sehr geeignet, ohne dich fürs O. Danach das N, No Limit, To Unlimited. Wer noch Kraft hat und Lust hat zu tanzen nach dieser Woche, wäre herzlich eingeladen.
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Gefahrenstelle aus der ARD-Verkehrsredaktion. Vorsicht, Menschen auf der B256 Raiffeisenbrücke Main Richtung Neuwied. In Höhe von Neuwied sind eben diese Menschen da auf der Bundesstraße. Bitte sehr gut aufpassen, dass da niemandem was passiert. Auf der B256 Raiffeisenbrücke Main Richtung Neuwied in Höhe von Neuwied.

0: Mama, I'm coming home fürs M. Ozzy Osbourne hier bei uns.
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0: So, da sind wir ja wohl bei L gelandet. Also bei dieser Reise durchs Alphabet. Und wer ist denn jetzt da? Hallo?
3: Hallo, hier ist Andreas.
0: Hallo, Andreas.
3: Ich hätte noch einen Vorschlag für L.
0: Aha, nämlich?
3: Land unter von Herbert Grönemeyer. Hört mal an mit auf dem Radio. 93, ich habe gerade extra gegoogelt.
0: Ja, L. Warst du schon mal auf dem Grönemeyer-Konzert?
3: 4-mal, 5-mal, 6-mal, keine Ahnung.
0: Schon okay, und? Geil?
3: Wenn man versteht, immer.
0: Du sprichst seine Sprache, ja?
3: Ja.
0: Okay, gut.
3: Er hat einfach wunderbare Texte.
0: Ja, absolut. Manchmal machen sie auch keinen großen Sinn, aber manchmal sind sie ja künstlerisch auch irgendwie. Ne? Dann hat das Gefühl, er weiß, was er da singt, auch wenn es nicht jeder versteht.
3: So sieht's aus.
0: Und bei Land unter, verstehst du es da alles?
3: Ja, gut. Weil ich mittlerweile den Text kenne.
0: Okay, also du kannst laut mitsingen jetzt.
3: Jawohl. Ich fahre Traktor, da kann man mitsingen, da hört mich keiner.
0: Wo ist das genau?
3: An der Nahe, in der Nähe von der Nahe, kleiner Ort namens Limbach.
0: Okay, also du allein auf dem Acker oder was?
3: So sieht
0: das. Ja, dann kannst du so laut singen, wie du magst. Hast jetzt die offizielle Erlaubnis von mir. Gut. Ich danke dir. Gute Fahrt noch, ne?
3: Danke, schönen Abend.
0: Jo, tschüss.
3: Ciao.
0: Und da ist er. Der Herbert Grönemeyer. Land

0: Join Me. Him. Und jetzt schauen wir kurz auf die Straßen. Das Neueste aus der ARD-Verkehrsredaktion, damit ihr alle gut und sicher ankommt. Vorsicht erstmal. Personen sind auf der A31 Emden Richtung Leer. Zwischen dem Dreieck Leer und Leer Nord. Vorsicht weiterhin auch auf der B256 Raiffeisenbrücke Mayen Richtung Neuwied. In Höhe Neuwied sind Personen auf der Fahrbahn. Die A61 Speyer-Ludwigshafen ist weiterhin gesperrt nach einem Unfall in beiden Richtungen zwischen Schifferstadt und dem Kreuz Mutterstadt. Die B41 Bad Sobernheim Ida-Oberstein ist zwischen Simmertal und Hochstetten-Daun nach einem Unfall gesperrt. Noch eine Sperrung auf der B256 Mayen-Neuwied in beiden Richtungen zwischen Kottenheim und Thür nach einem Unfall. Wegen Bergungsarbeiten im Main-Tauber-Kreis die neue Fockenroter Steige ist zwischen Wartberg und Wertheim gesperrt. Und in Schwetzingen kommt es aufgrund eines Brandes im Bereich der Friedrich-Ebert-Straße zu starker Rauchentwicklung. Allen unterwegs eine gute, sichere Fahrt.
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0: Mit Veit Berthold, mit euch und einer verrückten Reise durchs Alphabet. Einmal hin, von A bis Z und wieder zurück. Ganz werden wir es wohl nicht zurückschaffen auf A, aber wir merken uns an dieser Stelle, wer schnell spricht, ist schneller dabei. Hallo, wer ist denn da und von wo?
2: Hallo, ich bin Santino und bin gerade in meinem Zimmer am Chillen. Und ich habe gedacht, wegen dem Alphabet, ich wünsche mir einfach mal einen Song zu dem Buchstaben I. Und zwar I Want It That Way von den Backstreet Boys. Wäre schön, wenn ihr den spielen könntet. Ich wünsche allen Zuhörern noch eine gute Nacht. Tschüss.
0: Santino, vielen Dank. Gute Idee, ne, mit dem I. Also wir hatten ja gerade eben noch J. Join Me, Him, vorher noch King of My Castle, Wham Do Project und jetzt wären wir beim I und da sind wir genau da.
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0: Na. Was gab's denn da alles gerade? Klar, die Backstreet Boys, I Want It That Way. Hör gut zu, fürs Haar. Von Pur, sehr zum Mitsingen geeignet. Ich weiß, ihr habt mitgesungen, ihr wollt es wieder nur nicht zugeben. Und Will Smith fürs G, Getting Jiggy With It. Hier ist der ARD Musikclub 90er mit dem Alphabet, also die Reise von A bis Z und wieder zurück. Jetzt erstmal gut aufpassen. Kommt gerade eine Gefahrenstelle aus der ARD Verkehrsredaktion. Personen sind auf der A81 Heilbronn Richtung Stuttgart zwischen Ilsfeld und Wunnenstein West. Vorsicht, dass da niemandem was passiert. Da sind Personen auf der Fahrbahn. Wie soll es denn jetzt weitergehen? Wir sind ja wohl beim F. Hallo, wer ist denn da an der 06131 92 93 94 95?
1: Hi, hier ist die Mia.
0: Hallo.
1: Hi, ich hätte einen Vorschlag für den Buchstaben F.
0: Ja, da bin ich gespannt.
1: Ja, was passt wohl heute gut? Friday, I'm Love from the Cure.
0: Das ist eine sehr gute Idee. Wohin fährst du denn?
1: Ich fahre nach Nürtingen.
0: Okay.
1: Nach Hause.
0: Sehr gut. Dann setze ich dir jetzt aber sowas von The Cure auf den Beifahrersitz. Hast du Platz?
1: Ja, habe ich.
0: Gut. Dann einmal laut aufdrehen und schön nach Hause kommen, ja?
1: Ja, cool. Vielen Dank.
0: Ja, mach's gut.
1: Ciao.
0: Danke. Tschüss. Ich muss noch an dieser Stelle dazu sagen, dass also Mira nicht als Einzige diese Idee hatte. Hier Martin Duis aus Karlsruhe möchte das gerne haben. Oder aber auch Misch aus Luxemburg, der seine große Liebe, seine Frau Ruth, damit grüßt.
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für die. Hier ist der ARD Musikclub 90er mit einer Sommerspezialausgabe, also einmal von A bis Z und wieder zurück. Wir hätten es fast geschafft, wir sind ja jetzt beim D gelandet, aber ich schaffe noch einen Song mit C. Ich hätte gerne noch das B gespielt eigentlich, ne? Ja. Oh, klasse. Bittersweet Symphony. Oder auch hier das A. Amazing Day. Coldplay hätten es fast in die Show geschafft, wenn uns die Zeit nicht dagegen gespielt hätte. Aber dafür hatten wir ja auch Meatloaf. 10 Minuten lang hört man so auch selten im Radio. Nur so als kleines Beispiel für diese Highlights in dieser sehr, sehr wilden Playlist. Wir schaffen jetzt noch den Buena Vista Social Club. Chan Chan fürs C. Ich bin Veit Berthold. Vielen Dank fürs Mitmachen. Ihr habt diese Playlist noch schöner gemacht, als sie eh schon war. Und jetzt alle rein in den Ledersessel. Füße hoch. Genießt.

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1: Um 0 Uhr mit Lydia Wagner. Spanien führt Kontrollen für Flüge und Schiffe aus Italien ein. Wie das Innenministerium mitteilte, sollen sie um Mitternacht beginnen und bis zum 7. September dauern. Spanien-Korrespondent Christian Sachsinger aus Madrid dazu, wie das genau aussehen könnte.
2: Verhältnismäßige Gegenmaßnahmen hat die spanische Regierung angekündigt, falls Rom nicht aufhört, Reisende, die per Schiff oder Flugzeug nach Italien kommen, zu kontrollieren. Die Interessen und die Würde der spanischen Bürgerinnen und Bürger soll geschützt werden, wie es in Madrid heißt. Beobachter befürchten, dass nun ab nächster Woche Personen, die aus Italien an spanischen Schiffs- oder Flughäfen ankommen, in extra Warteschlangen eingereiht und genauer zu ihren Dokumenten befragt werden könnten und dass in der Urlaubszeit, während der in beiden Richtungen viel gereist wird.
1: Die italienischen Grenzkontrollen sind eine Reaktion auf den Andrang auf die spanische Exklave Ceuta. Marokkanische Menschenrechtsorganisationen gehen davon aus, dass dabei mehr als 140 Menschen ums Leben gekommen sind. Die Organisationen berufen sich auf offizielle Angaben, Medienberichte und eigene Recherchen. Spanien nannte vorher 80 Tote. Die marokkanischen Behörden sprachen von 11 Toten auf ihrem Gebiet. Rund 72.000 Menschen waren nach Angaben aus Madrid vergangene Woche nach Ceuta gelangt. Knapp 2.000 Migranten befinden sich noch dort. Die meisten von ihnen sind Kinder und Jugendliche. Wegen des Niedrigwassers an vielen Flüssen setzen mehrere Bundesländer das Sonntagsfahrverbot für Lastwagen vorübergehend aus. Rheinland-Pfalz, Nordrhein-Westfalen, Niedersachsen und das Saarland wollen es Transportunternehmen damit einfacher machen, auf die Straße auszuweichen. Dadurch sollen Lieferketten aufrechterhalten und Versorgungsengpässe vermieden werden. Wegen des anhaltenden Niedrigwassers können viele Frachtschiffe im Moment nur einen Bruchteil der üblichen

0: 1:0 gegen den VfL Bochum.
1: Das Wetter in Deutschland. In der Nacht ist es locker bewölkt oder sternenklar. Die Tiefstwerte liegen zwischen 15 und 7 Grad. Tagsüber scheint die Sonne und es gibt kaum Wolken. Am Alpenrand sind gegen Abend lokal Gewitter möglich. Die Höchstwerte liegen zwischen 22 und 33 Grad. Es ist 0:03 Uhr.
2: Dankeschön für die ersten Meldungen des neuen Tages. Heute ist der 8.8. und hier ist für alle unterwegs erst einmal die Verkehrsübersicht. Der Verkehrsservice der ARD Hitnacht beginnt auf der Autobahn 1. Die Norderelbbrücke ist mal wieder wegen eines Schwertransportes in beiden Richtungen mehrfach kurzfristig gesperrt. Die A2 Dortmund Richtung Braunschweig ist zwischen Dreieck Hannover West und Hannover Lahe wegen Bauarbeiten das ganze Wochenende über gesperrt. A7 Würzburg Richtung Fulda zwischen Würzburg Estenfeld und Dreieck Schweinfurt Berneck 2 Kilometer Stau. Die A45 Gießen Richtung Hagen ist zwischen Dillenburg und Haiger-Burbach bis Montag früh gesperrt. Dort wird eine Brücke geprüft. Die A61 ist zwischen Schifferstadt und Kreuzmutterstadt in beiden Richtungen nach einem Unfall gesperrt. Und die A70 Bamberg Richtung Schweinfurt-Werneck ist zwischen Bamberg und Bamberghafen wegen einer Nachtbaustelle bis ca. 6 Uhr gesperrt. Gute Fahrt Ihnen unterwegs. Bleiben Sie munter.
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2: Hanno Bauer ist hier in Magdeburg. Ich wünsche einen schönen Tag und hey, wir haben Wochenende. Juhu!

0: 10 Minuten nach Mitternacht ist es. Und manche sind ja Mitternacht erst dazugekommen hier zur ARD Hitnacht. Und wir haben schon mal so ein bisschen angefangen letzte Stunde. Ja, Thema heute sind unverhoffte Begegnungen. In Klammern möglichst der schönen Art. Mit Menschen, die sie sonst sehr selten sehen. Oder vielleicht sogar ganz aus den Augen verloren haben. An unsere E-Mail-Adresse ard-hitnacht@mdr.de hat Monika dies geschrieben. Wir hatten heute ein wunderschönes Klassentreffen. Wir waren bis 1971 in der Volksschule Meckenheim-Pfalz. Ein Klassenkamerad hatte einen Überraschungsgast mitgebracht. Und zwar unseren Lieblingslehrer, der heute 88 Jahre alt ist. Er hat diese Begegnung genauso genossen wie wir. Monika, das klingt nicht nur toll, das ist ja wirklich auch eine Meisterleistung vom Klassenkameraden, der es organisiert hat. So schön. Und bestimmt wusste der Lieblingslehrer auch noch von jedem, was ihr so alles ausgefressen hattet. Gute Lehrer vergessen sowas nämlich nie.
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Na, das war ja auch eine unverhoffte Begegnung. Die Muppets treffen Madonna und ein weltweites Fußballpublikum bei der WM-Final-Halbzeitshow ist die Queen des Pop erst auf die Bühne raus und hat dann gesungen, war das ein Quark? So amerikanisch. Aber an das müssen wir jetzt uns wahrscheinlich gewöhnen. Es sei denn, im Management der FIFA ändert sich was. Scheint ja auf dem Weg zu sein. Hoffnung ist noch da.

0: Heil, heil, Rock'n'Roll. Hier ist die ARD-Hitnacht. Um 0.20 Uhr, um nicht normale Zusammentreffen. Um die soll es heute gehen. Schreiben Sie mir ruhig, wenn Sie eine besondere Geschichte auf Lager haben. ard-hitnacht@mdr.de ist die E-Mail-Adresse. Oder inzwischen geht es ja auch per Anruf in die Sendung. Einfach Ihre Geschichte kurz auf unseren Anrufbeantworter sprechen. Bitte aber nicht vergessen, kurz zu erwähnen, wer gerade anruft und woher. Und da unsere Musik ja tagsüber von der Musikredaktion zusammengestellt wird, bitte senden Sie keine Musikwünsche an mich. Die könnte ich Ihnen nämlich nicht erfüllen. Aber wir können natürlich gerne Ihre Geschichten hören, Ihre besonderen.
1: Hallo, grüß dich. Hier ist der Leo und die Moni aus Unterhaching. Wir hören euer Hitnacht. Wir sind vor 3 Jahren, also wir sind Western-Fans und sind vor 3 Jahren auf so einem Powwow-Treffen gewesen in Hallberg-Moos, das ist da beim Flughafen München, Erding. Und dann hat die Moni da Inka-Indianer getroffen und die haben es dann zu einem Ritualfest mit Kerzen für gutes Ritual in so einen Stadel eingeladen und das war ganz was, also bei mir Gänsehaut, bei der Moni auch, ganz was Besonderes, das zum Erleben und ganz was Besonderes ist, dass wir morgen wieder da hinfahren. Und da schauen wir, dass wir einen schönen Nachmittag oder Abend haben. Und des Weiteren grüßen wir alle Hitnacht-Radio-Hörer.
0: Oh, das klingt doch richtig gut, andere Kulturen kennenzulernen. Und vergesst bitte eure bayerischen Trachten nicht, ja, und kein Feuerwasser ausschenken, damit es eine wirklich gute Zeit wird für alle. Schöne Grüße, Leo und Moni aus Unterhaching, die Western-Fans, die in Hallberg-Moos heute wahrscheinlich dann tagsüber auch wieder viel Spaß haben werden.
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Eine gute Zeit für uns alle zusammen mit Ihren unverhofften Begegnungen in der ARD-Nacht. Ich habe doch eben glatt vergessen, noch die Telefonnummer zu nennen, bei der Sie Ihre kurze Geschichte erzählen können. Telefonnummer ist kostenlos und lautet 0800 80 80 110.

0: Das klingt so schön. Climby Fischer, Rise to the Occasion in der ARD Nacht. Und damit ganz genau 0.30 Uhr. Zeit mal auf den aktuellen Verkehr zu schauen. Die A1 hier, die Norderelbbrücke, wird wegen eines Schwertransportes in beiden Richtungen mehrfach wieder mal kurzfristig gesperrt. Die A2 Dortmund Richtung Braunschweig ist zwischen Dreieck Hannover West und Hannover Lahe wegen Bauarbeiten gesperrt, das ganze Wochenende über. A7 Würzburg Richtung Fulda zwischen Würzburg-Estenfeld und Dreieck Schweinfurt-Werneck, 2 Kilometer Stau. Die A45 Gießen Richtung Hagen ist zwischen Dillenburg und Haiger-Burbach bis Montag früh gesperrt, dort wird eine Brücke geprüft. Die A61 ist zwischen Schifferstadt und Kreuz-Mutterstadt immer noch in beiden Richtungen nach einem Unfall gesperrt. Und dann nochmal die A70 Bamberg Richtung Schweinfurt-Werneck. Hier ist zwischen Bamberg und Bamberghafen wegen einer Nachtbaustelle gesperrt. Umleitung bitte benutzen die U76 und die U78. Gute Fahrt Ihnen, bleiben Sie munter.
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0: Für alle, die munter bleiben wollen oder sollen oder gerade arbeiten, hier die ARD-Hitnacht mit Hanno Bauer in Magdeburg. Einen schönen Samstag wünsche ich.

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Und Achtung bitte, in der ARD-Hitnacht geht es jetzt um überchloriertes Trinkwasser und deswegen gibt es eine aktuelle Gefahreninformation der Landesleitstelle Baden-Württemberg. Das Gesundheitsamt Göppingen informiert, Achtung bitte in Süßen und dort im Speziellen nördlich der Bahnlinie, also Kleinsüßen, dort wurde eine deutlich erhöhte Konzentration von Chlor im Trinkwasser festgestellt. Aufgrund einer technischen Störung ist es zu einer deutlichen Überdosierung von Chlor des Hochbehälters Bayerhof gekommen. Und deswegen darf das Trinkwasser nicht genutzt werden als Trinkwasser. Genau, trinken Sie also bitte kein Leitungswasser dort und sagen Sie das auch Ihren Freunden und Bekannten, wenn Sie das jetzt gerade hier gehört haben bei uns. Achtung bitte, das Leitungswasser in Kleinsüßen nördlich der Bahnlinie nicht verwenden, nicht trinken.

Für alle, die es eben nur mit halbem Ohr mitbekommen haben, hier noch einmal die Warnung. Es geht um überchloriertes Trinkwasser. Das Gesundheitsamt Göppingen informiert die Einwohner von Süßen und dort im Speziellen im nördlichen Bereich der Bahnlinie, also Kleinsüßen. Aufgrund einer technischen Störung ist es zu einer deutlichen Überdosierung von Chlor in das Trinkwasser des Hochbehälters Bayerhof gekommen. Dort Werte von bis zu 1,8 Milligramm pro Liter. Normaler Wert ist 0,3, heißt also sechsfacher Wert. Bitte verzichten Sie unbedingt dort auf das Trinken von Wasser aus dem Hahn und informieren Sie sich weiter hier bei uns in der Sendung, ab wann das Trinkwasser dann wieder verfügbar bzw. wieder unbedenklich genießbar ist. Also unbedingt auch weiter informieren in Süßen, in kleinen Süßen nördlich der Bahnlinie. Das ist das Trinkwasser zurzeit ungenießbar.

Exile. Kiss you all over. Und wir hören so, was für Begegnungen sie so zufällig geküsst haben. In der ARD-Hitnacht hat Claudia in Stuttgart eine richtig schöne E-Mail geschrieben an ard-hitnacht@mdr.de. Ja, ich bin nach der Reha heute angekommen im Studio fürs Gerätetraining, also zur Reha-Nachsorge. Da sagte der Trainer, er könne mich leider nicht einweisen und die Geräte auf mich einstellen. Heute funktioniere ihre Internetsoftware nicht. Er ruft mich an, wenn es wieder geht, und ich fragte noch was zum Nachsorgetraining, und da hat sich erstmal rausgestellt, ich war gar nicht im richtigen Studio, sondern im falschen. Gegenüber war dann das Richtige für die Kranken, und da funktionierte auch die Software einwandfrei. Und dort traf ich auf einen Ex-Kollegen. Und sogar mein Puls ging mal ein bisschen hoch. Ich war schon beim Trainieren, der wird ja nebenher gemessen. Der Kollege hat auf jeden Fall am selben Tag Geburtstag und unsere Mütter auch. Und wir haben seinerzeit immer gegenseitig gratuliert und Kuchen ausgetauscht. Der Ex-Kollege fragte, was ich so angestellt hätte. Ich sagte, ich habe eine neue Krücke gekriegt. Und er sagte, man gönnt sich ja sonst nichts. Und dann ging es gerade so kurios weiter heute. Ich ging nach dem Training dann noch ins benachbarte Einkaufszentrum. Da treffe ich doch auf eine ehemalige Mitbewohnerin unseres Hauses, die seit 18 Jahren hier nicht mehr wohnt und die ich schon ewig nicht mehr gesehen habe. Aber der Clou ist, dass auch sie den Ex-Kollegen kennt aus einer Zeit, mit der sie in derselben Gemeinde war wie er. Das wusste ich damals von ihm. Beide sind gläubig und ich erzählte ihr vom Treffen beim Gerätetraining und sie staunte und sagte, sie hätte ihn auch schon ewig nicht mehr gesehen. Na, das ist ja eine schöne Geschichte. Wow, also Claudia, das waren ja heute gleich mehrere unverhoffte Begegnungen. Erst mit einem Trainer, der gar nicht dein Trainer ist. Dann auch noch der Kollege mit demselben Geburtstagsdatum. Bei euch und bei den Müttern auch. Und dann auch noch die Hausnachbarin, die auch noch den Kollegen kennt. Ist doch irre, was so alles passiert. Wunderbar. Sehr schöne Geschichte. Ich bedanke mich sehr dafür und wünsche jetzt viel Spaß mit Coldplay. Paradise in der ARD Hitnacht. 0:45 Uhr ist es. Ganz liebe Grüße zurück an Claudia in Stuttgart.

Enya. Und alles ist im Fluss, musikalisch. Ha, und das Schönste daran, mit so schöner Musik sind wir reingestartet ins schöne Wochenende. Und weil es uns heute so gut geht damit, juckt's auch nicht, wenn wir jetzt den Monday Monday besingen lassen. Hier sind die Mamas und die Papas, vermutlich mit ihren Ferienkindern. Oder vielleicht werden die auch erst gemacht.

0:56 ist es. Ja, bis Montag. Montag sind es jetzt noch 43 Stunden. Also alles kein Problem. Und bis zu den 1 Uhr Nachrichten, also bis Ende der Geisterstunde, sind es jetzt noch 3,5 Minuten. Und die gehören den Stranglers. Golden Brown.

Achtung, bitte, schon wieder ein Falschfahrer, der gemeldet werden muss. Ein Falschfahrer auf der A95 zwischen Dreieck Starnberg und München Fürstenried. Kommt ein Falschfahrer entgegen, bitte ganz rechts fahren, nicht überholen. Auf der A95 zwischen Dreieck Starnberg und München Fürstenried ist ein Falschfahrer unterwegs. Vorsicht hier unbedingt auch in beiden Richtungen.

0: Achtung bitte noch einmal, auf der Autobahn 95 zwischen Dreieck Starnberg und München Fürstenried ist ein Falschfahrer unterwegs. Vorsicht hier in beiden Richtungen.
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2: Um 1 Uhr mit Lydia Wagner. OpenAI will bei der Entwicklung seines neuen KI-Modells Astra die Sicherheitsmaßnahmen verschärfen. Der Grund sind Bedenken bezüglich der Fähigkeiten des Modells. Die Firma hat mitgeteilt, dass diese mittlerweile kritisch sein könnten. Antje Sieb aus Los Angeles erklärt, was das bedeutet.
3: Dabei geht es etwa darum, dass Modelle eigenständig in der Lage sind, komplexe Cyberangriffe auszuführen. Astra wird trotzdem weiterentwickelt. Man wolle aber die Sicherheitsstandards verschärfen. Bereiche, in denen das bisher nicht möglich sei, würden pausiert, so OpenAI in einer Pressemitteilung. In den letzten Wochen war bekannt geworden, dass andere KI-Modelle von OpenAI, aber auch von Anthropic und Meta bei Tests ungeplant und eigenständig in fremde Systeme eingedrungen waren. Die Vorfälle haben zu einer verstärkten Diskussion um die Sicherheit und Regulierung von KI-Modellen geführt.
2: Spanien hat seit Mitternacht Grenzkontrollen für Reisende aus Italien eingeführt. Laut Innenministerium in Madrid betrifft die Maßnahme Menschen, die per Flugzeug oder Schiff von Italien nach Spanien kommen. Aus der Nachrichtenredaktion Diane Battani.
4: Die Grenzkontrollen sollen bis zum 7. September laufen, wie das spanische Innenministerium mitteilte. Damit eskaliert der Streit zwischen beiden Ländern, die zum Schengen-Raum gehören. Italien hatte nach dem Ansturm von Migranten auf die spanische Exklave Ceuta Kontrollen für Reisende aus Spanien eingeführt. Madrid forderte die Aufhebung dieser Überprüfungen. Italien lehnte das ab. Die Kontrollen würden erst wieder aufgehoben, wenn klar sei, dass es keine Sicherheits- oder Terrorismusrisiken für Italien gebe, erklärte das Büro von Regierungschefin Meloni.
2: Das Kindergeld soll laut Bild im kommenden Jahr um 8 Euro im Monat steigen. Das geht dem Bericht zufolge aus einem Entwurf des Bundesfinanzministeriums hervor. 2028 solle eine weitere Erhöhung folgen. Die schwarz-rote Regierung hatte bereits nach dem Koalitionsausschuss vor einigen Wochen angekündigt, das Kindergeld in 2 Stufen zu erhöhen. Der VfL Bochum ist mit einer Niederlage in die neue Saison der zweiten Fußballliga gestartet. Gegen Hertha BSC stand es am Schluss 0:1. Bochum-Verteidiger Maximilian Wittek war mit der Leistung seines Teams trotzdem halbwegs zufrieden.
5: Wenn man es schnell zusammenfassen möchte, es ist ein Fehler, den wir heute gemacht haben. Ich glaube, heute war es so, dass die Mannschaft, die das Tor schießt, gewinnt das Spiel. Und ja, jetzt müssen wir das Ganze verarbeiten. Haben wir uns anders vorgestellt, aber war jetzt auch nur ein Spiel, das ja auch nicht schlecht war von uns, muss ich sagen. Aber

0: Ried kommt ein Falschfahrer entgegen. Vorsicht hier in beiden Richtungen. A1, die Norderelbbrücke wird wegen eines Schwertransportes in beiden Richtungen mehrfach kurzfristig gesperrt. Die A2 Dortmund Richtung Braunschweig ist zwischen Dreieck Hannover West und Hannover Lahe wegen Bauarbeiten gesperrt. Die Autobahn 45 Gießen Richtung Hagen ist zwischen Dillenburg und Haiger-Burbach bis Montag früh gesperrt. Dort wird eine Brücke geprüft. Und die Autobahn 70 Bamberg Richtung Schweinfurt-Werneck. Hier ist zwischen Bamberg und Bamberghafen wegen einer Nachtbaustelle gesperrt bis 6 Uhr. Umleitung führt über die U76 und U78. Ihnen unterwegs eine muntere Fahrt durch die Nacht.
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0: Mit Hanna Bauer in Magdeburg. Grüß Sie schön.

So. Wir stöhnen hier über Hitzewellen und Glenn Frey, der Ex-Eagle, scheint verantwortlich zu sein, hat die Heizung wohl aufgelassen. Musik war es aus dem Film Beverly Hills Cop. So klingt der Soundtrack der Nacht. Die ARD Hitnacht ist hier in ihrem Radio.

Grant in der ARD-Hit nach Baby, Baby und Baby, Baby. Der Falschfahrer ist nicht mehr auf der Straße. Das ist sehr schön. Entwarnung gibt's von der Autobahn 95. Kein Falschfahrer mehr. Zwischen Dreieck Starnberg und München Fürstenried fahren alle wieder in die richtige Richtung. Heute ist ja der 8. August, ja. Und U2-Gitarrist David Howell Evans, besser bekannt unter seinem Spitznamen The Edge, feiert Geburtstag. Wir hören ganz aktuelle Musik. U2 mit Martin Garrix. Fireflies.

Fireflies. Heißer als erlaubt. U2 haben sich von Martin Garrix den Sound aufpeppen lassen. Und damit Glückwunsch, der Edge, zum Geburtstag heute am 8.8. Hier ist die ARD Hitnacht.

0: Günter Fitzmann hatten wir vorhin bereits als unverhoffte Begegnung gehört. Und auch Jürgen, unser Radiodoc aus Goch, hatte eine Promi-Begegnung. Er hat geschrieben 1972, Philipshalle Düsseldorf, Proben zu Wünsch dir was. Wie genau ich da reingeschlittert bin, weiß ich zwar nicht mehr, aber es ging um typische Wohnungseinrichtungen, zum Beispiel Sofa mit dem Rücken zum Fenster, sodass man nicht rausgucken kann. Und dort lernte ich Friedensreich Hundertwasser kennen, der ein völlig anderes Wohn- und Baukonzept verfolgte. Sehr zugeneigte, normale Person. Jürgen, Glück gehabt, würde ich mal sagen. Friedensreich Hundertwasser, ja. Bei uns in Magdeburg, also wenn ich jetzt hier rausgucken würde aus dem Studiofenster und es wäre hell, da würde ich dann auch noch die goldenen Zwiebeldachtürmchen sehen, der grünen Zitadelle von Magdeburg, das Hundertwasserhaus, ja. Und somit also sein Schaffen hier greifbar nah, nur er selbst konnte es nicht mehr einbauen. War ja sein letztes Projekt und das kurz vor seinem Tode im Jahr 2000 geplant und gezeichnet. Und im Jahr 2005 war er dann nicht zur Einweihung, weil er eben schon verstorben war. Das war sozusagen die geplatzte, unverhoffte Begegnung, die es hätte geben können. Dankeschön auf jeden Fall nach Goch für dieses Erlebnis.
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0: Hier ist die ARD Hitnacht. Es geht hier heute bei uns um unverhoffte Begegnungen. Und wir hatten jetzt hier gerade die sehr erhoffte Begegnung mit Herbert Grönemeyer, Halt mich. Wenn Sie mitmachen möchten und auch was erzählen, die 0800 80 80 110 ist es.
1: Ja, hallo, hier ist Cordula vom Bodensee. Ich habe nach 40 Jahren in einem Café in Bad Lausick meine Jugendfreundin wieder getroffen. Meine Schwester und ich haben uns unterhalten. Sie saß gegenüber und hat gesagt, dass sie uns an der Stimme erkannt hat. Und seitdem besuchen wir uns regelmäßig. Schönen Abend, schöne Sendung und vielen Dank.

0: So, jetzt muss ich mich ein bisschen beeilen. 1.30 Uhr steht knapp noch auf der Uhr. Zeit für den Verkehrsservice der ARD-Hitnacht, der ist aber auch ganz kurz. A1, die Norderelbbrücke, wird wegen eines Schwertransportes in beiden Richtungen mehrfach kurzfristig gesperrt. Die A2 Dortmund Richtung Braunschweig ist zwischen Dreieck Hannover West und Hannover Lahe wegen Bauarbeiten gesperrt. Die A45 Gießen Richtung Hagen ist zwischen Dillenburg und Haiger-Burbach bis Montag früh gesperrt. Und die A70 Bamberg Richtung Schweinfurt-Werneck ist zwischen Bamberg und Bamberghafen wegen einer Nachtbaustelle gesperrt. Gute Fahrt wünsche ich.
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0: Und für alle, die darauf warten, ihre Nachricht, die sie auf den Anrufbeantworter gesprochen haben, im Radio zu hören. Ja, ich muss mich jetzt ein bisschen ranhalten. Es sind nämlich ganz viele drauf. Hanno Bauer ist hier in Magdeburg. Aber jetzt hören wir erst mal Tina Turner.

0: Hier ist die ARD Hitnacht und hui, so viele erinnern sich an besondere Begegnungen, besonders unverhoffte. Und deswegen dauert es auch ein bisschen länger, bis dann vielleicht ihre im Radio kommt. Entweder geschrieben an ard-hitnacht@mdr.de oder telefonisch erzählt unter 0800 80 80 110. Und hier kommt eine, die finde ich klasse, denn wer mich kennt, meine ersten Radioschritte verdanke ich ja auch Carlo von Tiedemann bei NDR 2. Also NDR Urgestein Carlo und letztes Jahr im Juni verstorben. Diese Story hier, die ich hier gehört habe, die glaube ich sofort.
1: Moin, hier ist der Andreas aus Wenningstedt. Ich war mal mit meinen Eltern als Zuschauer bei der Sendung von Carlo von Tiedemann, die aktuelle Schaubude. Und meine Mutter war Fan von Carlo und am Ende der Sendung hat sie mir gesagt, du geh mal runter und lass dir mal ein Autogramm geben. Naja, gut, habe ich gemacht und habe ich den Carlo gebeten, ob ich ein Autogramm von ihm kriegen könnte. Und da hat er mir zwei Autogrammkarten gegeben. Und hinterher stellte ich fest, auf der einen Autogrammkarte war der Name aufgeschrieben, auf der anderen Seite war eine Handynummer. Naja, meine Mutter wollte dann nur die Autogrammkarte haben mit seinem Namen und hat gesagt, kannst die Nummer behalten. So, und irgendwann habe ich dann mal angerufen. Und da habe ich gesagt, hallo Carlo, ich habe dich doch mal bei der Sendung gesehen, der aktuelle Schaubude. Ach ja, hallo Andreas, hallo Alter. Naja, dann haben wir uns alle 2-3 Monate oder nachher wurde es etwas länger, so alle halbe, dreiviertel Jahr, immer mit WhatsApp-Nachrichten kontaktiert. Ich habe ihm dann immer auch meine neue aktuelle Telefonnummer gegeben und ich habe seine auch immer noch. Die liegt bei mir in der Schublade. Auch nach seinem Tod habe ich die Nummer nicht weggeschmissen. Und er hat sich auch immer meine regelmäßig neue Handynummer notiert. Er war Funs Kerl und er hat immer gesagt, hallo Alter, das war immer so sein Markenzeichen. So hat er mich immer begrüßt. Und er wusste auch immer genau, wo er mich das erste Mal kennengelernt hatte.
0: Wahnsinn, so war er, der Carlo. Hallo Alter, auch wenn ich mit ihm Kontakt hatte, herrlich. Was für eine Nostalgie und was für ein Glück, ihn auf diese Weise kennengelernt zu haben. Schöne Telefonbegegnung, aber die Handynummer war doch bestimmt für Mutti, oder?
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0: Die Pointer Sisters. Jump for my love. Hier ist die ARD Hitnacht. Und vorhin hatten wir schon Musik von Exile, Kiss You All Over. Und um die Gruppe Exile und eine unverhoffte Begegnung geht's auch hier in dieser Geschichte. Von Patricia, die geschrieben hat, moin, in den 90ern war ich in Fort Myers, Florida. Im Radio hörten wir, dass Exile abends in einem Club auftreten würden. Wir fuhren hin. Beim Einparken sprach uns eine Frau an. Sie war die Moderatorin der Sendung. Fragte, woher wir kämen. Als sie hörte Germany, nahm sie uns kostenlos zu diesem exklusiven Hörerkonzert mit hinein. Daran denke ich noch gerne. Es war ein tolles Konzert der Band, die ich heute noch sehr gerne mag. Liebe Grüße von der vorpommerschen Ostseeküste von Patricia. Dankeschön fürs Teilen dieser schönen Geschichte, Patricia.
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0: Und damit 10 Minuten vor um 2.

0: Hot Chocolate, everyone's a winner. Und ich habe hier noch eine sehr schöne Geschichte. Ein Promi-Treffen, ein weiteres, das uns erzählt wird. Ja, von wem eigentlich?
1: Ich hatte 1993 eine schöne Begegnung mit Figo Troiani. Ich hatte den ein Buch geschenkt, Chemnitz, Karl-Marx-Stadt und zurück. Danach war seine Frau, hat mich dann mit in die Garderobe hintergenommen, weil er kurz davor sehr krank war. Und haben wir gequatscht und gequatscht und er hat mir auch Erlebnisse erzählt von sich, die er in der DDR erlebt hatte. Auf einmal habe ich geguckt, gesagt, ups, 11:45, ich muss nach Hause. Ich muss morgen früh um 5 beim Dienst sein hier auf der Hauptpost. Und da hat er ein Taxi gerufen, hat dem Taxifahrer 50 D-Mark in die Hand gedrückt und hat gesagt, du schaffst sie jetzt nach Hause und sorgst bitte dafür, dass er morgen früh wieder pünktlich auf Arbeit ist auf der Hauptpost. Und jetzt habe ich meinen Rollstuhl nach ihm benannt. Das vergesse ich nicht. Das habe ich immer wieder vor Augen. Tschüss und ein schönes Wochenende. Eure Silvia aus Chemnitz.
0: Na, Viktor Troiani, na, den noch getroffen zu haben, das ist natürlich auf jeden Fall ein Erlebnis. Dankeschön und vielen Gruß zurück nach Chemnitz.
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1: Um 2 Uhr mit Lydia Wagner. OpenAI will bei der Entwicklung seines neuen KI-Modells Astra die Sicherheitsmaßnahmen verschärfen. Die Firma hat mitgeteilt, es sei nicht auszuschließen, dass das Modell mittlerweile eigenständig in der Lage sei, komplexe Cyberangriffe auszuführen. Astra wird trotzdem weiterentwickelt in einer isolierten Testumgebung mit eingeschränktem Netzwerkzugang. Bereiche, in denen das nicht möglich sei, würden pausiert. Zuletzt war bekannt geworden, dass andere KI-Modelle von OpenAI, aber auch Anthropic und Meta bei Tests ungeplant eigenständig fremde Firmen gehackt haben. Mehrere Drohnen sind in der Nacht zu gestern über einem Bundeswehrstandort in Nordrhein-Westfalen geflogen. Das hat das Führungskommando der Bundeswehr bestätigt. Aus der Nachrichtenredaktion Marei Beermann.
2: Feldjäger hätten den Vorfall untersucht, der Fall sei an die Polizei übergeben worden, die habe die Ermittlungen aufgenommen. Der betroffene Bundeswehrstandort Mechernich ist einer der wichtigsten in NRW. Hier sind auch Spezialisten tätig, die für die Wartung und Instandsetzung des Flugabwehrsystems Patriot zuständig sind. Unterdessen geht nach dem Drohnenvorfall in Leipzig die Debatte über Konsequenzen weiter. Diskutiert wird unter anderem, ob der Bund die Kompetenz über die Abwehr von Drohnen übernehmen sollte. Russland wies die Verantwortung für den Vorfall in Leipzig am Abend scharf zurück.
1: Der Industrieverband BDI findet es gut, wenn das Sonntagsfahrverbot für Lastwagen vorübergehend ausgesetzt wird. Vize-Hauptgeschäftsführer Lösch hat der Rheinischen Post gesagt, dass das die Auswirkungen des Niedrigwassers abmildern könnte. Die Umweltschutzorganisation BUND kritisiert dagegen, die Regierung habe nicht verstanden, dass die niedrigen Pegelstände der Flüsse ein Symptom der Klimakrise seien. Das Problem lasse sich nicht durch noch mehr Lkw auf den Autobahnen lösen, so BUND. BUND-Vorsitzender Band. Wegen des Niedrigwassers an vielen Flüssen setzen Rheinland-Pfalz, Nordrhein-Westfalen, Niedersachsen und das Saarland die Fahrverbote für Lkw an Sonn- und Feiertagen erstmal aus. Hertha BSC ist mit einem Sieg in die neue Saison der zweiten Fußball-Bundesliga gestartet. Die Mannschaft gewann gegen den VfL Bochum mit 1:0. Sportreporterin Luise Kropf berichtet.
3: Es nützte alles nichts, nicht die vielen Chancen, die Bochum hatte, nicht das Engagement, nicht die Dynamik. Man verliert zum Auftakt gegen Hertha BSC 0:1. Grönning, der Torschütze des Tages aus Berliner Sicht, traf schon in der 39. Spielminute zum viel umjubelten einzigen Treffer des Tages. Hertha BSC freut sich, denn Hertha gewinnt zum Auftakt der Zweitligasaison 1:0 gegen den VfL Bochum.
1: Das Wetter: in der Nacht locker bewölkt oder sternenklar bei 15 bis 7 Grad. Tagsüber viel Sonne, kaum Wolken, das Ganze bei 22 bis 33 Grad. Die Zeit: es ist 2:03 Uhr.
4: Dankeschön für die aktuellen Nachrichten. Von mir jetzt noch die Verkehrsnachrichten. Hier ist der Verkehrsservice der ARD Hitnacht. A1, die Norderelbbrücke, wird wegen eines Schwertransports in beiden Richtungen